0: Konzern von Mark Zuckerberg dazu verpflichtet, zeitliche Begrenzungen und nächtliche Sperren für Teenager einzuführen. Der Schauspieler und Sänger Tim Curry ist im Alter von 80 Jahren gestorben, das teilte seine Managerin mit. Im Kultklassiker The Rocky Horror Picture Show spielte der Brite Dr. Frankenfurter. Außerdem verkörperte Curry 1990 den bösen Clown Pennywise in Stephen Kings Es. Es ist jetzt kurz nach zwei.
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0: Vorsicht auf der A6 Nürnberg Richtung Pilsen. Zwischen Amberg West und Amberg Ost ist ein langsames Fahrzeug unterwegs. Dann die A8 Salzburg-München ist in beiden Richtungen zwischen Unterhaching Ost und dem Tunnel Neubiberg gesperrt. Wegen eines Feuerwehreinsatzes, die Polizei regelt den Verkehr. Und Vorsicht auf der A995 zwischen dem Kreuz München Süd und Taufkirchen West liegt eine Leitbarke auf der Fahrbahn und da haben sich schon mehrere Unfälle ereignet.
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0: Das Wetter für München und die ganze Region.
1: Es ist leicht bewölkt oder klar. Örtlich breitet sich Nebel aus. Die Temperaturen sinken auf 16 bis 11 Grad. Tagsüber scheint häufig die Sonne bei uns in Bayern. Im Tagesverlauf ziehen einige dünne, hohe Wolken durch. Die Höchstwerte erreichen 27 bis 34 Grad. Am Freitag überquert uns eine Gewitterfront mit kräftigem Westwind.
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1: Ich bin Moritz Einzel. Ein bewährtes Mittel der Meinungsbildung vor Wahlen ist das TV-Duell und am Abend gab es die MDR-Wahlarena für Sachsen-Anhalt. Da haben sich unter anderem CDU-Ministerpräsident Schulze und sein AfD-Herausforderer Siegmund gegenübergestanden. Siegmund sprach angesichts der hohen Umfragewerte für seine Partei von Geschlossenheit.
2: Also ich weiß nicht, wo Herr Merz aktuell in ihrem Wahlkampf ist. Sie schämen sich ja für ihren Bundeskanzler. Er wurde ausgeladen, wenn ich das richtig verstehe. Wir arbeiten zusammen in der AfD. Da ist niemand eine Marionette. Wir sind ein Team.
1: Schulze entgegnete, dass Siegmund keine echten Antworten liefere.
3: Er schafft eines, er schafft ein Gefühl. Er sagt, alles ist möglich. Das ist aber eine Aussage, die würde ich nie auf meine Plakate schreiben, weil es ist nicht alles möglich. Man muss realistisch mit den Menschen sprechen.
1: In Sachsen-Anhalt wird am 6. September ein neuer Landtag gewählt. Die geplante Zuckersteuer soll nicht auf zuckerfreie Light- und Zero-Getränke ausgeweitet werden. Das hat Finanzminister Klingbeil gestern klargestellt. Ein entsprechender Vorschlag aus seinem Ministerium sei lediglich ein interner Arbeitsstand gewesen.
4: Aber am Ende treffe ich als Minister die Entscheidung, was ich vorlege. Und ich bin da sehr klar, es wird keine Steuer geben auf nicht zuckerhaltige Getränke.
1: Besteuert werden sollen zuckerhaltige Getränke ab dem kommenden Jahr.
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0: Wetter für München und die ganze Region.
1: Es ist leicht bewölkt oder klar. Örtlich breitet sich Nebel aus. Die Temperaturen sinken auf 16 bis 11 Grad. Tagsüber scheint häufig die Sonne bei uns in Bayern. Im Tagesverlauf ziehen einige dünne, hohe Wolken durch. Die Höchstwerte erreichen 27 bis 34 Grad. Am Freitag überquert uns eine Gewitterfront mit kräftigem Westwind.
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1: Es ist 3 Uhr. Ich bin Moritz Einzel. Die Videos, die sich im Internet verbreiten, sehen aus wie aus einem Katastrophenfilm, aber sie sind echt. Eine gigantische Sturzflut, die alles wegreißt, was ihr in den Weg kommt. Häuser, Straßen, Menschen. Nach der Sturzflut in Nepal werden hunderte Menschen vermisst, darunter viele Touristen. Bestätigt sind mehr als 150 Todesopfer. Als Ursache für das Unglück wird eine Eislawine vermutet, die einen Fluss blockiert haben könnte, wodurch dann die Flutwelle ausgelöst wurde. Nach der Kabinettsklausur in Neu-Hardenberg hat Bundesfinanzminister Klingbeil die Regierung dazu aufgerufen, geschlossen zusammenzuarbeiten. In der ARD sagte der SPD-Chef:
2: Ich will persönlich alles dafür tun, damit Deutschland ein starkes Land bleibt. Und dafür trage ich Verantwortung und die will ich wahrnehmen. Und diese Ernsthaftigkeit habe ich jetzt aber auch während der Kabinettsklausur bei allen gespürt.
1: Angesichts des Erstarkens rechtsextremer Kräfte und der Sorge vieler Menschen um ihre Arbeitsplätze müssten die anstehenden Aufgaben entschlossen angegangen und die Ergebnisse gemeinsam kommuniziert werden. Nach dem Niedrigwasser will die Bundesregierung jetzt mehr Geld in den Ausbau der Wasserstraßen stecken. Der Koordinator für maritime Wirtschaft und Tourismus PLOS hat der Rheinischen Post gesagt, bisher sei rund 1 Milliarde Euro für Investitionen vorgesehen gewesen. Durch Mittel aus dem Sondervermögen Infrastruktur stünden nun 1,2 Milliarden zur Verfügung. Auch wenn die Pegel mittlerweile gestiegen seien, es brauche Maßnahmen, um besser mit Niedrigwasser umzugehen, so PLOS. Aus einem Tank in der Eisarena in Passau ist Ammoniak ausgetreten. Rund 70 Menschen wurden laut Polizei aus dem angrenzenden Erlebnisbad evakuiert, etwa 50 Besucher und 20 Mitarbeiter. Anwohner wurden gebeten, Türen und Fenster geschlossen zu halten. Das Gas soll aus einem Leck in der Kühlanlage ausgetreten sein, das lange nicht gefunden werden konnte. Am späten Abend hieß es dann, der Einsatz sei beendet, Verletzte gab es wohl nicht. Der frühere Nationalspieler André Rankl soll neuer Eishockey-Bundestrainer werden. Der 40-Jährige folgt nach übereinstimmenden Medienberichten auf Harold Kreis, der nach der enttäuschenden WM im Mai gehen musste. Für Rankl wird es im Seniorenbereich die erste Aufgabe als Cheftrainer. Es ist jetzt 3:15.
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1: Vorsicht, auf der A6 Heilbronn Richtung Nürnberg in der Einfahrt Rot liegt ein toter Fuchs auf der Fahrbahn und auf der A7 Ulm Richtung Füssenreute am Kreuz Ulm-Elchingen in der Überleitung zur A8 Richtung München.

0: Der Sockel einer Warnbarke auf der Fahrbahn.
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0: Wetter für München und die ganze Region.
1: Es ist leicht bewölkt oder klar. Örtlich breitet sich Nebel aus. Die Temperaturen sinken auf 16 bis 11 Grad. Tagsüber scheint häufig die Sonne bei uns in Bayern. Im Tagesverlauf ziehen einige dünne, hohe Wolken durch. Die Höchstwerte erreichen 27 bis 34 Grad. Am Freitag überquert uns eine Gewitterfront mit kräftigem Westwind.
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1: Ich bin Moritz Einzel. Die Videos, die sich im Internet verbreiten, sehen aus wie aus einem Katastrophenfilm, aber sie sind echt. Eine gigantische Sturzflut, die alles wegreißt, was ihr in den Weg kommt. Häuser, Straßen, Menschen. Nach der Sturzflut in Nepal werden hunderte Menschen vermisst, darunter viele Touristen. Bestätigt sind mehr als 150 Todesopfer. Als Ursache für das Unglück wird eine Eislawine vermutet, die einen Fluss blockiert haben könnte, wodurch dann die Flutwelle ausgelöst wurde. Aus einem Tank in der Eisarena in Passau ist Ammoniak ausgetreten. Rund 70 Menschen wurden laut Polizei aus dem angrenzenden Erlebnisbad evakuiert, etwa 50 Besucher und 20 Mitarbeiter. Anwohner wurden gebeten, Türen und Fenster geschlossen zu halten. Das Gas soll aus einem Leck in der Kühlanlage ausgetreten sein, das lange nicht gefunden werden konnte. Am späten Abend hieß es dann, der Einsatz sei beendet. Verletzte gab es wohl nicht.
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1: Geboren 1947 als Reginald Kenneth Dwight. 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

0: das Wetter für München und die ganze Region.
1: Tagsüber scheint häufig die Sonne, im Tagesverlauf ziehen einige dünne, hohe Wolken durch. Die Höchstwerte erreichen 27 bis 34 Grad. Am morgigen Freitag überquert uns eine Gewitterfront mit kräftigem Westwind.
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1: Es ist 4 Uhr, ich bin Moritz Einzel. Finanzminister Klingbeil hat auf der Computerspielmesse Gamescom in Köln vorbeigeschaut. Die Branche hätte da gerne was von Steuererleichterungen gehört, doch die hat Klingbeil erstmal nicht zusagen können.
2: Aber es steht im Koalitionsvertrag, wir reden darüber in der Regierung und angesichts der schwierigen Haushaltslage sind es trotzdem schwierige Gespräche. Ich kann Ihnen nur sagen, wir wollen etwas hinbekommen, auch gemeinsam mit den Ländern für die Branche.
1: In anderen Staaten wie Frankreich, Irland oder Großbritannien wird die Games-Branche bereits steuerlich gefördert. Wahlkampf-Endspurt in Sachsen-Anhalt. Die AfD kommt laut dem neuen ARD-Deutschland-Trend auf 42% und wäre damit klar stärkste Kraft. Allerdings würde sie der Erhebung zufolge ihr Ziel einer Alleinregierung verfehlen. Spitzenkandidat Siegmund sagte am Abend in der MDR-Wahlarena:
3: Egal wie diese Wahl ausgeht, wir haben ein gespaltenes Land, so oder so. Und das ist schlecht und das möchte ich nicht. Ich möchte, dass wir wieder miteinander zusammendenken, weil wir sind nur ein Volk.
1: CDU-Ministerpräsident Schulze hielt Siegmund vor, im Gegensatz zu ihm nur viel zu reden.
4: Ich labere nicht nur, ich liefere auch. Ich erzähle nicht nur, sondern ich liefere die Ergebnisse für dieses Land.
1: Am 6. September wird in Sachsen-Anhalt ein neuer Landtag gewählt. Im französischen Caen ist ein Fahrer mit seinem Auto in eine Menschenmenge gerast. Dabei wurde mindestens ein Mensch getötet, 10 Personen wurden verletzt, 4 davon schwer. Medienberichten zufolge soll ein Streit vorausgegangen sein. Die Tat habe keinen terroristischen Hintergrund. Die Polizei nahm einen Verdächtigen fest. Ein Abschiebehäftling ist bei einem Transport im Landkreis Bamberg geflohen. Der 26-jährige Marokkaner war in Begleitung von Polizeibeamten. Bei einem Halt auf einem Parkplatz an der B505 bei Kottmannsdorf sei er weggelaufen. Mehrere Polizeistreifen und ein Hubschrauber suchten nach dem Mann. Die letzten Tickets für die Teilnahme an der Fußball Champions League sind vergeben. Erstmals seit 15 Jahren ist Fenerbahce Istanbul wieder dabei. Nach einem 1:1 im Hinspiel gewannen die Türken das Playoff-Rückspiel bei Olympique Lyon mit 2:1. Auch Viking Stavanger aus Norwegen, AEK Athen aus Griechenland und Slovan Bratislava aus der Slowakei sind qualifiziert. Die Champions League-Ligaphase wird heute Abend ausgelost. Es ist jetzt 4:15.
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1: Eine Meldung aus München, da ist der Brudermühltunnel in beiden Richtungen gesperrt wegen Wartungsarbeiten. Eine örtliche Umleitung ist eingerichtet und das dauert noch bis ca. 5 Uhr früh.
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0: Wetter für München und die ganze Region.
1: Tagsüber scheint häufig die Sonne, im Tagesverlauf ziehen einige dünne, hohe Wolken durch. Die Höchstwerte erreichen 27 bis 34 Grad. Am morgigen Freitag überquert uns eine Gewitterfront mit kräftigem Westwind.
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1: Ich bin Moritz Einzel. Finanzminister Klingbeil hat auf der Computerspielmesse Gamescom in Köln vorbeigeschaut. Die Branche hätte da gerne was von Steuererleichterungen gehört, doch die hat Klingbeil erstmal nicht zusagen können.
2: Aber es steht im Koalitionsvertrag, wir reden darüber in der Regierung und angesichts der schwierigen Haushaltslage sind es trotzdem schwierige Gespräche. Ich kann Ihnen nur sagen, wir wollen etwas hinbekommen, auch gemeinsam mit den Ländern für die Branche.
1: In anderen Staaten wie Frankreich, Irland oder Großbritannien wird die Games-Branche bereits steuerlich gefördert. Ein Abschiebehäftling ist bei einem Transport im Landkreis Bamberg geflohen. Der 26-jährige Marokkaner war in Begleitung von Polizeibeamten. Bei einem Halt auf einem Parkplatz an der B505 bei Kottmannsdorf sei er weggelaufen. Mehrere Polizeistreifen und ein Hubschrauber suchten nach dem Mann.
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0: Es ist 5 Uhr, ich bin Moritz Einzel. Nach der Sturzflut in Nepal ist das ganze Ausmaß der Katastrophe noch nicht abzusehen. Die Zahl der Todesopfer wird derzeit mit rund 160 angegeben. Hunderte Menschen werden noch vermisst. Eine Gletscherlawine, die einen Fluss blockiert hat, könnte die Flutwelle ausgelöst haben. Der Bericht von Dirk Godda.
1: Bilder des nepalesischen Fernsehens und Videos in den sozialen Medien zeigten, wie zahlreiche Häuser und Wasserkraftanlagen zerstört, Brücken weggespült und Dörfer und Straßen überflutet wurden. Auch China meldete Tote und Vermisste im Südwesten Tibets. China entsandte demnach zahlreiche Rettungskräfte mit schwerem Gerät in das Gebiet und rief eine erhöhte Katastrophenwarnstufe aus.
0: Am 6. September ist Landtagswahl in Sachsen-Anhalt und CDU-Ministerpräsident Schulze hat sich nicht festgelegt, ob er danach mit Unterstützung der Linken regieren würde. In der MDR-Wahlarena sagte Schulze, er werde sich niemals von irgendjemandem abhängig machen. Hintergrund sind die schwierigen Mehrheitsverhältnisse. Laut einer ARD-Vorwahlumfrage kommt die AfD auf 42% und die CDU könnte auf Unterstützung der Linken angewiesen sein, wenn sie weiter regieren will. Nach dem Niedrigwasser in Deutschland will die Bundesregierung jetzt mehr Geld in den Ausbau der Wasserstraßen stecken. Der Koordinator für maritime Wirtschaft und Tourismus PLOS hat der Rheinischen Post gesagt, bisher sei rund 1 Milliarde Euro für Investitionen vorgesehen gewesen. Durch Mittel aus dem Sondervermögen Infrastruktur stünden nun 1,2 Milliarden zur Verfügung. Auch wenn die Pegel mittlerweile gestiegen seien, es brauche Maßnahmen, um besser mit Niedrigwasser umzugehen, so PLOS. Aus einem Tank in der Eisarena in Passau ist Ammoniak ausgetreten. Rund 70 Menschen wurden laut Polizei aus dem angrenzenden Erlebnisbad evakuiert. Anwohner wurden gebeten, Türen und Fenster geschlossen zu halten. Am späten Abend hieß es dann, der Einsatz sei beendet. Verletzte gab es wohl nicht. Der frühere Nationalspieler André Rankl soll neuer Eishockey-Bundestrainer werden. Der 40-Jährige folgt nach übereinstimmenden Medienberichten auf Harold Kreis, der nach der enttäuschenden WM im Mai gehen musste. Für Rankl wird es im Seniorenbereich die erste Aufgabe als Cheftrainer.
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3: Da habt ihr hoffentlich die Badesachen noch nicht zu weit hinten im Schrank verstaut. Heute werden sie nämlich nochmal gebraucht. Aktuell 19 Grad am Münchner Rathaus, 16 in Grünwald, 17 sind es in Massenhausen im Landkreis Freising. Später gute 30 Grad, dazu sehr sonnig. Auch morgen erstmal noch freundlich und heiß. Am Nachmittag kommen dann teils kräftige Gewitter, die wieder abkühlen. Der zuverlässige Verkehrsservice für München und die Region um 3 Minuten nach 5. Schönen guten Morgen auf die Straßen. Ihr habt Freifahrt, kommt gut und sicher ans Ziel, wenn ihr unterwegs was entdeckt. München 4433 4433. Wir geben es gerne für euch weiter. Vielen Dank.
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3: Schönen guten Morgen am Donnerstag. Faszinierend, was man im Halbschlaf alles so schafft, oder? Ich habe das Gefühl, ich bin so am Duschen, Zähne putzen, Sachen zusammenpacken, dann vielleicht irgendwann mal halbwegs wach. Alles davor komplett automatisch. Wenn ihr auch noch im Halbschlaf seid, überhaupt gar kein Problem. Wir wecken euch auf mit mehr 80ern, mehr 90ern, gleich aus den 90ern. Shiny Happy People und zwar direkt nach diesem 80er hier. Hier ist Lips Inc. mit Funky Town. Morgen.
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Also ich denke, die singen über uns, oder? Shiny Happy People, R.E.M. auf Arabella München um gleich 5:11. Wunderschönen guten Morgen. Bei uns gibt's mehr 80er, mehr 90er und das Beste von heute. Jetzt von Felix Jan und Jasmine Thompson. Ain't Nobody Loves Me Better. Schönen guten Morgen.

0: das ganze Jahr drauf gewartet, gespart, geplant, gebucht. Man freut sich wie die Sau und dann kommt man im Urlaub an, aber der Koffer nicht. Ja, Arabella München hier um 18 Minuten nach 5. Passiert leider öfter als gedacht. Jährlich gehen um die 33 Millionen Koffer weltweit verloren oder kommen verspätet an. Ja, und dann steht man da am Flughafen ohne Zahnbürste, Unterhosen oder Ladekabel. Was dann tun? Wir haben mal nachgefragt bei der Verbraucherzentrale Bayern. Referentin Ann-Kathrin Edinger.
1: Als erstes sollten Sie dann den Gepäckermittlungsschalter Ihrer Airline aufsuchen und dort eine Verlustanzeige aufgeben. Das nennt sich auch Property Irregularity Report. Dafür brauchen Sie das Bäpperle mit dem Strichcode, das Sie bei der Gepäckaufgabe bekommen haben, damit Ihr Gepäck Ihnen genau zugeordnet werden kann und Ihre Kontaktdaten, und dann wird alles weitere in die Wege geleitet.
0: Also schnell handeln und unbedingt alles dokumentieren, und ihr habt auch Schadensersatzansprüche, um eben das Nötigste zu kaufen. Je nach Airline gibt es einen bestimmten Betrag, für den ihr pro Tag einkaufen dürft. Bei TUI sind es zum Beispiel 50 Euro, bei Eurowings oder EasyJet sind es an die 30. Alle Infos dazu und noch mehr Tipps für euch auf radioarabella.de zusammengefasst. Klickt euch gerne mal rein.

aus den 90ern. Joe Cocker, Summer in the City. Sehr passend heute auch. Es wird ja richtig warm heute und sehr, sehr sonnig. Und aus den 90ern springen wir ins Jahr 1985 hier auf Arabella München. Jetzt mit Sandra Maria Magdalena. Schönen guten Morgen. Kommt gut rein in diesen neuen Tag.

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0: Jo, und ich sag's euch, mir hat diese Hitzewelle so nachhaltig geschadet, dass ich mir jetzt bei 20 Grad einen Pulli anziehen will. Das ist auch nicht mehr normal, oder? Aktuell dann für mich ein Pulli bei 19 Grad im Lehel, 17 in Tutzing, 18 in Berglern im Landkreis Erding. Später kein Pulli mehr. Durch Föhn geht's heute hoch auf 30 bis 33 Grad. Dazu neben dünnen, hohen Wolken viel Sonnenschein. Auch morgen erstmal noch heiß und sonnig. Gewitter kühlen dann aber wieder runter. Vorsicht, die können lokal kräftig ausfallen mit Sturmböen, Starkregen und Hagel. Soweit das Wetter, kommen wir zu einem anderen Thema, das gerade durch die Decke geht, die Zuckersteuer. Angeblich sollte die sogar auf Light-Getränke kommen, jetzt aber die Kehrtwende. Wie die aussieht und wie es dazu kam, gleich bei Lisa Nagler in den Nachrichten.
1: 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Sie sorgt wieder mal für Frust, die weltberühmte Eisbachwelle im Englischen Garten. Der Regen der vergangenen Tage hat der Surfwelle zugesetzt, wieder mal. Zuerst hatte das Niedrigwasser das Surfen so unsicher gemacht wie lange nicht. Die Münchner Surfgemeinschaft fordert von der Stadt weiterhin eine Rampe, die könnte die Eisbachwelle stabil machen. Doch keine Zero- und Light-Getränke, Säfte oder Haferdrinks. Das hat Bundesfinanzminister Klingbeil klargestellt beim Thema geplante Zuckersteuer. Um die gibt's gerade viele Diskussionen. In einer Vorlage seines Ministeriums war eben auch die Rede von Zero und ähnlichen Getränken. War laut Klingbeil nur ein interner Arbeitsstand. Die Fußballnationalmannschaft, die hat mit Jürgen Klopp schon einen neuen Bundestrainer. Auch im Eishockey gibt's wohl einen Wechsel. Der frühere Nationalspieler André Rankel soll neuer Eishockey-Bundestrainer werden. Wird heute in München vorgestellt. Der 40-Jährige folgt auf Harold Kreis, berichten Medien übereinstimmend. Der musste nach der enttäuschenden WM im Mai gehen. Immer gut informiert, das war das Update für München und die Region. Jetzt der zuverlässige Verkehrsservice mit der Anja.
0: Schönen guten Morgen auf die Straßen und gleich 2 Minuten nach 5:30 mit guten Nachrichten. Ihr habt freie Fahrt, kommt gut und sicher ins Ziel. Aber in Sachen Blitzer gibt's Neuigkeiten und die kommen jetzt von euch. Schönen guten Morgen.
2: Morgen ist der Josef.
0: Hi.
2: Ich würde gerne den ersten Blitzer melden, der gerade aufgebaut wird zwischen Amper-Pettenbach und Heimhausen.
0: Josef, ganz lieben Dank fürs Melden. Habt ihr auch noch was entdeckt, dann gerne her damit. Per Telefon oder WhatsApp München 4433 4433. Wir geben es dann für euch weiter. Vielen Dank.
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Nicht wundern, wenn heute Mittag das Internet zusammenbricht. Arabella München hier um 5.40 Uhr. Es gibt nämlich nochmal Wiesentische aus dem München-Kontingent. Beim letzten Mal meterweite Schlangen und stundenlanges Anstehen. Das fällt dieses Mal weg. Dieses Mal gibt's die Tische nämlich, ja, online. Es geht um Tische im Paulaner Festzelt. Am Sonntagnachmittag um genau 12 Uhr wird das Kontingent freigeschaltet und dann heißt's schnell sein. Wer zuerst kommt, mal zuerst. Oder besser gesagt, kriegt halt den Tisch. Alles, was ihr braucht, ist eine Münchner Adresse. Ist ja München-Kontingent. Alle Infos dazu auf radioarabella.de. Daumen sind gedrückt und es gibt gute Nachrichten. Es gibt auch Tische für alle Nicht-Münchner. Ab heute Vormittag. Das Reservierungsportal für zurückgegebene Tische macht nämlich auf. Also wenn einer schon wieder seine Buchung storniert hat. Oktoberfest-Booking, das offizielle Buchungs- und Wiederverkaufsportal der Festwirte und auch der Stadt München. Auch hier schnell sein lohnt sich. Und wenn das auch nicht klappt oder ihr keine Zeit habt oder keine Lust auf Warten, uns gibt's ja auch noch. Bei uns dauert's auch nicht mehr lang. Dann gehen wieder die ersten Wiesentische raus für unser Zelt, fürs Schützenfestzelt. Also bleibt einfach bei uns. Das ist sowieso nie verkehrt. Jetzt Boy Meets Girl für euren Start in den Tag. Guten Morgen!

0: Gestern saß ich nach der Sendung zwischen zwei Kollegen, die haben sich unterhalten und ja, ich habe ungefähr Bahnhof verstanden. Was meinst du, wer steigt ab? Der oder der wird wechseln oder den sollte man da und da aufstellen? Ja, die Bundesliga geht wieder los. Arabella München hier um 5 Uhr gleich in 49 und zwar morgen. Heute schon die Champions League, richtig? Morgenshow-Kollege Sebastian Impeckhofen und bester Fußball-Huber-Ersatz, der ist ja im Urlaub. Schöne Grüße. Du warst einer der beiden gestern. Ab heute Champions League?
1: Ganz klares Jein. Oh. Der erste Champions League-Spieltag ist in knapp 2 Wochen am 8. und 9. September. Aber heute Abend, da dreht sich trotzdem alles um die Champions League. Es ist Auslosung der Gruppenphase. Wir spielen ja immer gegen 8 verschiedene Gegner einmal, bevor wir dann hoffentlich ganz ohne Playoff-Spiele in die K.O.-Phase kommen. Und wer diese 8 Gegner dann eben sind, das erfahren wir heute Abend ab 18 Uhr.
0: Kann einfach jeder sein, oder?
1: Ja. Ja, insgesamt gibt es 35 mögliche Gegner, aber Spiele gegen Teams aus dem gleichen Land oder mehr als 2 Gegner aus demselben Land sind nicht möglich. Und es gibt auch ein paar Neulinge heuer, zum Beispiel Linz oder, ich hoffe, ich spreche es richtig aus, Sabah FK aus Aserbaidschan. Mhm. Wer es heute Abend wird, hört ihr dann natürlich sofort bei uns.
0: Vielen Dank, lieber Sebastian. Wir sind mal gespannt und starten in den neuen Tag mit mehr 80er.

Iron Lion sein, Bob Marley hier auf Arabella München. Wir spielen mehr 80er, mehr 90er. Das gibt's nur bei uns, nirgendwo anders. Jetzt von Johnny Hates Chess, Shattered Dreams. Für euren Start in diesen Donnerstag. Ganz egal, was ihr vorhabt. Frei, Frühstück, Arbeit. Wir sind bei euch. Kommt gut in den Tag.

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1: Und da rein in den Kaffee draußen trinkt Donnerstag bei aktuell 18 Grad am Westfriedhof, 16 in Holzkirchen, 17 in Pippinsried im Landkreis Dachau. Später gute 30 Grad, dazu sehr, sehr sonnig. Auch morgen erstmal noch freundlich und heiß.

0: Am Nachmittag kommen dann teils kräftige Gewitter und die kühlen auch wieder runter. Soweit das Wetter. Es ist jetzt 6 Uhr. Schönen guten Morgen.
1: Schönen guten Morgen.

0: Sicherheitsgründen aber ab. Einer der härtesten Verkehrseingriffe des Jahres steht an. Ab heute Abend wird der Abriss der alten B304-Brücke vorbereitet über der A99 bei H. München-Reporter Benjamin Kühnel.
1: Ab heute Abend rollt der Verkehr über die Behelfsbrücke direkt daneben. Richtig heftig wird's dann Ende November, wenn die Brücke abgerissen wird. Dann soll die A99 für ein Wochenende in beide Richtungen komplett dicht sein. Ausgerechnet an einem Heimspielwochenende des FC Bayern in der Allianz Arena. Die Folge: massiver Ausweichverkehr und volle Straßen auf dem Mittleren Ring und in der ganzen Stadt.
0: Auf 42% kommt die AfD in einer aktuellen Umfrage, 1,5 Wochen vor der Landtagswahl in Sachsen. Das Bundesland startet als erstes von dreien in den Wahlherbst. Im ARD-Deutschland-Trend bekommt die CDU 22%, es folgen Linke und SPD. Die Bilder wirken wie aus einem Katastrophenfilm. Nach einer verheerenden Sturzflut in der Grenzregion zwischen Nepal und China ist die Zahl der Todesopfer gestiegen auf mehr als 150. Hunderte werden noch vermisst, laut den Behörden auch viele Touristen. Gegen wen geht's für den FC Bayern in der neuen Champions League-Saison? Wissen wir heute Abend. Die Gegner werden in Monaco ausgelost. Hartes Los schon in der frühen Phase möglich mit Real Madrid oder Paris Saint-Germain. Der erste Spieltag ist am Dienstag in einer Woche. Immer gut informiert, das waren die Nachrichten für München und die Region. Was ist los auf den Straßen bei uns? Jetzt mit der Anja.
2: Schönen guten Morgen, 6:02, das kann ich euch sagen. Nix ist los, ihr habt Freifahrt, kommt gut und sicher ans Ziel. Blitzertechnisch dafür schon einiges, die neuesten jetzt hier bei uns. Im Programm statt auswärts Fuß vom Gas auf der Bad Schachener Straße, direkt vor der Polizei. Ganz lieben Dank an Musti fürs Melden und danke an Gedi. Sie meldet den Landkreis Freising in Weirinnen zwischen Zolling und Haag an der Amper. Noch mehr Blitzer findet ihr in unserer kostenlosen Arabella München App. Und wenn ihr auch noch was entdeckt, meldet euch gerne jederzeit per Telefon oder WhatsApp 089 4433 4433. Vielen Dank euch.
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2: Rein in den Sommersonnendonnerstag, heute also nochmal richtig Hochsommer mit bis zu 33 Grad. Stellt euch schon mal drauf ein, dass alles bappt, es wird schwül. Also heute nach dem Duschen am besten doppelt Deo drauf und frisch in den Tag natürlich mit mehr 80ern, mehr 90ern, gleich aus den 90ern. Paul McCartney und zwar direkt nach diesem 80er. Chris Rea, The Road to Hell. Schönen guten Morgen.
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0: Ich bin vor ein paar Jahren nach Mallorca geflogen. Mein Koffer war zwar da, aber als ich den im Hotel aufgemacht habe, waren nur Windeln drin. Windeln. Arabella München hier um 6:09. Ich hatte irgendwie den falschen Koffer mitgenommen. Der war total auffällig. Rosa sah aus wie meiner, aber keine Ahnung. Ich habe anscheinend den falschen mitgenommen. Ich weiß aber auch nicht, was ist besser. Ein Koffer voller Windeln oder gar keiner? Es ist Urlaubszeit in München und der Region. Viele fliegen weg, aber was tun, wenn der Koffer nicht mit euch am Ziel ankommt, sondern irgendwo verloren geht? Mein Kollege Sebastian Imbickhofen hat einen Koffer voller Informationen für euch.
1: Der ist zum Glück nicht verloren gegangen.
0: Sehr gut.
1: Ich habe mit der Verbraucherzentrale Bayern gesprochen. Vorneweg erstmal ein paar einfache, aber am Ende überlebenswichtige Tipps fürs Packen. Wenn ihr zu zweit seid, packt in beide Koffer die Hälfte von allem. Also für jeden eine Unterbumpel, für jeden eine Badehose und so weiter. Wenn dann ein Koffer verloren geht, sind erstmal alle trotzdem versorgt. Mhm. Das geht natürlich auch alleine mit Koffer und Handgepäckkoffer. Und apropos Handgepäckkoffer, wertvolle Sachen wie Schmuck oder Laptop, die gehören ins Handgepäck. Die bekommt ihr sonst nicht ersetzt, wenn er verloren geht. Mhm. Und noch ein Tipp, Ladekabel generell ins Handgepäck, die sind teuer zu ersetzen. Und wenn der Akku

0: vom Handy leer ist, bekommt man gleich, ja, ganz andere Probleme.
1: Das war tatsächlich auch mein größtes Problem damals mit dem Windelkoffer. Da war auch kein Ladegerät drin. So, Koffer ist weg. Was mache ich dann?
0: Immer alles dokumentieren, bevor man fliegt. Also ein kurzes Foto vom Koffer machen, dann Strichcode, wo man den Koffer abgegeben hat beim Flughafen, beim Einchecken. Den gut aufheben, den braucht ihr. Und wenn ihr ein paar Euro auch investieren wollt, so ein GPS-Tracker in den Koffer, dann wisst ihr immer, wo der Koffer gerade ist. Den gibt es schon für ein paar Euro.
1: Also man sieht schon, Planung ist absolut alles. Alle Infos nochmal für euch zusammengefasst und zum Nachlesen auf radioarabella.de. Da könnt ihr auch nachlesen, wie viel Geld euch zusteht vor Ort, wenn der Koffer weg ist. Kommt gut in den Tag jetzt mit Status Quo.

Also ich glaube, ich wäre vor Schreck einfach tot umgefallen. Arabella München hier um 18 Minuten nach 6. Stellt euch folgende Situation vor. Ihr geht spazieren und plötzlich auf dem Gehweg eine Schlange. Und nicht irgendeine, sondern eine giftige, eine Hornotter. So passiert einer Frau in Harlaching in den letzten Tagen. Die hat natürlich sofort den Notruf gewählt, hat sogar noch ein Foto geschickt. Alle waren sich einig, giftige Schlange, nix wie hin. Und dann, als sämtliche Einsatzkräfte vor Ort waren, stellt sich raus, es ist eine Gummischlange. Festgestellt haben sie das übrigens, weil die Schlange nicht reagiert hat, als sie die auf den Schlangenhaken gehoben haben. Klar. Die war ja aus Gummi. Aber zu ihrer Verteidigung, man muss wirklich sagen, die Schlange, die sah täuschend echt aus.

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19: Das Wetter für München und die Region, da heißt Fenster auf, Musik laut. Es geht in einen super Tag bei aktuell knapp 18 Grad in der Marx-Vorstadt, 16 sind es in Putzbrunn, 17 in Alling im Landkreis Fürstenfeldbruck. Durch Föhn geht es heute hoch auf 30 bis 33 Grad, dazu neben dünnen hohen Wolken viel Sonnenschein. Auch morgen erstmal noch heiß und sonnig, Gewitter kühlen dann aber wieder runter. Vorsicht, die können lokal kräftig ausfallen mit Sturmböen, Starkregen und Hagel. Das war's mit dem Wetter, jetzt geht's in die Nachrichten mit Lisa Nagler.
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21: 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Weltberühmtes Wahrzeichen, aber immer wieder gibt's Ärger darum, um die Eisbachwelle. Der viele Regen der vergangenen Tage hat große Wassermassen angesammelt, deswegen ist die Surfwelle schwer befahrbar. Die Münchner Surfgemeinschaft fordert von der Stadt weiter kleine Rampen zur Stabilisierung. Das Rathaus blockt aus Haftungs- und Sicherheitsgründen. Es geht um den Schutz von Kindern in sozialen Medien. Nach einer Klage von mehreren US-Bundesstaaten gegen den Facebook- und Instagram-Mutterkonzern Meta gibt's einen Vergleich. Knappe 17 Milliarden Dollar zahlt Meta, muss zeitliche Begrenzungen und nächtliche Sperren für Jugendliche einführen und besser das Alter der jungen Nutzer überprüfen. Reine Schikane, sagt der Ehrenpräsident des

0: Bayern. Wegen zwei neuen Bäumen auf dem Grundstück von Uli Hoeneß am Tegernsee wird heute vor dem Münchner Landgericht verhandelt. Hoeneß Nachbar in Bad Wiessee hat geklagt. Die neuen Pappeln verstoßen ihm nach gegen eine alte Regelung, die erlaubt an dem Platz angeblich keine Bepflanzung. Immer gut informiert, das war das Update für München und die Region. Den zuverlässigen Verkehrsservice, den gibt's jetzt mit der Anja.
1: Schönen guten Morgen auf die Straßen um eine Minute nach 6:30. Vorsicht bitte im Kreis Bad Tölz-Wolfratshausen und zwar zwischen Oberrenzengau und Langau. Gefahr durch einen toten Dachs auf der Fahrbahn. Fahrt hier bitte besonders vorsichtig. Und es gibt noch eine Meldung von der A8 Salzburg Richtung München zwischen Irschenberg und Bayern. Ein Pannenfahrzeug auf dem Standstreifen. Auch hier bitte Vorsicht. Gute und sichere Fahrt.
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1: Der neueste Blitzer steht im Landkreis Miesbach und zwar in Bad Wiessee. Von Gmund kommend war der Gärtnerei auf der Münchner Straße. Ganz lieben Dank an Momo fürs Melden. Noch mehr Blitzer findet ihr in unserer kostenlosen Arabella München App. Klickt euch gerne mal rein und wenn ihr auch noch was entdeckt unterwegs, gerne kurz durchrufen oder WhatsAppen an München 4433 4433. Ich gebe es dann gerne für euch weiter. Ganz lieben Dank.
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Willkommen mit Donnerstag mit Arabella München um 6.40 Uhr mit neuen Problemen auf der A99. Worum geht's? In 3 Monaten wird die alte Brücke auf der B304 abgerissen und genau dafür werden jetzt schon Vorbereitungen getroffen. Ab heute Abend wird der Verkehr über die 304 bei Haar deswegen auf eine Behelfsbrücke umgelegt. Das heißt, spätestens ab morgen früh braucht ihr hier ein bisschen mehr Geduld, das schon mal mit auf dem Schirm haben, wenn ihr hier lang müsst. Der große Hammer kommt dann eben Ende November, wenn die Brücke abgerissen wird. Dann soll die A99 für ein Wochenende in beide Richtungen komplett dicht sein und das an einem Wochenende, an dem auch noch Heimspiel beim FC Bayern in der Allianz Arena ansteht. Wir halten euch da natürlich in unserem Verkehrsservice durchgehend auf dem Laufenden. Und die Laune, die halten wir auch hoch mit mehr 80ern, mehr 90ern. Jetzt von der Lighthouse Family für euren Start in den Donnerstag. Hier ist Hi. Guten Morgen.

Also, wenn's blöd läuft, dann gibt's dieses Jahr auf der Wiesn zum Bier auch wieder Glühwein dazu. Arabella München hier um genau 6:45. Die erste Wiesn-Wetterprognose ist da und die sagt: warm anziehen. Zum Anstich am 19. September Kaiserwetter bis zu 24 Grad. Schöner geht's eigentlich gar nicht mehr. Und dann pünktlich zur zweiten Woche stürzen die Temperaturen komplett ab. Polarluft aus Skandinavien, einstellige Werte, nasskalt. Und in den Bergen rund um München könnte es pünktlich zum Wiesnfinale

dann sogar schneien. Schauen wir mal, ob das wirklich so kommt, oder? Aber bitte, wenn ihr die Schürze bügelt, bügelt vielleicht die Skiunterwäsche für drunter gleich mal mit. Kann ja nie schaden. Hoffen wir mal, dass es nicht gar so schlimm wird. Wir begleiten euch in diesem Donnerstagmorgen mit mehr 80ern, mehr 90ern für den Start in den Tag. Jetzt Phil Collins mit Su Su Studio. Schönen guten Morgen.

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Erasure auf Arabella München, 6:53 Uhr. Schönen guten Morgen und ganz kurze Erinnerung, morgen ist Mondfinsternis. Wir haben ja schon mal kurz darüber geredet, nach einer Sophie kommt immer eine Mofi, also nach der Sonnenfinsternis die Mondfinsternis. Morgen früh ist es jetzt endlich soweit, da schiebt sich die Erde auf der Bahn um die Sonne zwischen Mond und Sonne und so wird der Mond zu 93% im Schatten sein, also bedeckt. Falls ihr beobachten wollt, los geht's um 4.33 Uhr. Der Höhepunkt ist dann um 6.12 Uhr. Ich denke, da sind schon viele von euch wach. Ich erinnere euch morgen früh auf jeden Fall nochmal. Aber wenn ihr von Anfang an gucken wollt, 4.33 Uhr, das ist schon eine Nummer, dann am besten den Wecker stellen. Egal, zu welcher Uhrzeit, wir sind immer bei euch. Jetzt auch zum Start in diesen Donnerstag. Jetzt mit In Excess, Need You Tonight. Schönen guten Morgen, kommt gut in den Tag. 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
17: Hoffentlich habt ihr die Badesachen noch nicht zu weit hinten im Schrank verstaut. Heute werden sie nämlich noch mal gut gebraucht. Aktuell 18 Grad an der Frauenkirche, 17 in Egenhofen, 16 in Emmering im Landkreis Ebersberg. Später über 30 Grad, dazu jede Menge Sonnenschein. Auch morgen erstmal noch freundlich und heiß. Am Nachmittag kommen dann teils kräftige Gewitter, die wieder runterkühlen. Soweit das Wetter, es ist jetzt 7 Uhr.
18: Schönen guten Morgen. Die Nachricht mit Lisa Nagler. Zuerst das Wichtigste aus München und der Region. Zuerst zu trocken und niedriger Pegel, dann Probleme durch starken Regen. An der Eisbachwelle im Englischen Garten gibt's neuen Frust. Die Surf-Community fordert laut Abendzeitung wieder einmal von der Stadt eine kleine Rampe im Wasser. Die hält die schwankenden Wasserstände am weltberühmten Wahrzeichen stabil, hatten Tests in der Vergangenheit auch gezeigt. Die Stadt verweist hier aber auf Sicherheits- und Haftungsgründe. Aktuell gibt's noch immer ein Nachtsurfverbot nach dem tödlichen Unfall vor über einem Jahr im Eisbach. Das nächste Himmelsspektakel, das steht bei uns an, nach der Sonnenfinsternis vor gut 2 Wochen in München und der Region. München-Reporter Sebastian Impekhofen.

Der Olympiapark, der Wörthsee oder Felder und Wiesen bei uns in München und der Region waren voll. Meterlange Schlangen gab es vor Optikern und anderen Geschäften mit Sonnenfinsternisbrillen. Die brauchen wir morgen aber nicht. Dafür wird der ein oder andere früher aufstehen und die partielle Mondfinsternis beobachten. Beginn morgen früh, 5:30.

0: unerlaubtes Scrollen. Das fordert Meta. Denn der Facebook- und Instagram-Mutterkonzern muss nach einem Gerichtsurteil in den USA nachbessern und fordert das jetzt auch für Snapchat, TikTok und YouTube. Es ist der erste große Termin in der neuen Champions-League-Saison für den FC Bayern. Heute Abend wird ausgelost, gegen welche 8 Gegner es für die Münchner in der Ligaphase geht. München-Reporter Ingmar Dressler.
1: Die Ziehung beginnt um 18 Uhr in Monaco. Die Bayern bekommen dabei 8 verschiedene Gegner zugelost. Möglich sind schon in dieser frühen Phase echte Kracher, zum Beispiel PSG oder Real Madrid. Die Auslosung wird online übertragen, unter anderem beim ZDF. Wann genau die einzelnen Spiele sind, will die UEFA dann spätestens am Samstag bekannt geben.
0: Immer gut informiert, das waren die Nachrichten für München und die Region. Was ist los auf den Straßen bei uns? Jetzt mit der Anja.
2: Schönen guten Morgen auf die Straßen um 7:02. Und Vorsicht bitte auf der A96 Lindau Richtung München zwischen Gilching und Germering Süd. Gefahr durch Reifenteile auf der Fahrbahn. Hier ist auch ein Pannenfahrzeug auf dem Standstreifen und auf der linken Spurfahrt. Hier bitte besonders vorsichtig. Dann schauen wir auf die A8 Salzburg Richtung München zwischen Irschenberg und Weihern. Ein Pannenfahrzeug auf dem Standstreifen. Und die A99 West Richtung Nürnberg zwischen Ludwigsfeld und Dreieckfeld-Moching. Die linke Spur blockiert nach einem Unfall. Kommt gut und sicher ans Ziel. Die aktuellsten Blitzer für München und die Region, der steht in München auf der Schäftlandstraße einwärts. Aus einem Caddy wird daraus fotografiert. Hier sind 30 erlaubt. Ganz lieben Dank an Marco und an Emre fürs Melden. Sehr viele Blitzer unterwegs heute Morgen. Ihr findet alle nochmal zusammengefasst in unserer kostenlosen Arabella München App. Die neuesten melden wir dann immer direkt hier bei uns im Programm. Wenn ihr auch noch einen entdeckt habt, dann schickt uns gerne eine WhatsApp oder ruft durch 089 4433 4433. Vielen Dank euch.
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2: Servus München, schönen guten Morgen, schön, dass ihr mit uns aufsteht und viele Grüße an der Stelle mal an alle, die in dieser Zeit fleißig die Stellung halten während der Urlaubszeit. Wenn euer Büro auch gerade so leer ist, dass man auf den Fluren das Echo hört, ihr seid auf keinen Fall alleine. Und während die Kollegen Urlaubsfotos aus Bella Italia in den Gruppenchat schicken, machen wir es uns einfach hier in München schön, oder nicht? Erstens, wir haben die viel bessere Musik und zweitens gehört uns die Kaffeemaschine komplett alleine. Ist doch wunderbar. Mehr 80er, mehr 90er gleich. Aus den 90ern, Shakespeare's Sister mit Hello, und zwar direkt nach dieser Nummer hier aus den 80ern. Hier ist für euren Start in den Tag George Michael mit I Want Your Sex. Schönen guten Morgen.
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0: Jetzt weiß ich endlich, warum der Morgenhuber immer nach Bibione in den Urlaub fährt. Wenn der Koffer hinten im Kofferraum liegt, dann kann er auf keinen Fall verschwinden. Arabella München hier um 7:11 an der Stelle. Ganz liebe Grüße. Der reserviert ja wahrscheinlich jetzt um die Uhrzeit gerade so mit dem Handtuch die Liege am Pool. Kann das sein? Nicht nur unser Morgenhuber ist im Urlaub. Aktuell ist ja wirklich große Reisezeit in München und der Region. Wenn ihr fliegt, Vorsicht. Jährlich kommen weltweit 33 Millionen Koffer zu spät oder verschwinden sogar komplett. Was tun, wenn man betroffen ist? Als erstes unbedingt direkt zum Schalter der Airline. Und dann, klar, Unterhose, Handtuch und Co. müssen natürlich ersetzt werden. Wichtig, das ist kein Freibrief zur Shoppingtour. Jede Airline hat bestimmte Vorgaben, wie viel ausgegeben werden darf. Das sind durchschnittlich zwischen 30 und 50 Euro pro Tag. Ann-Kathrin Edinger, die ist von der Verbraucherzentrale Bayern.
1: Je nachdem, ob der Koffer nur verspätet ist oder ganz verloren gegangen ist oder beschädigt wurde, haben sie Schadensersatzansprüche und müssen sie wirklich konkret vortragen, was ist mein Schaden? Also zum Beispiel, wenn das Gepäck verspätet ist, müssen Sie konkret sagen, okay, ich hatte dann für 3 Tage keine Kleidung, das musste ich mir alles nachkaufen. Dann müssen Sie die Belege aufbewahren und dann eben bekommen Sie konkret das zurückgezahlt.
0: Also unbedingt alles immer ganz genau dokumentieren. Alle Infos dazu und noch mehr Tipps findet ihr auf radioarabella.de. Da gibt es übrigens auch Tipps für euch, wie wir alleine durch das Kofferpacken schon wirklich das Allerschlimmste verhindern. Schaut gerne mal rein. Und jetzt in den Donnerstag mit Marcus und Bello und Maniac. Guten Morgen!

0: Also ich gebe es zu, ich koche wirklich überhaupt nicht gerne, aber jeden zweiten Tag oder noch öfter bestellen, was kostet das, oder? Arabella München hier um 17 Minuten nach 7. Irgendjemand hier in München, dem ist das offenbar nicht zu teuer. Zeigt jetzt eine neue Auswertung von Lieferando. Die haben sich mal angeschaut, was bestellt Deutschland eigentlich so bei uns? Und der Titel für die meisten Bestellungen, ja, der geht eben nach München. Ganze 821 Mal hat irgendjemand von euch da draußen dort im letzten Jahr bestellt. Und ich dachte immer, ich bin ein sehr hungriger Mensch. Aber das ist nicht der einzige Rekord, der nach München geht. Auch die teuerste Essensbestellung kommt aus München für, Achtung, 6.510 Euro. Was war drin? Natürlich Kaviar, feinster Käse und eine fast 4.000 Euro Flasche Wein.
1: Ja,
0: was soll ich sagen? Man gönnt sich ja sonst nichts, oder? Softcell jetzt für euren Start in den Tag. Auf Arabella München mit Tainted Love.

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12: Das Wetter für München und die Region. Ich habe das Gefühl, mir hat wirklich diese Hitzewelle nachhaltig geschadet. Ich ziehe mir jetzt bei 20 Grad einen Pulli an, weil es mir zu kalt ist. Ist doch auch nicht normal, oder? Dann aktuell Pulli für mich. 17,5 Grad im Rosenheimer Platz, 17 im Mammendorf, 15 in Geretsried im Landkreis Tölz-Wolfratshausen. Später auf keinen Fall mehr Pulli. Durch Föhn geht es heute hoch auf 30 bis 33 Grad. Dazu neben dünnen hohen Wolken viel Sonnenschein. Auch morgen erstmal noch heiß und sonnig. Gewitter kühlen dann aber wieder runter. Vorsicht, die können lokal kräftig ausfallen mit Sturmböen, Starkregen und Hagel. Soweit das Wetter, kommen wir zu einem anderen Thema, das gerade wirklich durch die Decke geht. Die Zuckersteuer. Angeblich sollte die sogar auf Leitgetränke kommen, zum Beispiel. Jetzt die Kehrtwende. Wie die aussieht und wie es dazu kam, gleich bei Lisa Nagler in den Nachrichten.
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14: 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Sie sorgt wieder mal für

0: August, die weltberühmte Eisbachwelle im Englischen Garten. Der Regen der vergangenen Tage hat der Surfwelle zugesetzt, wieder mal. Zuerst hatte das Niedrigwasser das Surfen so unsicher gemacht wie lange nicht. Die Münchner Surfgemeinschaft fordert von der Stadt weiterhin eine Rampe, die könnte die Eisbachwelle stabil machen. Doch keine Zero- und Light-Getränke, Säfte oder Haferdrinks. Das hat Bundesfinanzminister Klingbeil klargestellt beim Thema geplante Zuckersteuer. Um die gibt's gerade viele Diskussionen. In einer Vorlage seines Ministeriums war eben auch die Rede von Zero und ähnlichen Getränken, war laut Klingbeil nur ein interner Arbeitsstand. Die Fußballnationalmannschaft, die hat mit Jürgen Klopp schon einen neuen Bundestrainer. Auch im Eishockey gibt's wohl einen Wechsel. Der frühere Nationalspieler André Rankel soll neuer Eishockey-Bundestrainer werden. Wird heute in München vorgestellt. Der 40-Jährige folgt auf Harold Kreis, berichten Medien übereinstimmend. Der musste nach der enttäuschenden WM im Mai gehen. Immer gut informiert, das war das Update für München und die Region. Den zuverlässigen Verkehrsservice, den gibt's jetzt mit der Anja.
1: Schönen guten Morgen um 7:58 mit einigen Gefahrenmeldungen. Wir starten mit der Startstraße 2073 Miesbach Richtung Holzkirchen. Bitte Vorsicht hier. Zwischen dem Abzweig nach Kleinpinzenau und Thal haben Gefahr durch ein totes Tier auf der Fahrbahn. Außerdem Vorsicht auf der A94 Passau Richtung München zwischen Paarstetten und Hohenlinden. Bergungsarbeiten nach einem Unfall. Hier ist die Richtungsfahrbahn blockiert. Der Umleitungsbeschilderung bitte folgen. Vielen Dank auch an Thomas fürs Melden. Hier staut sich schon zwischen Paarstetten und Hohenlinden auf 2 Kilometern. Ihr braucht eine knappe halbe Stunde länger. Und Vorsicht nochmal auf der A96 Lindau Richtung München zwischen Geching und Germering Süd. Hier sind Reifenteile auf der Fahrbahn. Dazu ein Pannenfahrzeug auf dem Standstreifen und der linken Spur, passt hier auch bitte besonders auf. Und ein Pannenfahrzeug haben wir auch noch auf der A8 Salzburg Richtung München und zwar zwischen Irschenberg und Weyern auf dem Standstreifen. Kommt gut und sicher ans Ziel.
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1: Die aktuellsten Blitzer für München und die Region, da seid ihr wahnsinnig fleißig. Ganz, ganz lieben Dank zum Beispiel an Renate. Sie meldet den Landkreis Erding, da stehen sie beim Ortsausgang Dorfen, kurz vor Hampersdorf, kurz nach der Brücke. Vielen Dank auch an Ernst, ebenfalls Landkreis Erding. In Ottenhofen Fahrt Richtung Markt Schwaben am Ortsausgang beim Feuerwehrhaus. Im Landkreis Freising stehen sie zwischen Zolling und Haag in Weirenen. Vielen Dank an Hans und danke Alex. Er meldet den Landkreis Weilheim-Schongau in Penzberg auf der Seeshaupter Straße am Möbelhaus. Noch mehr Blitzer findet ihr in unserer kostenlosen Arabella München App. Und wenn ihr auch noch einen habt, immer gerne her damit per Telefon oder WhatsApp an München 4433 4433. Vielen Dank euch.
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Den Wecker stellen heute auf Punkt 12, zumindest wenn ihr Bock auf einen Wiesentisch habt. Arabella München hier, 7.41 Uhr. Es gibt wieder Tische aus dem München-Kontingent. Diesmal aber ohne Anstellen. Die Tische gehen nämlich online raus für das Paulaner Festzelt am Sonntagnachmittag. Wenn ihr Lust habt, dann heißt schnell sein. Wer zuerst kommt, mal zuerst oder besser gesagt, kriegt natürlich den Tisch. Alles, was ihr braucht, ist eine Münchner Adresse, weil es ist ja München-Kontingent. Alle Infos radioarabella.de. Daumen sind gedrückt und dann gibt es auch Tische für alle Nicht-Münchner ab heute Vormittag. Das Reservierungsportal für zurückgegebene Tische macht nämlich auf. Also wenn einer schon eine Buchung storniert hat und die wieder zurückgeht, Oktoberfest-Booking heißt die Seite. Das ist das offizielle Buchungs- und Wiederverkaufsportal der Festwirte. Auch hier schnell sein lohnt sich. Und wenn das auch nicht klappt oder keine Zeit für euch da ist oder ihr einfach keine Lust habt, heute zu warten, uns gibt's ja auch noch. Bei uns dauert's auch nicht mehr lang, soweit schon mal der Tipp. Dann gehen auch bei uns wieder Tische für unser Zelt raus. Ist ja eh das Schönste, das Schützenfestzelt. Bald geht's los, also bei uns bleiben lohnt sich.

0: Ich schaue mal kurz in die Glaskugel. Ich glaube, unser Morgenhuber trägt heute im Bibione-Urlaub sein Bayern-Trikot und drückt Daumen. Und das zu Recht, Arabella München, um genau 7:45, oder? Morgenshow-Kollege Sebastian Impeckhofen, du bist mein Fußball-Huber-Ersatzexperte sozusagen.
1: Also ich glaube, dass das direkt ist bestimmt nicht verkehrt. Ja. Es ist zwar heute kein Bayern-Spiel, aber heute Abend dreht sich trotzdem alles um die Champions League. Erster Spieltag ist zwar erst in knapp 2 Wochen, aber heute ist die Auslosung der Gruppenphase. Wir spielen ja immer gegen 8 verschiedene Gegner einmal, bevor wir dann hoffentlich ohne Playoff-Spiele in die K.O.-Phase kommen. Und wer diese 8 Gegner sind, das erfahren wir heute Abend ab 18 Uhr.
0: Kann jeder sein, oder?
1: Ja, insgesamt gibt es 35 mögliche Gegner. Aber Spiele gegen Teams aus dem gleichen Land oder mehr als 2 Gegner aus demselben Land sind nicht möglich. Gibt auch ein paar Neulinge heuer, zum Beispiel Linz oder Sabah FK aus Aserbaidschan. Wer es heute Abend wird, das hört ihr dann natürlich sofort bei uns.
0: Danke dir, Sebastian. Wir sind gespannt. Anlassen kann der Morgenhuber das Bayern-Trikot auch direkt bis morgen. Da startet nämlich die Bundesliga. FC Bayern gegen Stuttgart. Hoffen wir, dass es dem Morgenhuber den Urlaub nicht versaut, gell?

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Arabella München, mehr 80er, mehr 90er für euren Start in diesen Donnerstag. Wir begleiten euch, egal wo es hingeht, ob ihr frei habt, ob ihr es jetzt in die Arbeit fahrt. Vollkommen wurscht. Hier sind Elton John und Kiki D für euren Start in den Tag. 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
8: Rein in den Kaffee draußen trinkt Donnerstag bei aktuell knapp 18 Grad in der Kaufinger Straße. 17 sind es in Dorfen, 15 in Hogelfing im Landkreis Weilheim-Schongau. Später gute 30, dazu sehr, sehr sonnig. Auch morgen erstmal noch freundlich und heiß. Am Nachmittag kommen teils kräftige Gewitter, die kühlen dann auch wieder runter. Soweit das Wetter. Es ist 8 Uhr.
5: Schönen guten Morgen. Die Nachricht mit Lisa Nagler. Zuerst das Wichtigste aus München und der Region. Wir brauchen eine Altersgrenze bei Social Media. Das sagen nicht die Erwachsenen, sondern Jugendliche bei uns wünschen sich das. So eine aktuelle Umfrage einer Krankenkasse. München-Reporter Ronny Thorau.
2: Die Hälfte der Jugendlichen, die für eine Altersgrenze sind, plädiert im Schnitt für ein Verbot unter 14. Die meisten, über 70%, wollen mit Social Media einfach Spaß haben zum Zeitvertreib. Gut 60% nutzen es, um Kontakt mit Freunden zu halten. Gut 40% holen sich Inspiration für Sport, Reisen oder Essen.
5: Einer der härtesten Verkehrseingriffe des Jahres.

0: steht an. Ab heute Abend wird der Abriss der alten B304-Brücke vorbereitet über der A99 bei H. München-Reporter Benjamin Kühnel.
1: Ab heute Abend rollt der Verkehr über die Behelfsbrücke direkt daneben. Richtig heftig wird's dann Ende November, wenn die Brücke abgerissen wird. Dann soll die A99 für ein Wochenende in beide Richtungen komplett dicht sein.

0: Es folgen Linke und SPD. Die Bilder wirken wie aus einem Katastrophenfilm. Nach einer verheerenden Sturzflut in der Grenzregion zwischen Nepal und China ist die Zahl der Todesopfer gestiegen auf mehr als 150. Hunderte werden noch vermisst, laut den Behörden auch viele Touristen. Gegen wen geht's für den FC Bayern in der neuen Champions League-Saison? Wissen wir heute Abend. Die Gegner werden in Monaco ausgelost. Hartes Los schon in der frühen Phase möglich mit Real Madrid oder Paris Saint-Germain. Der erste Spieltag ist am Dienstag in einer Woche. Immer gut informiert, das waren die Nachrichten für München und die Region. Was ist los auf den Straßen? Jetzt mit der Anja.
1: 8:02. Schönen guten Morgen auf die Straßen und Vorsicht bitte auf der A9 Nürnberg Richtung München in der Einfahrt Allershausen. Gefahr durch einen Spanngurt auf der Fahrbahn. Nochmal Vorsicht, A94 Passau Richtung München zwischen Paarstetten und Hohenlinden. Da laufen gerade Bergungsarbeiten. Nach einem Unfall sind Einsatzkräfte vor Ort, deshalb eine Vollsperre aktuell. Es ist eine Umleitung eingerichtet, hat uns auch unser Hörer Thomas gerade nochmal gemeldet. Ganz lieben Dank dafür. Trotzdem, es zieht sich jetzt natürlich zwischen Lengdorf und Hohenlinden 4 Kilometer Stau. Der Zeitverlust schon über eine Stunde. Also wenn es irgendwie geht, hier noch weiträumig umfahren. Und noch eine Gefahrenmeldung von der A99 Ost Richtung Salzburg auf Höhe H. Gefahr durch Gegenstände auf der Fahrbahn. Kommt gut und sicher ans Ziel. Die aktuellsten Blitzer für München und die Region einmal im Landkreis Weilheim-Schungau in Penzberg auf der Seeshaupter Straße am Möbelhaus. Und ganz lieben Dank an Christine. Sie meldet ganz neu den Landkreis Dachau in Weix Richtung Markt Indersdorf an der Bushaltestelle. Alle Blitzer findet ihr nochmal zusammengefasst in unserer kostenlosen Arabella München App. Schaut gerne mal rein, ladet sie euch gerne runter. Und wenn ihr auch noch einen seht, die neuesten melden wir gerne immer hier 089 4433 4433. Vielen Dank euch.
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1: Wunderschönen guten Morgen am Donnerstag. Achtung, es gibt einen neuen Trend im Netz, der heißt Micro-Treats. Heißt, man belohnt sich für jede noch so kleine Mini-Aufgabe, die man geschafft hat. Aufgestanden, dafür erstmal ein Käffchen. Mail beantwortet, erstmal ein Eis und so weiter. Ich würde das heute mal versuchen, weil ich finde, das klingt wahnsinnig schön. Hier direkt die nächste Belohnung für uns alle. Mehr 80er, mehr 90er auf Arabella München. Gleich aus den 90ern OMD mit Walking on the Milky Way. Und zwar direkt nach dieser Nummer aus den 80ern. Wir springen Richtung Donnerstag sozusagen. Van Halen mit Jump. Morgen.
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0: aber bestimmt nicht so perfekt, dass man das Zeug gleich eine ganze Woche anbehalten will. Arabella München hier um 8:11. Es ist Urlaubszeit in München und der Region. Viele fliegen weg. Aber was tun, wenn der Koffer nicht mit euch am Ziel ankommt, sondern irgendwo unterwegs verloren gegangen ist? Mein Kollege Sebastian Impeckhofen hat einen Koffer voll Informationen für uns.
1: Den habe ich auch immer noch, der ist nicht verloren gegangen.
0: Zum Glück.
1: Ich habe mit der Verbraucherzentrale Bayern gesprochen. Vorneweg erst einmal ein paar einfache, aber am Ende vielleicht überlebenswichtige Tipps fürs Packen. Mhm. Wenn ihr zu zweit seid, dann packt in beide Koffer die Hälfte von allem. Also für jeden eine Unterbubbel, eine Badehose und so weiter. Wenn dann ein Koffer verloren geht, dann sind trotzdem erstmal alle versorgt. Mhm. Das geht natürlich auch alleine mit Koffer und Handgepäckkoffer. Apropos Handgepäckkoffer. Wertvolle Sachen wie Schmuck oder Laptop, die gehören ins Handgepäck. Die bekommt ihr sonst nicht ersetzt, falls der Koffer verloren geht. Und noch ein Tipp, Ladekabel auch immer ins Handgepäck. Die sind teuer zu ersetzen.
0: Oh,
1: und wenn
0: ja.
1: der Akku vom Handy leer ist, ja, da bekommt man gleich noch ganz andere Probleme.
0: Das ist mir tatsächlich selbst auch schon mal passiert. Mein Koffer ist weg, was mache ich dann?
1: Ja, immer alles dokumentieren, bevor man fliegt. Also ein Foto machen von den Koffern. Dann den Strichcode, den man da am Flughafen beim Einchecken bekommt, wenn man das Gepäck aufgibt. Gut aufheben, den braucht ihr dann. Und wenn ihr ein paar Euro übrig habt, gerne so einen GPS-Tracker in den Koffer. Dann wisst ihr auch immer, wo der gerade ist. Kostet nicht viel, gibt's für ein paar Euro.
0: Planung ist also alles, wir hören schon. Alle Infos nochmal zum Nachlesen für euch und wie viel Geld euch zusteht vor Ort, wenn der Koffer wirklich weg ist. Klickt euch mal rein auf radioarabella.de, da haben wir wirklich alles für euch zusammengefasst.

Also in München kennen wir Schlangen eigentlich ganz gut, wenn es um Wiesentische geht oder um Sonnenfinsternisbrillen oder Freibier, was weiß ich. Aber das ist tatsächlich nochmal irgendwie eine ganz andere Nummer. Arabella München hier um 7:45. Stellt euch vor, ihr geht spazieren und plötzlich auf dem Gehweg eine Giftschlange, eine Hornotter. So passiert einer Frau in Hallaching. Die hat natürlich sofort den Notruf gewählt, hat ein Foto geschickt. Alle waren sich einig, das ist eine giftige Schlange, nix wie hin. Und dann, als sämtliche Einsatzkräfte vor Ort waren, stellt sich raus, ist eine Gummischlange. Festgestellt haben sie das übrigens, weil die Schlange nicht reagiert hat, als sie sie auf den Schlangenhaken gehoben haben. Klar, war ja aus Gummi. Aber zur Verteidigung, man muss wirklich sagen, die Schlange, die sah extrem echt aus. Extrem, ich habe ein Foto gesehen. Kann passieren, koffeinfreier Kaffee zum Beispiel, der sieht ja auch aus wie ein richtiger Kaffee, oder? Ich sag's ja nur. Also am Ende alles gut. Die einzigen gefährlichen Schlangen in München bleiben die zum Anstehen.

Mark Amber, Belong Together auf Arabella München. Das Beste von heute. Und jetzt springen wir wieder mehr 80er, mehr 90er in die 90er. Und zwar zu Ace of Base hier auf Arabella München. Für euren Start in diesen Donnerstag. Beautiful Life. Morgen.

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17: Das Wetter für München und die Region. Fenster auf, Musik laut. Es geht in einen super tollen Tag bei 18 Grad aktuell im Tal. 17 sind es in Kirchseeon, 17 auch in Geltendorf im Landkreis Landsberg am Lech. Durch Föhn geht es heute hoch auf 30 bis 33 Grad. Dazu neben dünnen hohen Wolken sehr viel Sonnenschein. Auch morgen erstmal heiß und sonnig. Gewitter kühlen dann aber wieder runter. Vorsicht, die können lokal kräftig ausfallen mit Sturmböen, Starkregen und Hagel. Das war's mit dem Wetter. Wir schauen in die Nachrichten. Da gibt's schon wieder Probleme bei der Eisbachwelle. Was dieses Mal los ist, hört ihr jetzt bei Lisa Nagler.
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19: Arabella München um halb, immer gut informiert. Jetzt das Update. Social-Media-Verbote für Kinder und Jugendliche wird auch bei uns in München und der Region seit Wochen groß diskutiert. Und das wünschen sich auch junge Menschen selbst. In einer Umfrage einer Krankenkasse ist jeder und jede Zweite für ein Social-Media-Verbot bis 14. 8% wünschen sich sogar ein komplettes Verbot für Kids und Teenager. Weltberühmtes Wahrzeichen, aber immer wieder gibt's Ärger darum, um die Eisbachwelle. Der viele Regen der vergangenen Tage hat große Wassermassen angesammelt, deswegen ist die Surfwelle schwer befahrbar. Die Münchner Surfgemeinschaft fordert von der Stadt weiter kleine Rampen zur Stabilisierung. Das Rathaus blockt aus Haftungs- und Sicherheitsgründen. Reine Schikane, sagt der Ehrenpräsident des FC Bayern. Wegen zwei neuen Bäumen auf dem Grundstück von Uli Hoeneß am Tegernsee wird heute vor dem Münchner Landgericht verhandelt. Hoeneß Nachbar in Bad Wiessee hat geklagt. Die neuen Pappeln verstoßen ihm nach gegen eine alte Regelung, die erlaubt an dem Platz angeblich keine Bepflanzung.

0: Immer gut informiert, das war das Update für München und die Region. Den zuverlässigen Verkehrsservice, den gibt's jetzt mit der Anja.
1: Schönen guten Morgen auf die Straßen und Vorsicht bitte auf der A94 Passau Richtung München. Hier zwischen Paarstetten und Hohenlinden laufen Bergungsarbeiten nach einem Unfall. Hier aktuell eine Vollsperre. Es ist aber eine Umleitung für euch eingerichtet. Trotzdem, es dauert dementsprechend länger. Zwischen Lengdorf und Hohenlinden haben wir 4 Kilometer Stau, eine Dreiviertelstunde Minimum. Also wenn es irgendwie geht, hier noch weiträumig umfahren. Wir schauen auf die B472 Peiting-Bad Tölz. Hier zwischen dem Abzweig nach Johannesberg und der B11 bei Bichelwest. In beiden Richtungen, auch hier gab es einen Unfall. Bitte vorsichtig. Kommt gut und sicher ans Ziel.
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1: Die aktuellsten Blitzer für München und die Region. Da ganz lieben Dank an Maike. Er hat gleich 2 gemeldet. Einmal in der Bad Schachener Straße einwärts. Da wird aus einem dunkelgrünen Caddy raus fotografiert. Und dann nochmal auswärts auf der Bad Schachener Straße im Blitzeranhänger kurz nach der Polizeistation. Noch einer in München am Stiftsbogen kurz nach dem Zebrastreifen Richtung Kurparkstraße auf der linken Seite. Hier sind 30 erlaubt. Hier ist es ein grauer Caddy. Ganz lieben Dank an Klaus. Noch mehr Blitze und das sind einige heute, findet ihr in unserer kostenlosen Arabella München App. Klickt euch gerne mal rein und wenn ihr auch noch einen neuen entdeckt, dann immer gerne her damit. 089 4433 4433 per WhatsApp oder Telefon. Ich gebe es dann gerne für euch weiter. Gute Fahrt!
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1973 kam ABBA ganz groß raus. Der VW Passat wurde erfunden und bei H hat man eine Brücke über die A99 gebaut. Und während ABBA auch nach 50 Jahren immer noch saugut ist, ist für die Brücke jetzt Feierabend. Arabella München hier um 8.39 Uhr. In 3 Monaten wird die alte Brücke über die B304 abgerissen. Und genau dafür werden jetzt schon Vorbereitungen getroffen. Ab heute Abend wird der Verkehr über die 304 bei H deswegen auf eine Behelfsbrücke umgelegt. Das heißt, spätestens ab morgen früh braucht ihr hier mehr Geduld. Das schon mal auf dem Schirm haben, wenn ihr da lang wollt. Der große Hammer kommt dann aber eben Ende November, wenn die Brücke abgerissen wird. Dann soll die A99 für ein ganzes Wochenende in beiden Richtungen komplett gesperrt werden. An einem Wochenende, an dem auch noch ein Heimspiel beim FC Bayern in der Allianz Arena ansteht. Das wird wild, glaube ich. Wir halten euch da natürlich in unserem Verkehrsservice und auch heute durchgehend auf dem Laufenden. Ciao Brücken aus den 70ern. Hallo Musik aus den 80ern. Sowas von überhaupt gar nicht baufällig, sondern noch richtig gut. Jetzt aus dem Jahr 85. Meteor für euren Start in diesen Donnerstag. If I Was. Schönen guten Morgen.

0: Das richtige Accessoire zu Lederhosen, genau, die Wollmütze. Arabella München hier um 8.44 Uhr. Die erste Wiesenwetterprognose ist da und was soll ich sagen? Die hat's in sich. Zum Anstich am 19. September, das schaut gut aus. Kaiserwetter, bis zu 24 Grad, schöner geht's eigentlich gar nicht. Und dann, pünktlich zur zweiten Woche, stürzen die Temperaturen komplett ab. Polarluft aus Skandinavien, einstellige Werte, nass, kalt. Und in den Bergen rund um München könnte es pünktlich zum Wiesenfinale sogar schneien.
1: Ja, da legst du nieder.
0: Ja, aber hallo, hoffen wir, dass das nicht so kommt. Nicht, dass wir hinterher die Lederhosen mit der Daunenjacke kombinieren müssen. Aber ihr wisst ja selber, das Wetter wechselt schneller, als wir Wetter sagen können. Wir haben die Karten natürlich permanent für euch im Blick. Und dazu mehr 80er, mehr 90er hier auf Arabella München. Jetzt war ja Con Dios mit What's a Woman. Guten Morgen.

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Chris de Burgh auf Arabella München, 8 Minuten vor 9. Schönen guten Morgen rein in diesen Donnerstag mit einer guten Portion gute Laune von den Gibson Brothers jetzt auf Arabella München.

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11: Sommer-Comeback. Heute wird der Temperaturunterschied groß sein zu gestern, denn wir starten heute mit 20 Grad um kurz vor 9, aktuell in Pasing, Wolfratshausen und Ottobrunn und enden am Nachmittag bei 33 Grad. Jawohl, der Arabella München Wettertrend auch morgen erstmal freundlich, dann kommen heftige Wärmegewitter. Das Wochenende ist überwiegend sonnig bei bis zu 25 Grad. Soweit das Wetter und jetzt die Arabella München Nachrichten um 9.
15: Schönen guten Morgen. Die Nachricht mit Lisa Nagler. Zuerst das Wichtigste aus München und der Region. Neuer Ärger an einem weltberühmten Wahrzeichen bei uns in der Stadt, an der Eisbachwelle. Zuerst extrem trocken, dann viel Regen. Das hat der Surfwelle zugesetzt. Oft ist die aktuell nur zur Hälfte surfbar. Die Surf-Community, die fordert von der Stadt mehr Unterstützung und echte Zusammenarbeit. Um die Welle bei schwankenden Wasserständen stabil zu halten, braucht's laut den Sportlern nur eine kleine Rampe im Eisbach. Das lehnt die Stadt aus Sicherheitsgründen aber ab. Das nächste Himmelsspektakel, das steht bei uns an, nach der Sonnenfinsternis vor gut 2 Wochen in München und der Region. München-Reporter Sebastian Impekhofen.
16: Der Olympiapark, der Wörthsee oder Felder und Wiesen bei uns in München und der Region waren voll. Meterlange Schlangen gab es vor Optikern und anderen Geschäften mit Sonnenfinsternisbrillen. Die brauchen wir morgen aber nicht. Dafür wird der ein oder andere früher aufstehen und die partielle Mondfinsternis beobachten. Beginn morgen früh 4:30. Der Höhepunkt ist dann um 6.12 Uhr. Kurz danach geht der Mond bei uns in München und der Region unter.
15: Wir bleiben noch beim Smartphone. In unseren Mobilfunknetzen gibt's Medienberichten nach eine unbekannte Sicherheitslücke. In dem Bericht heißt es, bei Telefonaten konnten im Hintergrund sensible Infos übermittelt werden. Die können demnach Cyberangriffe erleichtern. Zeitliche Limits für Social Media. Für den Schutz Jugendlicher

Und gegen dauerhaftes Scrollen. Das fordert Meta. Denn der Facebook- und Instagram-Mutterkonzern muss nach einem Gerichtsurteil in den USA nachbessern und fordert das jetzt auch für Snapchat, TikTok und YouTube. Es ist der erste große Termin in der neuen Champions-League-Saison für den FC Bayern. Heute Abend wird ausgelost, gegen welche 8 Gegner es für die Münchner in der Ligaphase geht. München-Reporter

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1: Guten Morgen, 3:09. Wir haben eine Meldung aus Unterföhring. Da geht es um einen Traktor mit Anhänger, der beim Teerwerk liegen geblieben ist. Gleich nach der Ampel, links im Kurvenbereich. Thomas, danke für die Info. Bitte vorsichtig fahren. A94 Passau München zwischen Paarstädten und Hohenlinden. Da laufen die Bergungsarbeiten. Es gibt immer noch die Vollsperrung und eine Umleitung. Deshalb zwischen Lengdorf und Paarstädten 5 Kilometer Stau. Dreiviertelstunde Zeitverlust. Die aktuellsten Blitzer in Ettal in beiden Richtungen. Karin, vielen Dank. Landkreis Garmisch also. Und in Penzberg Höhe Möbelhaus in beiden Richtungen hat der Rudi uns weitergereicht. Unter München 4433 4433. Weitere Blitzer gibt's wie immer in der Arabella München App.
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1: So, gleich 9:04. Guten Morgen München. Willkommen am Donnerstag. Donnerstag, der 27. August, mittendrin in der Ferienzeit. Heute feiert Golflegende Bernhard Langer seinen 69. Geburtstag. Der locht ja immer noch ein, gell? Happy Birthday an alle, die heute auch feiern. Wir lochen auch ein, musikalisch, mit Jimmy Somerville. Und das sind die Eurythmics. Here Comes the Rain Again. Stimmt inhaltlich nicht, klingt trotzdem gut.
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0: Ed Sheeran, ja, um 8:45 hier ist Arabella München im Sommer 2026, heute über 30 Grad. Ideal, um heute Abend Open Air ins Kino zu gehen. Und zwar in Unterschleißheim. Open Air Kino in Unterschleißheim, 4 Tage lang. Was läuft da? Zum Beispiel ein Münchner im Himmel.
1: Halleluja!
0: Genau, der läuft heute, die nächsten Tage dann Spider-Man, Steckerlfisch-Fiasko und Dirty Dancing. Einlass jeweils um 19 Uhr. Der Film beginnt dann um 21 Uhr. Zum Einstimmen gibt's Popcorn, wie sie es gehört. Auch Steckerlfisch ist mit dabei, Kaffee und Kuchen. Was ist mit dem Leberkäse oder was will der Eberhofer?
2: Jetzt endlich einmal in aller Ruhe eine Kleinigkeit vorstellen.
0: Wenn ihr Lust habt, bringt ihr Familie und Freunde mit zum Open-Air-Kino am Business Campus in Unterschleißheim. Das ist direkt beim Rewe. Und dann ist die Stimmung wahrscheinlich eher so

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16: Das Wetter für München und die ganze Region, da sind sie schon, die 20 Grad in Starnberg, in Erding, auch in Altomünster. Die Sonne ist bei uns, in der Spitze heute 33 Grad, der Arabella München Wettertrend. Morgen kommen dann die Wärmegewitter, wir starten allerdings freundlich. Das Wochenende überwiegend sonnig bei bis zu 25 Grad.
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16: Grüß Gott, lieber Autofahrer, der zuverlässige Verkehrsservice für München und die Region. A8 Salzburg-München zwischen Hofoldinger Forst und im Kreuz Süd liegen Reifenteile. Vorsicht in Unterföhring beim Teerwerk, da ist der Traktor liegen geblieben mit Anhänger und zwar im Ampelbereich oder im Kurvenbereich Höhe der Ampel. Bitte Vorsicht. A94 Passau Richtung München zwischen Paarstetten und Hohenlinden Bergungsarbeiten. Da gibt es eine Vollsperre und auch eine Umleitung zwischen Lengdorf und Hohenlinden. Deswegen 5 Kilometer Stau. Über eine Dreiviertelstunde dauert es länger.
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16: Die aktuellsten Blitzer in Markt Indersdorf und zwar im Landkreis Dachau. Manuel, vielen Dank. Landkreis Garmisch in Ettal in beiden Richtungen wird auch gemessen und noch mehr Blitzer gibt es in der Arabella München App.
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For you, für euch, Manfred Mann auf Arabella München, 9:45 mittlerweile. Trachtensaison ist ja eigentlich das ganze Jahr, aber jetzt besonders ein Wiesn-Countdown. Heute gibt es den Secondhand-Trachten-Flohmarkt. Schon ab 11 Uhr, also in gut einer Stunde, im Eine-Welt-Haus, über 2000 Teile, ziemlich groß. Und das Gute ist, es geht für einen guten Zweck. Ja, mit dem Reinerlös unterstützen die Organisatoren verschiedene Hilfsprojekte. Heute von 11 bis 19 Uhr, morgen von 11 bis 18 Uhr, Eine-Welt-Haus. Findet ihr in der Schwanthaler Straße 80 hier in München. Und noch mehr Flohmärkte und Informationen rund um die Tracht 2026 gibt es natürlich auf radioarabella.de. Mehr 80er, mehr 90er gibt's jetzt mit London Beat und Kim Wilde, Cambodia. Schönen Donnerstag. Ja.

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15: Viel Sonne und in der Spitze 33 Grad an diesem Donnerstag. Jetzt 21 Grad in Allershausen, 22 Grad in Sauerlach und 21 Grad in Aschheim. Der Arabella München Wettertrend. Morgen freundlich, dann kommen aber auch Wärmegewitter. Das Wochenende bringt Sonne bei 25 Grad. Soweit das Wetter und jetzt die Arabella München Nachrichten um 10.
16: Schönen Vormittag, die Nachricht mit Lisa Nagler. Zuerst das Wichtigste aus München und der Region. Wir brauchen eine Altersgrenze bei Social Media. Das sagen nicht die Erwachsenen, sondern Jugendliche bei uns wünschen sich das. So eine aktuelle Umfrage einer Krankenkasse. München-Reporter Ronny Thorau.
17: Die Hälfte der Jugendlichen, die für eine Altersgrenze sind, plädiert im Schnitt für ein Verbot unter 14. Die meisten, über 70%, wollen mit Social Media einfach Spaß haben zum Zeitvertreib. Gut 60% nutzen es, um Kontakt mit Freunden zu halten. Gut 40% holen sich Inspiration für Sport, Reisen oder Essen.
16: Der Fall muss lückenlos aufgeklärt werden.

0: Das fordern viele nach den Polizeischüssen in Schwabing auf einen 14-Jährigen. Auch die Eltern des verletzten Schülers. Die schweigen aber. München-Reporterin Chantal Martin.
1: Gegenüber den Behörden haben die beiden keine Angaben gemacht, berichtet die Staatsanwaltschaft. Dafür wurden die junge Begleiterin des Schülers und weitere Zeugen vernommen. Der 14-Jährige war vergangene Woche von einer Polizei

0: Konsumklimabericht vom Marktforschungsinstitut GfK. Hauptgrund für die bessere Stimmung: viele erwarten, dass sie mehr verdienen, und allgemein eine bessere Wirtschaftslage. Das ganze Ausmaß der Katastrophe ist noch nicht abzusehen. Nach der Sturzflut in Nepal. Die Behörden rechnen mit hunderten Toten. Mindestens 1300 Personen werden noch vermisst. Eine Gletscherlawine, die einen Fluss blockiert hat, könnte die Flutwelle ausgelöst haben. Die Wiesenvorfreude, die kennt offenbar kaum Grenzen. In gut 3 Wochen geht's los. Hunderte Münchnerinnen und Münchner haben vor gut 2 Wochen vorm Hackerhaus gewartet, um einen Tisch zu ergattern. Jetzt wird der nächste Schwung fürs sogenannte München-Kontingent freigegeben. Heute ab 12 Uhr fürs Paulaner-Festzelt, aber online. Immer gut informiert, das waren die Nachrichten für München und die Region. Der zuverlässige Verkehrsservice jetzt mit Stefan Hempel.
1: Grüß Gott, liebe Autofahrer. Die A99 Ostrichtung Salzburg zwischen dem Kreuz Nord und dem Rastplatz Aschheim liegt ein Holzklotz. Bitte Vorsicht. A94 Passau München zwischen Barstetten und Hohenlinden. Bergungsarbeiten. Gibt's eine Vollsperrung und aber auch eine Umleitung zwischen Lengdorf und Barstetten. Ja, 6 Kilometer Stau macht 50 Minuten Zeitverlust. Das war schon. Die aktuellsten Blitze in Dönismann in Richtung München. Martha, vielen Dank für die Informationen. In Geretsried im Zentrum ist die Egerlandstraße in beiden Richtungen. Hat die Elisa entdeckt, das ist eine 20er-Zone. Noch mehr Blitzer gibt es wie immer in der Arabella München App.
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1: 10:04, Servus München. Schön, dass ihr auch heute Arabella im Ohr habt. Grüße ins Auto, ins Büro, in die Praxis oder auch in den Urlaub. Wir sind musikalisch bei euch mit Duran Duran und mit Michael Jackson.
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0: absoluter München-Fan Freddie Mercury hat ja auch hier in der schönsten Stadt der Welt gelebt. I was born to love you. Gleich mehr 80er, mehr 90er mit Talk Talk und Phil Collins.
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0: Wir bleiben musikalisch. Cooles Festival in München gehört ja schon fast zum Standard, das Superblum. Dieses Jahr von Samstag bis Mittwoch im Olympiapark. Am Wochenende erstmal die Experience Days. Und danach von Montag bis Mittwoch noch drei Konzertabende drumherum. Ein Riesenrahmenprogramm, Workshops, Performances. Also auf jeden Fall ein guter Tipp. Wetter passt ja auch bestens. Nächsten Dienstag ist dann Herbstbeginn, also meteorologisch. Und in Erding startet dann das große Herbstfest um 15 Uhr mit einem Standkonzert am Schrannenplatz. Und ab dann wird auf dem Volksfestplatz 10 Tage kräftig weitergefeiert. Musik, Losboden, Bier logischerweise, feine Schmankerl, alles mit dabei. Und nächsten Samstag dann sogar ein Pferderennen. 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
10: Das Wetter für München und die ganze Region ist sommerlich. Heute der heißeste Tag der Woche mit 33 Grad in der Spitze. Jetzt in Inning am Ammersee 22 Grad. Ebersberg ist schon bei 23 Grad. In Maxvorstadt sind es auch 23 Grad. Der Arabella München Wettertrend morgen anfangs freundlich, später dann kräftige Wärmegewitter. Das Wochenende auch sonnig. Da sind es dann 25 Grad in der Spitze. Ganz angenehm.
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10: Elf. Grüß Gott, liebe Autofahrer, der zuverlässige Verkehrsservice für München und die Region mit der A94 Passau-München zwischen Paarstetten und Hohenlinden Bergungsarbeiten. Da gibt es eine Vollsperre zwischen Lengdorf und Hohenlinden, immer noch 6 Kilometer Stau, macht eine Stunde Zeitverlust. A99 die Eschenrieder Spange Richtung Allach und zwar haben wir da 2 Kilometer Stau und eine Dreiviertelstunde Zeitverlust und die A99 Nord, Höhe dem Kreuznord in der Überleitung zu A9 Richtung München, ein Unfall, da ist die linke Spur blockiert. Haben wir noch was? Vom Mittleren Ring, genau, zwischen John F. Kennedy-Brücke und Effnerstraße, rechte Spur, dicht der Grund, Bauarbeiten.
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10: Die aktuellsten Blitzer München, Schönstraße, stadteinwärts. Das ist eine 30er-Zone. Martina, vielen Dank für die Meldung. In Geretsried im Zentrum, Egerlandstraße in beiden Richtungen ist das. Zone 20. Und wenn ihr noch was entdeckt, gerne anrufen oder eine WhatsApp schicken an München 4433 4433. Weitere Blitzer gibt's in der Arabella München App.
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Britney Spears um 10:45 hier, Sarah Bella München. Am Donnerstag noch einmal schlafen, dann ist Bundesliga. Die Bayern eröffnen morgen gegen den VfB Stuttgart. Die wichtigste Info, ich habe mal nach der günstigsten Bratwurst in der Bundesliga geguckt. Die gibt's in Paderborn für 3,70 €. Oh. Oh. Die sind ja auch wieder mit dabei in der Bundesliga nach dem Aufstieg. Heute Abend wird es für den FC Bayern München interessant, was die Gruppenphase der Champions League angeht. Ist ja keine Gruppenphase mehr im klassischen Sinn. Ist eine Vorrunde. Um 18 Uhr wird im Grimaldi-Forum in Monaco ausgelost. 35 mögliche Gegner. Du bekommst erstmal 8 und dann geht es ja im neuen Jahr in die K.O.-Phase. Ist übrigens alles KI gesteuert, gell? Also diese Auslosung, damit das alles funktioniert. Spielen tun es dann aber noch selber. Wir halten euch auf dem Laufenden. Hier sind Wham!

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11: Super sommerlich ist er, der Donnerstag. 33 Grad in der Spitze, jetzt 22 Grad in Fürstenfeldbruck, 23 Grad in Vaterstetten. Sendling ist auch bei 23 Grad. Der Arabella München Wettertrend. Morgen anfangs freundlich, später kommen dann auch kräftige Wärmegewitter. Das Wochenende bringt viel Sonne und 25 Grad. Soweit das Wetter. Und jetzt die Arabella München Nachrichten um 11 Uhr.
12: Schönen Vormittag, die Nachricht mit Lisa Nagler. Zuerst das Wichtigste aus München und der Region. Neuer Ärger an einem weltberühmten Wahrzeichen bei uns in der Stadt an der Eisbachwelle. München-Reporter Ingmar Dressler.
13: Zuerst war es extrem trocken, dann kam viel Regen. Das hat der Surfwelle zugesetzt. Oft ist die aktuell nur zur Hälfte besurfbar. Die Surf-Community fordert von der Stadt in der Abendzeitung mehr Unterstützung und echte Zusammenarbeit. Um die Welle bei schwankenden Wasserständen stabil zu halten, braucht es laut den Sportlern nur eine kleine Rampe im Eisbach. Die lehnt die Stadt aus Sicherheits- und Haftungsgründen aber ab.
12: Einer der härtesten Verkehrseingriffe des Jahres steht an. Heute wird der Abriss der alten B304-Brücke vorbereitet, über der A99 bei H. München-Reporter Benjamin Kühnel.
14: Ab heute Abend rollt der Verkehr über die Behelfsbrücke direkt daneben. Richtig heftig wird es dann Ende November, wenn die Brücke abgerissen wird. Dann soll die A99 für ein Wochenende in beide Richtungen komplett dicht sein. Ausgerechnet an einem Heimspielwochenende des FC Bayern in der Allianz Arena. Die Folge? Massiver Ausweichverkehr und volle Straßen auf dem Mittleren Ring und in der ganzen Stadt.
12: Sie sind wichtig fürs Fitsein, fürs Miteinander, für Integration. Unsere Vereine und die Sportvereine in Bayern, die boomen. Fußballplatz, Schützenheim oder Turnhalle. Der Freistaat unterstützt jetzt noch mehr. Über die Vereinspauschale gibt's bayernweit nochmal 600.000 Euro extra. Social-Media-Verbote für Kinder und Jugendliche wird auch bei uns seit Wochen groß diskutiert. Und die wünschen sich auch junge Menschen selbst. In einer Umfrage einer Krankenkasse ist jeder und jede zweite für ein Social-Media-Verbot bis 14. 8% wünschen sich sogar ein komplettes Verbot für Kids und Teenager. Reine Schikane, das sagt der Ehrenpräsident des FC Bayern. Wegen zwei neuen Bäumen auf dem Grundstück von Uli Hoeneß am Tegernsee wird heute vor dem Münchner Landgericht verhandelt. Hoeneß Nachbar in Bad Wiessee hat geklagt. Die neuen Pappeln verstoßen ihm nach gegen eine alte Regelung. Die erlaubt an dem Platz angeblich keine Bepflanzung. Immer gut informiert, das waren die Nachrichten für München und die Region. Der zuverlässige Verkehrsservice jetzt mit Stefan Hempel.
11: Gleich 3:53, grüß Gott, liebe Autofahrer. Wir haben die A94 Passau-München zwischen Lengdorf und Paarstetten, 7 Kilometer Stau, 35 Minuten Zeitverlust. A99 in der Überleitung zur A9 Richtung München, ein Unfall, da ist die linke Spur blockiert. Dann haben wir zwischen Ottobrunn und dem Kreuz Süd die A99 Richtung Süden, da ist der Standstreifen blockiert. A8, und zwar Richtung Kreuz Süd, liegen Fahrzeugteile nach einem Unfall. Am Autobahnkreuz München Süd, Behinderungen nach einem Unfall. Und die B299, Konrad-Adenauer Straße zwischen Reithofer Straße und Breslauer Straße, Unfall. In beiden Richtungen kommt es zu Behinderungen. Die aktuellsten Blitzer, München, Oberföhringer Straße und

0: war, haben wir da den Herkommer Platz. Also Maggie, danke für die Information. Implerstraße statt auswärts, danke Jochen. Oberschleißheim Richtung Unterschleißheim, Mittenheimer Straße, kommt vom Rheinmund. In der Effnerstraße statt auswärts Richtung Föhringer Ring, Alexander, vielen Dank. In der Schönstraße statt einwärts nach wie vor, Zone 30, hat die Martina entdeckt. 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
0: Servus München, kurz nach 11, Donnerstagvormittag. Was gibt's denn heute in

0: Affen Rocky.
1: Es ist erst dann vorbei, wenn es vorbei ist.
2: Sagt Sylvester Stallone in seiner Paraderolle. Und der Soundtrack kann sich auch sehen lassen. Klassischer K.O.-Sieg für Survivor. Eye of the Tiger.
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in Römoos Richtung Schönbrunn wird fotografiert. Hanna, danke für die Information. Countdown läuft für diesen Tische gerade, gell? Um 12 geht's wieder los und zwar ohne stundenlanges Anstehen. Dabei geht's nämlich um die Tische im Paulaner Festzelt am Sonntagnachmittag. Es gilt, wer zuerst kommt, wer mal zuerst, kriegt den Tisch. Was ihr dafür braucht, ist eine Münchner Adresse, ist ja vom München-Kontingent. Alle Infos gibt's dann auch auf radioarabella.de. Für alle Nicht-Münchner gibt's auch noch Tische, denn das Portal für zurückgegebene Tische hat ja aufgemacht. Das ist das Oktoberfest-Booking und natürlich gibt's auch noch Tische für unser Zelt, fürs Schützenfest, wo wir von Arabella München unterwegs sind. Die gehen auch bald raus. Da halten wir euch natürlich auf dem Laufenden. Und wenn ihr keinen Tisch ergattert, dann bleibt eigentlich nur das Motto von Bobby McFerrin.

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1: Das Wetter für München und die ganze Region ist traumhaft. Heute 33 Grad in der Spitze, der Sommer ist zurück. Temperaturen jetzt bei 24 Grad in Starnberg, an der Münchner Freiheit auch 24 Grad. Erding meldet 23 Grad. Der Regen kommt morgen, also Wärmegewitter. Der Arabella München Wettertrend morgen mit einem freundlichen Start, aber am Nachmittag kracht's dann am Wochenende sommerlich bei 25 Grad.
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1: Halb zwölf, grüß Gott, lieber Autofahrer, der zuverlässige Verkehrsservice für München und die Region mit der A99 Ostrichtung Salzburg. Vorsicht, Fahrzeugteile nach einem Unfall liegen da am Autobahnkreuz München Süd und Fahrzeuge sind da auf der rechten Spur liegen geblieben, wird es ein bisschen enger. Und am Kreuz Nord in der Überleitung zur A9 nochmal ein Unfall, linke Spur ist blockiert. A99 Westrichtung Nürnberg zwischen Lochhausen und Ludwigsfeld, 6 Kilometer Stau, 20 Minuten Zeitverlust. Und B318 Holzkirchen Richtung Rottach zwischen Warngau und Gmund, dichter Verkehr, 20 Minuten. Dauert es länger. Und dann kommt noch die B307 zwischen Vorderriss und Gmund. Eine Sperre in beiden Richtungen nach einem Unfall.
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1: Die aktuellsten Blitzer, danke an Hanna und Ronny. In Feistenhaar in der Tannenstraße wird gemessen und am Ortsausgang Röhrmoos Richtung Schönbrunn. Noch mehr Blitzer gibt es wie immer in der Arabella München App.
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Gleich 20 Minuten vor 12, hier ist der zuverlässige Verkehrsservice für München und die Region. Eine wichtige Meldung von der A92 München-Deggendorf zwischen Dreieck München am Flughafen und Freising Ost. Sein Geisterfahrer unterwegs, bitte nicht überholen. Vorsicht auf beiden Richtungsfahrbahnen zwischen dem Dreieck am Flughafen und Freising Ost ist ein Geisterfahrer unterwegs. Wir melden sofort, wenn die Gefahr vorüber ist, auf der A92 München-Deggendorf.

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Hier ist der zuverlässige Verkehrsservice für München und die Region mit dem Geisterfahrer auf der A92 München-Deggendorf zwischen dem Dreieck München-Flughafen und Freising-Ost. Bitte Vorsicht in beiden Richtungen. Der Geisterfahrer ist da unterwegs. Bitte nicht überholen. Vorsicht auf beiden Richtungsfahrbahnen A92 München-Deggendorf zwischen dem Dreieck München-Flughafen und Freising-Ost. Es ist ein Geisterfahrer unterwegs. Wir melden sofort, wenn die Gefahr vorüber ist. So, was haben wir heute noch im Angebot? Ach, die halbe für 3 €. Und dann ist es tatsächlich auch ein echtes Festbier. Gibt's heute bei der traditionellen öffentlichen Bierprobe auf dem Marienplatz in Freising. Ab 17 Uhr könnt ihr das Festbier testen, anzapfen, alles drum und dran, mal drüber schauen, ob das alles richtig läuft und vor dem offiziellen Festbeginn schon ein bisschen schlauer sein. Musik ist natürlich auch mit dabei, Wetter passt auch und von jedem verkauften Bier geht 1 € als Spende an die Wärmestube Freising. Guter Zweck ist auch noch mit dabei. Das Freisinger Volksfest beginnt dann am 4. September.

0: 3:45, Arabella München mit dem zuverlässigen Verkehrsservice für München und die Region und dem Geisterfahrer auf der A92 München-Deggendorf zwischen dem Dreieck Flughafen und Freising-Ost. Bitte vorsichtig fahren. Hier ist ein Geisterfahrer unterwegs. Nicht überholen. Vorsicht auf beiden Richtungsfahrbahnen auf der A92 München-Deggendorf zwischen dem Dreieck München am Flughafen und Freising-Ost. Wir melden sofort, wenn die Gefahr vorüber ist.
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9: Und das wird nochmal ein heißer Sommertag heute. Den ganzen Tag scheint die Sonne und kaum Wolken. 30 bis 31 Grad sind möglich. Aktuell haben wir am Marienplatz 25, bei euch in Vaterstetten 24 und in Neufahren im Landkreis Freising sind es auch 25. Morgen starten wir erst noch sonnig. Dann allerdings kommen nach und nach, vor allen Dingen am Nachmittag, kräftige Gewitter. 28 bis 30 Grad. Und das Wochenende macht insgesamt einen guten Eindruck. Am Samstag Sonne, Wolkenmix bei bis zu 26 Grad, am Sonntag sonnig und trocken bei bis zu 27 Grad. Soweit das Wetter. Jetzt die Arabella München Nachrichten um 12.
10: Die Nachricht mit Lisa Nagler, zuerst das Wichtigste aus München und der Region. Das nächste Himmelsspektakel, das steht bei uns an, nach der Sonnenfinsternis vor gut zwei Wochen in München und der Region. München-Reporter Sebastian Impekhofen.
11: Der Olympiapark, der Wörthsee oder Felder und Wiesen bei uns in München und der Region waren voll. Meterlange Schlangen gab es vor Optikern und anderen Geschäften mit Sonnenfinsternisbrillen. Die brauchen wir morgen aber nicht. Dafür wird der ein oder andere früher aufstehen und die partielle Mondfinsternis beobachten. Beginn morgen früh 16:30. Der Höhepunkt ist dann um 6.12 Uhr. Kurz danach geht der Mond bei uns in München und der Region unter.
10: Der Fall muss lückenlos aufgeklärt werden. Das fordern viele nach den Polizeischüssen in Schwabing auf einen 14-Jährigen. Auch die Eltern des verletzten Schülers. Die schweigen aber. München-Reporterin Chantal Martin.
12: Gegenüber den Behörden haben die beiden keine Angaben gemacht, berichtet die Staatsanwaltschaft. Dafür wurden die junge Begleiterin des Schülers und weitere Zeugen vernommen. Der 14-Jährige war vergangene Woche von einer Polizeikugel schwer verletzt worden, nachdem er auf offener Straße mit einer täuschend echt aussehenden Softwarewaffe hantiert hatte. Die Mutter hatte danach gegenüber München TV gesagt, dass ihr Sohn die Arme erhoben und gerufen hatte, dass die Waffe nur ein Spielzeug sei.
10: Münchner Staatsanwaltschaft und LKA prüfen den Fall aus Schwabing weiter. Die Verbraucherstimmung besser, Lust aufs Einkaufen aber weiter weniger, zeigt der aktuelle Konsumklimabericht vom Marktforschungsinstitut GfK. Hauptgrund für die bessere Stimmung, viele erwarten, dass sie mehr verdienen und allgemein eine bessere Wirtschaftslage. Die Bilder aus Nepal, wie aus einem Katastrophenfilm. Die Behörden rechnen nach der Sturzflut mit hunderten Toten. Mindestens 1300 Personen werden noch vermisst. Darunter sind viele Touristen. Laut nepalesischer Tourismusbehörde auch 8 Deutsche. Die Wiesenvorfreude, die kennt offenbar kaum Grenzen. In gut 3 Wochen geht's los. Hunderte Münchnerinnen und Münchner haben vor gut 2 Wochen vorm Hackerhaus gewartet, um einen Tisch zu ergattern. Jetzt wird der nächste Schwung fürs sogenannte München-Kontingent freigegeben. In diesen Minuten geht's los fürs Paulaner-Festzelt, aber online. Immer gut informiert, das waren die Nachrichten für München und die Region. Jetzt der zuverlässige Verkehrsservice mit Simon Jägersberger.
9: Und dann zunächst mal die Entwarnung von der A92 München-Deckendorf zwischen Dreieck Flughafen und Freising aus. Kommt euch kein Geisterfahrer mehr entgegen, das ist doch schon mal schön. Ansonsten ist aber auch sehr viel los. Wir starten mit Gefahrenmeldungen auf der A8 München-Salzburg zwischen Neukirchen und Anger. Liegen Gegenstände, das gleiche gilt für die A92 Deckendorf München-Höhe Freising-Mitte. Außerdem die A99 aus Richtung Salzburg, da liegen Fahrzeugteile nach einem Unfall am Autobahnkreuz Süd. Und durch diesen Unfall gibt es auch noch Behinderungen. Die rechte Spur ist im Moment blockiert. Dann die A99 West Richtung Nürnberg. Zwischen Germering Nord und Dreieck Allach staut sich's. 45 Minuten dauert's hier. Das Ganze liegt

einem Unfall mit LKW zwischen Dreieck Allach und Aubinger Tunnel. Dann die A9 München-Nürnberg zwischen Manching und Ingolstadt-Ost, der übliche Stau, hier dauert es eine Viertelstunde. Und auf der B307 zwischen Vorderriss und Fall in beiden Richtungen nach einem Unfall gesperrt. Rund um den Tegernsee ist

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0: Servus, auch vielleicht raschelt bei euch gleich ins Butterbrotpapier oder ihr holt euch schnell was beim Bäcker oder Metzger oder seid auf dem Weg rüber zum Italiener oder Imbiss. Bei mir geht gleich die Brotzeitdose auf. Heute gibt's Semmeln mit Schinken und Käse. Dazu noch ein extra großes Stück Emmentaler. Bei Käse kenne ich keine Vernunft. Schöne Mittagspause mit Arabella München und mehr 80ern, mehr 90ern. Gleich unter anderem mit Foreigner, Elton John, Kool & The Gang, Oasis. Und das sind Depeche Mode und Everything Counts auf Arabella München.

and the Gang auf Arabella München. Viertel nach zwölf ist durch die Mittagspause etwas kürzer und dafür etwas früher in den Feierabend. Dieser Gedanke ploppt bei euch heute vielleicht auch schon mal auf, wenn wieder so einen richtigen Sommertag in München und der Region viel Sonne bis zu 30 Grad. Und dann ist der Plan ja oft schnell da. Nach der Arbeit noch in den Englischen Garten, im Biergarten, an den See oder ins Freibad. Falls der Lieferwagen heute zu voll ist, die Meetings zu lang dauern oder der Laden voller Kunden ist und es einfach nicht klappt, das Wochenende wird auch richtig schön. Mit so einem Mix aus Sonne und Wolken und 26, 27 Grad. Mal schauen, was heute am Ende wirklich noch geht. Aber so ein kleiner Sommerplan im Kopf macht den Tag gleich ein bisschen leichter. Wo euer Feierabend oder das Wochenende in München und der Region besonders schön wird, das steht auf radioarabella.de. Da haben wir ganz viele Freizeit- und Ausflugstipps für euch. Und hier den nächsten 80er. Hier ist Elton John auf Arabella München.

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8: Das Wetter für München und die Region, und das sieht absolut nach Sommer heute aus und fühlt sich auch so an, weil wir haben viel Sonne und es gibt bis zu 31 Grad. Aktuell 27 am Viktualienmarkt, bei euch in Olching, Landkreis Fürstenfeldbruck 26, Markt Indersdorf sind es 25 Grad. Morgen erst noch sonnig, am Nachmittag dann teilweise kräftige Gewitter, aber immer noch heiß, 28 bis 30 Grad. Das Wochenende, das wird so ein allgemeiner Mix aus Sonne und Wolken. Mehr Sonne am Sonntag, 24 bis 27 Grad kriegen wir. Soweit das Wetter, jetzt die Arabella München Nachrichten mit Chantal Martin.
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10: Arabella München um halb, immer gut informiert, und jetzt das Update. Erst die extreme Trockenheit, dann der viele Regen. Das ständige Auf und Ab beim Wetter bringt die Münchner Eisbachwelle komplett aus dem Takt. Oft läuft sie aktuell nur noch zur Hälfte. Für eine dauerhaft stabile Strömung fordert die Surfszene in der Abendzeitung jetzt eine Rampe im Wasser. Die Stadt blockt den Einbau aber ab, aus Sicherheits- und Haftungsgründen. Die geplante Zuckersteuer spaltet uns. Eine Umfrage für die deutsche Presseagentur zeigt, 43% sind für die Pläne der Regierung auf gezuckerte Getränke, 44% sind dagegen. Die Zuckersteuer soll ab dem kommenden Jahr kommen. Und dümmer hätte eine Verkehrskontrolle für einen Mann in Rosenheim wohl kaum laufen können. Die Polizei hat ihn auf seinem Roller gestoppt und dann festgestellt, er hat seit 10 Jahren keinen Führerschein mehr. Doch damit nicht genug. Gegen den Rosenheimer gab es gleich 3 offene Haftbefehle, unter anderem eben wegen Fahrens ohne Führerschein. Immer gut informiert, das war das Update für München und die Region. Jetzt der zuverlässige Verkehrsservice mit Simon Jägersberger.
8: Ach, haben es doch einen richtigen erwischt. Wir schauen auf die Straßen A99 Ost Richtung Salzburg. Hier liegen Fahrzeugteile nach einem Unfall am Autobahnkreuz Süd. Und auch Behinderungen durch diesen Unfall. Passt hier bitte ein bisschen auf. Auf der anderen Seite A99 West Richtung Lindau zwischen Dreieck-Alach und Tunnel Aubing ist die rechte Spur blockiert. Da hat es einen Unfall mit LKW gegeben. Deswegen auch Stau. Dauert 25 Minuten aktuell. Dann die B11 Moosburg-Landshut zwischen Elching und Wassen. Wasenweg in beiden Richtungen Probleme nach einem Unfall. Das gleiche haben wir auf der B307 zwischen Vorderriss und Fall, hier in beiden Richtungen auf eine Spur verengt wegen dieses Unfalls. Und die Strecke Fürstenfeldbruck Richtung Oberschleißheim auf der B471 zwischen Dachau und der A92 Oberschleißheim ist im Moment auch alles dicht wegen eines Unfalls. Da staut sich's natürlich. Kommt gut und sicher an.
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8: Und die aktuellsten Blitze in München und der Region. Stadtauswärts Max-Born-Straße Richtung Karlsfeld. Danke, Norbert. In der Effnerstraße auch auswärts unter der Brücke bei Tempo 60. Danke, Wolfgang. Und in Feistenhaar im Landkreis München. Tannenstraße 30er-Zone. Danke, Christina. Gerne mehr per Telefon oder WhatsApp. Nummer ist 089 4433 4433. Und alle Blitze auch in unserer App.
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FM People auf Arabella München. Es ist 12:15 genau. Wir sind in der zweiten Halbzeit des Tages. Essen, lesen oder einfach weiterarbeiten. Wie schaut eure Mittagspause so aus? Also die meisten von uns essen was. Ungefähr jeder Vierte liest und fast ein Viertel von uns arbeitet einfach weiter. Ich bin ja auch eher so der Nebenbei-Esser. Kurz nach 12 gibt es bei mir nach dem Sendungsstart meistens schnell was vom Bäcker oder die Reste von gestern in der Mikro warm gemacht. Egal, ob ihr euch schnell was vom Bäcker holt, euch mit was zum Lesen auf ein Bänkchen setzt oder einfach weiterarbeitet, Arabella München schiebt euch gut in die zweite Tageshälfte dieses Donnerstags. Mit mehr 80ern, mehr 90ern. Gleich unter anderem Fleetwood Mac, Go Your Own Way, die Simple Minds, Don't You. Und das ist Fergal Sharkey, A Good Heart.

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10: Heute Nachmittag hat der Sommer nochmal einen richtig starken Auftritt bei uns. Es gibt viel Sonne, Temperaturen gehen rauf auf 30 bis 31 Grad. Aktuell haben wir 28 am Odeonsplatz, Taufkirchen im Landkreis München 26, Bad Hölz sind es 27. Morgen starten wir noch sonnig und sehr warm, dann kommen ein paar kräftige Gewitter, davor 28 bis 30 Grad, dann kühlt es ein bisschen runter und das Wochenende eigentlich sehr schön und angenehm. Samstag mit Sonne und ein paar Wolken bei bis zu 26 Grad, am Sonntag eigentlich nur Sonne und trocken bei bis zu 27 Grad. Soweit das Wetter. Jetzt die Arabella München Nachrichten um 13 Uhr.
11: Schönen Mittag, die Nachricht mit Chantal Martin. Zuerst das Wichtigste aus München und der Region. Ein Zimmer zur Wiesenzeit hier in München bekommen, das ist oft richtig teuer. Viele Münchnerinnen und Münchner wittern ein lukratives Geschäft, in dem sie ihre Wohnung untervermieten. Mit dem Okay der Vermieter ist das auch erlaubt. Anja Franz vom Mieterverein im Interview.
12: Wichtig ist es auf jeden Fall, da einen schriftlichen Vertrag zu machen mit dem Untermieter. Wichtig wäre auch eine Kaution sogar zu verlangen, denn also gerade die Zustände, in denen die Wiesenbesucher da zurückkommen und vielleicht sogar ein Übergabeprotokoll, dass man wirklich genau dokumentiert, in welchem Zustand die Wohnung übergeben wurde.
11: Alles, was beim Thema Untervermieten während der Wiesen gilt, liest ihr online auf unserer Homepage. Neuer Ärger an einem weltberühmten Wahrzeichen bei uns in der Stadt. An der Eisbachwelle. München-Reporter Ingmar Dressler.
13: Zuerst war es extrem trocken, dann kam viel Regen. Das hat der Surfwelle zugesetzt. Oft ist die aktuell nur zur Hälfte besurfbar. Die Surf-Community fordert von der Stadt in der Abendzeitung mehr Unterstützung und echte Zusammenarbeit. Um die Welle bei schwankenden Wasserständen stabil zu halten, braucht es laut den Sportlern nur eine kleine Rampe im Eisbach. Die lehnt die Stadt aus Sicherheits- und Haftungsgründen aber ab.
11: Die Bilder sind schockierend. Sie erinnern an die Flut im Ahrtal. Im Grenzgebiet zwischen Nepal und Tibet haben Massen aus Schlamm und Wasser gestern ganze Häuser, Straßen und Brücken mitgerissen. Jetzt suchen Rettungskräfte nach Überlebenden. Rund 1500 Menschen werden noch vermisst, darunter mindestens 8 Deutsche. Beschäftigte in Deutschland haben im Moment mehr Geld übrig. Das berichtet das Statistische Bundesamt. Demnach steigen die Löhne aktuell stärker als die Preise. Im zweiten Quartal blieb Arbeitnehmerinnen und Arbeitnehmern real 1,5% mehr. Besonders stark sind die Löhne zuletzt in der Landwirtschaft, in der Energiebranche und im Finanzbereich gestiegen. Und noch zum Sport. Ein Tag vor dem Bundesliga-Start wird es für den FC Bayern schon heute spannend. Am Abend werden die Gegner für die Liga-Phase der Champions League ausgelost. Jedes Team bekommt 8 Gegner. Die Auslosung macht ein Computer. Insgesamt sind 36 Teams mit dabei. Der erste Spieltag geht dann vom 8. bis zum 10. September. Immer gut informiert, das waren die Nachrichten für München und die Region. Jetzt der zuverlässige Verkehrsservice mit Simon Jägersberger.
10: Und da bitte zweimal Vorsicht auf der A8, einmal München Richtung Salzburg zwischen Hofoldinger Forst und der Raststätte Holzkirchen Süd haben wir Gegenstände. In der Gegenrichtung zwischen Bad Aibling und Irschenberg ein defekter PKW. Rechte Spur ist hier blockiert. Außerdem noch Probleme auf der B11 Moosburg-Landshut zwischen Eching und Wasenweg. In beiden Richtungen nach einem Unfall auch Behinderungen. Kommen wir noch zu den Staus auf der A9 München-Nürnberg zwischen Manching und Denkendorf. auf 11 Kilometer Länge, knappe halbe Stunde dauert es und B318 Holzkirchen Richtung Rottach-Egern zwischen Bad Wissi und Rottach-Egern verliert er aktuell so eine Viertelstunde. Außerdem noch in der Stadt Obermenzing, Landsberger Straße zwischen der Eugen-Gura-Straße und der Menter-Straße ist in beiden Richtungen

einem Unfall mit LKW, alles blockiert. Kommt gut an. Und die aktuellsten Blitzer in München und der Region, ein paar neue da. Einmal meldet der Hans die A93 Regensburg-Holledau, Autobahnende in der Holledau, 60er-Zone mit Sofortkasse. Dankeschön. Dann stadtauswärts Einsteinstraße, 30er-Zone. Danke, Herbert. Bernhard

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1: Servus, wir spielen den ganzen Tag mehr 80er, mehr 90er und gleich kommt George Michael. Die 80er, Faith, außerdem noch mit dabei, natürlich auch die 90er mit Enrique Iglesias. Und jetzt ein 80er von den Bengals, Walk Like an Egyptian. Und die Idee dazu ist dem Songwriter auf einer Fähre gekommen, als die Leute wegen des Wellengangs so schräg übers Deck gewackelt sind, dass er sofort an alte ägyptische Figuren gedacht hat. Bei den Bengals hat der Song erstmal Stress ausgelöst, weil 4 Frauen, aber nur 3 Strophen. Gelöst hat der Producer mit einem internen Vorsingen. Boah, eigentlich auch gemein. Die besten 3 haben jeweils 1 Strophe bekommen. Naja, es war einer ihrer größten Hits. Hier sind die Bengals auf Arabella München mit Walk Like an Egyptian.

Hier ist Arabella München, das waren David Guetta, Teddy Swims und Tones and I mit Gone, Gone, Gone. Jetzt ist es genau 1:15. Ihr seid angekommen, euer Koffer aber nicht. Und das ist ein richtig beschissener Urlaubsstart und das passiert ganz schön oft, weltweit jedes Jahr rund 33 Millionen Mal. Also wenn sich das Gepäckband dreht, langsamer wird, stehen bleibt und euer Puls langsam steigt. Dann aber nicht nur ärgern, sondern gleich reagieren, direkt zum Schalter am Flughafen für verlorenes Gepäck gehen und den Fall melden. Wenn es verspätet ankommt, zahlt die Airline oft die nötigsten Einkäufe, so für den Anfang, also frische Wäsche oder auch Hygieneartikel. Taucht euer Koffer auch nach 21 Tagen nicht auf, dann ist er verloren. Da haftet in der Regel die Airline. Entscheidend ist aber, dass ihr den Schaden auch belegen könnt. Deswegen ist immer so eine Liste vom Kofferinhalt hilfreich und am besten schon vor der Abreise ein Foto machen. Als Entschädigung gibt's maximal bis zu 1.900 Euro pro Koffer, je nachdem, was ihr wirklich nachweisen könnt. Und welche Fristen gelten und wie ihr schon vorm Abflug noch besser vorsorgt, das haben wir für euch auf radioarabella.de. Gute Reise mit Koffer.

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7: Das Wetter für München und die Region. Viel Sonne, es bleibt trocken und geht rauf auf 30, 31 Grad. 28 haben wir am Gärtnerplatz aktuell. Bei euch in Erding sind 27, das gleiche in Grafing im Landkreis Ebersberg. Morgen auch erst noch warm und sonnig, bis zu 30 Grad werden es nochmal. Dann kommen doch am Nachmittag einige Gewitter. Es regnet teilweise, dann kühlt es ein bisschen runter und das Wochenende eigentlich sehr angenehm. Samstag und Sonntag gibt's viel Sonne und das bei 24 bis 27 Grad.
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7: Der zuverlässige Verkehrsservice für München und die Region, es ist viel los. Wir starten auf der A8 München-Salzburg. Zwischen Grabenstedt und Bergen liegen Gegenstände und in der Gegenrichtung zwischen Bad Aibling und Irschenberg ein defekter PKW. Da ist die rechte Spur blockiert, deswegen staut sich's. Zwischen Bad Aibling und Irschenberg 25 Minuten dauert's. Auf der A9 München-Nürnberg zwischen Garching Süd und Nord Gegenstände und zwischen Manching und Denkendorf, wenn ihr weiter Richtung Nürnberg fahrt, das übliche Stau 25 Minuten dauert's. Und noch die A96 Lindau-München zwischen Landsberg am Lech West und Landsberg am Lech Nord gerade reingekommen, liegen auch Gegenstände. Kommt gut an.
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7: Und die aktuellsten Blitzer in München und der Region. Danke Efi für den in der Bajowanstraße Richtung Neuperlach, Höhe Feuerwehr. Dann Oberschleißheim Richtung Unterschleißheim, Höhe Mittenheim bei Tempo 50. Danke Petra und Vera. Und A93 Richtung Holledau am Autobahnende in der Holledau bei Tempo 60. 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

denkst du automatisch an Dirty Dancing. Und das geht gar nicht anders. Es kommt, dieser Song kommt und du denkst sofort an Johnny und Baby. Hebefigur, Wasser, Melone und alles, was dazu gehört. Hier ist Arabella München, 14:45 am Donnerstag. Wenn ihr demnach zunächst am Münchner Hauptbahnhof aussteigt und plötzlich gelbe Riesenfüße auf dem Boden seht, nein, ihr seid nicht in irgendeiner Kunstaktion. Die Stadt will damit Touristen schneller und leichter den Weg in die Innenstadt zeigen. Vom Hauptbahnhof Richtung Stachus zum Beispiel. Diese Aufkleber sind 60 Zentimeter lang, also ungefähr Schuhgröße 90. Die Idee dahinter ist eigentlich wirklich ganz charmant. Gerade so rund um den Hauptbahnhof sind ja im Moment viele Baustellen und es ist echt ein bisschen unübersichtlich. Und bevor die Menschen erstmal ratlos in der Gegend rumlaufen, geht's einfach Schritt für Schritt den großen Fußstapfen hinterher in die City. Ich glaube, das hilft nicht nur Touristen. Also, wenn es mit Google Maps nicht klappt, die Füße kriegen es vielleicht hin.

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7: Und das wird ein richtiger Sommernachmittag mit bis zu 30, 31 Grad und ganz viel Sonnenschein. Aktuell haben wir am Stachus 28, bei euch in Herrsching 27, Moosburg im Landkreis Freising 27. Morgen auch erst sonnig und schön, dann so nach und nach kommen einzelne Gewitter durch. Es regnet dann oft, davor noch 28 bis 30 Grad, dann kühlt es ein bisschen runter, das schadet nicht. Und das Wochenende, eigentlich ein richtig schönes Sommerwochenende. Samstag Sonne, Wolkenmix bei bis zu 26 Grad, am Sonntag eigentlich nur Sonne und bis zu 27 Grad. Soweit das Wetter. Jetzt die Arabella München Nachrichten um 14 Uhr.
8: Schönen Nachmittag, die Nachrichten mit Chantal Martin. Zuerst das Wichtigste aus München und der Region. Noch rund drei Wochen bis zur Wiesn. Wer online schaut, der entdeckt Zimmer für tausende Euro. Viele Münchnerinnen und Münchner wittern mit einer Untervermietung zur Oktoberfestzeit das ganz große Geschäft. München-Reporterin Lisa Nagler.
9: Grundsätzlich ist eine Untervermietung erlaubt, aber nur wenn der Vermieter vorher ausdrücklich und schriftlich zugestimmt hat. Wer seine Wohnung oder einzelne Zimmer heimlich an Wiesngäste weitergibt, der riskiert die fristlose Kündigung. Dazu kommt das strenge Zweckentfremdungsverbot hier bei uns in München. Erlaubt sind maximal 8 Wochen Vermietung, das im gesamten Jahr, sonst drohen hohe Bußgelder. Und zum Schutz vor Schäden in der eigenen Wohnung am besten einen schriftlichen Vertrag aufsetzen samt Kaution.
8: Ist das euer Ernst? Fragen sich die Verantwortlichen der Zugspitze gerade. Hunderte Sticker sorgen wieder für Ärger. Lokalreporterin Cora Weidner.
10: Nach einer aufwendigen Reinigungsaktion auf Deutschlands höchstem Berg ist das Gipfelkreuz wieder beklebt worden. Von der Bayerischen Zugspitzbahn heißt es, das ist kein Spaß, sondern Sachbeschädigung und eine Straftat. Und es geht um die Sicherheit, denn auch wichtige Hinweisschilder und Notrufnummern an den Aufstiegsrouten wurden wieder überklebt. Für Aufkleber und fürs reine Fotomachen gibt es mittlerweile ein Indoor-Gipfelkreuz in der Bergstation.
8: Jedes Jahr reisen Zehntausende Touristen und Pilger in die Region zwischen Nepal und Tibet. Jetzt wird in dem Gebiet nach Überlebenden der gewaltigen Schlammlawine gesucht. Fast 1500 Menschen gelten als vermisst, darunter mindestens 8 Deutsche. Rettungsmannschaften kommen nur schwer voran, Straßen und Brücken sind zerstört. Bill Gates warnt in einem neuen Essay vor den Risiken der künstlichen Intelligenz. Der Microsoft-Mitgründer fordert, bestimmte Berufe dauerhaft für Menschen zu reservieren. Sein Argument: Manche Aufgaben, etwa in der Pflege oder beim Arzt, seien unersetzlich menschlich und sollten nie an Roboter übergehen. Bill Gates fürchtet zudem, dass viele Jobs in Bereichen wie Recht, Medizin oder Softwareentwicklung dauerhaft verschwinden könnten. Und noch die gute München-Nachricht. Die Münchner Kammerspiele sind zum Theater des Jahres gekürt worden durch das Fachmagazin Theater heute. Außerdem haben die Kammerspiele auch in der Kategorie Inszenierung des Jahres gewonnen mit einem 7-stündigen Wallensteinstück nach Friedrich Schiller. Immer gut informiert, das waren die Nachrichten für München und die Region. Jetzt der zuverlässige Verkehrsservice mit Simon Jägersberger.
7: Und da starten wir mit der A9 und einer Gefahrenmeldung Richtung Nürnberg. Zwischen Garching Süd und Garching Nord liegen Gegenstände und dann weiter, wenn ihr fahrt. Dauert ein Stück, bis ihr hinkommt, aber zwischen Manching und Denkendorf 11 Kilometer Stau, halbe Stunde. Schauen wir noch auf die A8 Salzburg-München, zwischen Rosenheim-West und Irschenberg 9 Kilometer Stau, auch eine halbe Stunde Zeitverlust. Dann die A99 West Richtung Lindau, zwischen Dreieckfeld-Moching und Dreieck-Allach, Viertelstunde dauert's hier. Und in München, Obermenzing, Landsberger Straße, zwischen der Eugen-Gura und der Menterstraße, in beiden Richtungen gerade alles blockiert, da hat's einen Unfall mit LKW gegeben. Gute Fahrt und die aktuellsten Blitze in München und der Region in der Bajowanenstraße Richtung Neuperlach, Höhefeuerwehr. Gerne mehr melden. 089 4433 4433. Alle stehen auch in der Arabella München App. Danke.
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7: Servus, morgen früh gibt es bei uns eine partielle Mondfinsternis. So gegen 4.30 Uhr verschwindet der Vollmond immer mehr im Schatten der Erde und kurz nach 6 sind dann 23%.

93% vom Mond, 93% vom Mond weg. Das klingt toll, aber um 4:30 kriege ich nicht mal die Augen weit genug auf für meine Kaffeetasse. Deswegen, ich schlafe einfach weiter. Vielleicht gibt es ja Bilder. Mit Sicherheit sogar. Zum Beispiel in der Arabella München.

0: China Crisis. Wishful Thinking. Hier ist Arabella München, 14:45. Footvolley gibt es am Samstag in der Beach Arena am Föhringer Ring. Das ist so eine Mischung aus Beachvolleyball und Fußball. Gespielt wird im Sand, aber ohne Hände und Arme. Und dort läuft dann so eine Etappe der nationalen Ranking-Tour. Die Finals gehen am Nachmittag los, so gegen 16 Uhr. Und Samstag in einer Woche spielt die Spider-Murphy-Gang live in Fürstenfeldbruck im Veranstaltungsforum Fürstenfeld. 19:30 geht's los, ab 18 Uhr Einlass und Tickets gibt's für rund 50 Euro. Noch mehr Tipps haben wir immer für euch auf radioarabella.de.
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16: Das Wetter für München und die Region. Und da haben wir sie, die 30-Grad-Marke geknackt. Aktuell am Isartor, auch bei euch in Puchheim im Landkreis Fürstenfeldbruck. 29 sind es in Glonnen im Landkreis Ebersberg. Es wird ein schöner Sommernachmittag. Fühlt sich nochmal nach Hochsommer an.

0: Ende August. Morgen geht's auch schön sonnig rein. Kräftige Gewitter kommen dann später am Nachmittag, davor 28 bis 30 Grad. Dann frischt es ein bisschen ab. Und am Wochenende, das ist eigentlich insgesamt sehr schön. Samstag Sonne, ein paar Wolken, bis zu 26 Grad. Sonntag nur sonnig und bis zu 27 Grad.
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0: Der zuverlässige Verkehrsservice für München und die Region. Da haben wir eine gute halbe Stunde Zeitverlust auf der A9 München-Nürnberg zwischen Manching und Denkendorf. Dann die A99 West Richtung Lindau zwischen Neuherberg und Dreieck-Allach. 5 Kilometer Staudauer, 20 Minuten. Und Probleme immer noch zwischen der Eugen-Gura-Straße und der Menta-Straße in München. In beiden Richtungen alles blockiert nach einem Unfall mit LKW. Kommt gut an.
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0: Und die aktuellsten Blitze in München und der Region bei Jovanstraße, Ecke Matterhornstraße, Höhe Hausnummer 20. Danke Birgit. Und Radi meldet in Perlach. Gänselieselstraße, Polizei mit Laserpistole, Tempo 30. 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Danke.
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0: Share und Strong Enough. Hier ist Arabella München am Donnerstag gleich 3:15. 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
15: Hui, es ist richtig heiß geworden. Über 31 Grad jetzt hier in München am Stachus. 30 in Schwindeck im Landkreis Mühldorf. 31 bei euch in Taufkirchen. Es ist ein bisschen diesig durch den Sahara-Staub in der Luft. In der kommenden Nacht locker bewölkt oder auch klar bei 20 bis 15 Grad. Sehr mild. Arabella München Wettertrend morgen. Da haben wir nochmal einen sonnigen Start, aber dann vom Westen her zum Teil ganz heftige Gewitter. Am Samstag lösen sich die Wolkenreste mit letzten Schauern rasch auf. Ansonsten bleibt's Wochenende recht sonnig mit Temperaturen um die 25 Grad. Soweit das Wetter und jetzt die Nachrichten um 3.
16: Schönen Nachmittag, die Nachrichten mit Chantal Martin. Zuerst das Wichtigste aus München und der Region. Das ganze Jahr drauf gewartet und gespart, dann endlich im Urlaubsland, aber der Koffer fehlt. Das passiert öfter als gedacht. Jährlich gehen um die 33 Millionen Koffer weltweit verloren oder kommen verspätet an. Und dann stehen wir da am Flughafen ohne Zahnbürste, Unterhosen oder Ladekabel. Was machen wir dann? Ann-Kathrin Edinger von der Verbraucherzentrale in München im Internet.

0: Interview.
1: Als erstes sollten Sie dann den Gepäckermittlungsschalter Ihrer Airline aufsuchen und dort eine Verlustanzeige aufgeben. Das nennt sich auch Property Irregularity Report. Dafür brauchen Sie das Bäpperle mit dem Strichcode, das Sie bei der Gepäckaufgabe bekommen haben, damit Ihr Gepäck Ihnen genau zugeordnet werden kann und Ihre Kontaktdaten, und dann wird alles weitere in die Wege geleitet.
2: Alle Tipps zusammengefasst gibt's nochmal auf unserer Homepage. Gegen Hitze auf Münchens Straßen soll bald ein besonderer Pflasterstein helfen. Die ÖDP im Rathaus will sogenannte Klimasteine in der Stadt testen. München-Reporter Ingmar Dressler.
3: Die Steine saugen Regenwasser auf und geben es bei Hitze wieder ab. So bleiben Flächen laut Hersteller bis zu 12 Grad kühler als normale Pflastersteine. Sinnvoll könnte das vor allem an heißen, stark bebauten Orten in München sein, wie zum Beispiel der Kaufingerstraße oder dem Marienplatz. Die ÖDP will jetzt prüfen lassen, ob so ein Test hier in der Stadt möglich ist.
2: Die Bilder sind schockierend. Sie erinnern an die Flut im Ahrtal. Im Grenzgebiet zwischen Nepal und Tibet haben Massen aus Schlamm und Wasser gestern ganze Häuser, Straßen und Brücken mitgerissen. Jetzt suchen Rettungskräfte nach Überlebenden. Rund 1500 Menschen werden noch vermisst, darunter mindestens 8 Deutsche. Beschäftigte in Deutschland haben im Moment mehr Geld übrig. Das berichtet das Statistische Bundesamt. Demnach steigen die Löhne aktuell stärker als die Preise. Im zweiten Quartal blieb Arbeitnehmerinnen und Arbeitnehmern real 1,5% mehr. Besonders stark sind die Löhne zuletzt in der Landwirtschaft, in der Energiebranche und im Finanzbereich gestiegen. Und die geplante Zuckersteuer spaltet uns. Eine Umfrage für die Deutsche Presseagentur zeigt, 43% der Menschen sind für die Pläne der Regierung aufgezuckerte Getränke, 44% sind dagegen. Die Zuckersteuer soll ab dem kommenden Jahr kommen. Immer gut informiert, das waren die Nachrichten für München und die Region. Jetzt der zuverlässige Verkehrsservice mit Andi Karg.
4: Servus zu euch auf die Straßen um 2:02. Man merkt, es sind Sommerferien, es ist wenig los. Ich habe 2 Meldungen. Einmal die A9 Nürnberg Richtung München. Zwischen Manching und Langenbruck ein Metallteil auf der linken Spur. Und in Fahrt Richtung Nürnberg zwischen Manching und Altmühltal 12 Kilometer Stau. Hier dauert es aktuell eine halbe Stunde länger. Gute Fahrt, kommt gut durch. Aktuellste Blitzer jetzt in München und der Region. Manuela, vielen Dank. Zwischen Putzbrunn und Haar in Keferloh bei Tempo 70. Dann auswärts auf dem Ring Richtung Innsbrucker Ring nach der Polizei. Uli, vielen Dank. Landkreis Bad Tölz, ein Blitzeranhänger in Wolfratshausen, äußere Beuerberger Straße. In beiden Richtungen, und zwar nach dem Altenheim. Olli, vielen Dank. Noch mehr Blitzer, wie immer für euch in der Arabella München App. Gerne melden, wenn ihr was seht. 4433, 4433 ist unsere Nummer. Dankeschön.
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4: Servus um 3:15. Ja, was für ein herrlicher Sommerferientag und was für ein Comeback des Hochsommers. Ja, ich hoffe, ihr genießt es überall. Wir sind natürlich gerne bei euch mit mehr 80ern und mehr 90ern. Und dann starten wir auch schon rein mit Joe Cocker und gleich Simply Red.

0: Tom Walker für euren Nachmittag. Arabella München ist hier um 15:45. Schaut's mal kurz auf die Temperaturanzeige bei euch im Auto. Wie schaut's aus? Bei mir aktuell 32 Grad in der Paul-Heise-Straße. Vielleicht einer der letzten Hochsommertage in diesem Sommer. Ganz ehrlich, heute verbietet uns das Wetter quasi direkt nach der Arbeit heim auf die Couch zu gehen, oder? Wie schaut's aus mit euren Plänen?
1: Ich lege mich mit einem guten Buch in den Garten und nebenbei hoffe ich, noch ein bisschen braun zu werden.
2: Auf jeden Fall auf Terrasse oder im Park schön grillen mit Freunden.
3: Ein schönes Eis essen.
4: Ich freue mich heute auf den Feierabend, weil da gehe ich heute auf Nacht auf eine Maus.
5: Bei mir geht's direkt vom Büro mit dem Radl in den Englischen Garten.
6: Mein Arbeitgeber hat gesagt, heute nimmst du frei, gehst in den Biergarten. Echt so.
0: Was für ein Chef. Liebe Grüße an alle verständnisvollen Chefs in München und der Region. Ich wünsche euch, egal was ihr macht, ganz, ganz viel Spaß mit Arabella München natürlich.

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11: Das Wetter für München und die Region. Wunderbarer Sommerferientag mit 32 Grad aktuell am Elisabethplatz, Monnau bei 31, im Landkreis Garmisch-Partenkirchen, Karlsfeld bei 32 Grad. Überall ist es ein bisschen diesig durch den Sahara-Staub in der Luft. In der kommenden Nacht fast schon wieder tropisch, 20 bis 15 Grad im Arabella-München-Wettertrend. Morgen auf dem Weg ins Wochenende Sonne, aber dann vom Westen her zum Teil heftige Gewitter. Kräftiger Westwind wird dabei sein und es kühlt ein bisschen runter. Am Samstag werden sich die Wolkenreste auflösen, dann ist die Sonne wieder da. Und zwar auch am Sonntag mit 25 Grad in der Spitze. Soweit das Wetter und jetzt die Nachricht Nummer halb mit Chantal Martin.
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13: Arabella München um halb, immer gut informiert und jetzt das Update. Erst die extreme Trockenheit, dann der viele Regen. Das ständige Auf und Ab beim Wetter bringt die Münchner Eisbachwelle komplett aus dem Takt. Oft läuft sie aktuell nur noch zur Hälfte. Für eine dauerhaft stabile Strömung fordert die Surfszene in der Abendzeitung jetzt eine Rampe im Wasser. Die Stadt blockt den Einbau aber ab, aus Sicherheits- und Haftungsgründen. Gletscher schmelzen, Hütten kämpfen mit Wassermangel und für Bergsteiger wird es teilweise gefährlicher. Die Folgen der Klimakrise sind in den Alpen vielerorts unmittelbar zu sehen und zu spüren. Der Alpenverein mit Sitz bei uns in München hat Kanzler Merz deshalb jetzt in einem offenen Brief zu mehr Klimaschutz aufgerufen. Und dümmer hätte eine Verkehrskontrolle für einen Mann in Rosenheim wohl kaum laufen können. Die Polizei hat ihn auf seinem Roller gestoppt und dann festgestellt, er hat seit 10 Jahren keinen Führerschein mehr. Doch damit nicht genug. Gegen den Rosenheimer gab es gleich 3 offene Haftbefehle, unter anderem eben wegen Fahrens ohne Führerschein. Immer gut informiert, das war das Update für München und die Region. Jetzt der zuverlässige Verkehrsservice mit Andi Karg.
11: Um 1:01 Uhr. Servus zu euch auf die Straßen. Auf der A8 nach Salzburg ein defekter PKW.

0: NRW auf der rechten Spur zwischen Fraßdorf und Bernau, auf der A95 nach Garmisch Gegenstände zwischen Penzberg-Iffeldorf und Sindelsdorf und nochmal Gefahr auf der Ostumfahrung nach Nürnberg. Ein Pannenfahrzeug, rechte Spur ist blockiert zwischen Aschheim-Ismaning und Kreuznord. Die A94 nach Passau, eine Viertelstunde länger zwischen Paarstetten und Lengdorf, auf der Westumfahrung nach Lindau 10 Minuten zwischen Dreieckfeld-Moching und Dreieck-Allach und die A9 nach Nürnberg zwischen Manching und Denkendorf 9 Kilometer, es dauert fast eine halbe Stunde länger. Ich wünsche euch überall eine gute Fahrt.
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0: Die aktuellsten Blitzer in München und der Region. In München zwischen Putzbrunn und Haar, und zwar in Käferloh, Tempo 70. Stadt auswärts Richtung Innsbrucker Ring, und zwar nach der Polizeistation. Dann Ortsdurchfahrt Arnbach im Landkreis Dachau bei Tempo 50. Ingbert, vielen Dank. Landkreis Bad Tölz, Blitzeranhänger steht in Wolfratshausen auf der äußeren Beuerberger Straße. Beide Richtungen werden kontrolliert nach dem Altenheim. Und dann haben wir nichts mehr, aber vielleicht seht ihr ja noch was. Gerne melden, 4433 4433, alle Blitzer in der Arabella München App für euch.
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Mehr 80er, mehr 90er. Gehört habt ihr Richard Marx auf Arabella München. Es ist 3:45 am Donnerstag. Ich schwör's, ich hab in die Zukunft geschaut. Mitten bei uns im Arabella München Studio. Da steht ein Typ, so groß wie ein Kind, in Tracht, tanzt, macht Kung-Fu-Tricks wie Bruce Lee. So, beim genauen Hinschauen kommt raus, das ist kein Mensch. Nein, es ist ein humanoider Roboter aus China. Und selten habe ich so viele Kollegen bei uns hier gesehen, die mit ihren Handys in der Hand, die unbedingt ein Video machen wollten. Vielleicht habt ihr ihn auch schon entdeckt. Der Roboter ist vermehrt im Westend momentan unterwegs, hat heute bei uns auch in den Studios vorbeigeschaut und sein Besitzer möchte einfach nur darauf aufmerksam machen, dass solche Roboter wahrscheinlich bald großflächig Realität werden. In ein paar Jahren bringt er uns vielleicht die Pakete vorbei oder saugt mal eben die Wohnung durch. Schaut euch das Video gerne an auf unserer Arabella München Facebook- und Insta-Seite. Sieht crazy aus. Das Verrückte übrigens auch, der Preis kostet so viel wie ein normaler Kleinwagen. Wahnsinn. Jetzt U2 für euch. Where the streets have no name. 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
14: Heute nochmal den Hochsommer genießen. Aktuell knapp 32 Grad am Isartor. Paunzhausen knappe 32, Landkreis Freising, Martinsried 31 Grad. In der kommenden Nacht geht's langsam runter auf 20 bis 15 Grad. So, morgen wird's interessant. Wir haben sonnige Phasen dabei bis zur Mittagszeit. Dann im nördlichen Umland die ersten Schauer und Gewitter. Am Nachmittag dann von Schwaben her eine Gewitterfront. Davor aber nochmal heiß, 30 Grad in der Spitze. Mit dem Regen, mit den Gewittern. Der Temperatursturz unter 20 Grad. Am Wochenende viel Sonnenschein, harmlose Quellwolken. Am Montag wird es dann auch wieder recht sonnig bleiben und die Temperaturen um die 25 Grad. Alles im sommerlichen Bereich. Soweit das Wetter, jetzt die 16 Uhr Nachrichten für euch.
15: Schönen Nachmittag, die Nachrichten mit Chantal Martin. Zuerst das Wichtigste aus München und der Region. Ein Zimmer zur Wiesenzeit hier in München bekommen, das ist oft richtig teuer. Viele Münchnerinnen und Münchner wittern ein lukratives Geschäft, in dem sie ihre Wohnung untervermieten. Mit dem Okay der Vermieter ist das auch erlaubt. Anja Franz vom Mieterverein im Interview.
16: Wichtig ist es auf jeden Fall, da einen schriftlichen Vertrag zu machen mit dem Untermieter. Wichtig wäre auch eine Kaution sogar zu verlangen, denn also gerade die Zuschauer

0: Umstände, in denen die Wiesnbesucher da zurückkommen und vielleicht sogar ein Übergabeprotokoll, dass man wirklich genau dokumentiert, in welchem Zustand die Wohnung übergeben wurde.
1: Alles, was beim Thema Untervermieten während der Wiesn gilt, liest ihr online auf unserer Homepage. Ist das euer Ernst? Fragen sich die Verantwortlichen der Zugspitze gerade. Hunderte Sticker sorgen wieder für Ärger. Lokalreporterin Cora Weidner.
2: Nach einer aufwendigen Reinigungsaktion auf Deutschlands höchstem Berg ist das Gipfelkreuz wieder beklebt worden. Von der Bayerischen Zugspitzbahn heißt es, das ist kein Spaß, sondern Sachbeschädigung und eine Straftat. Und es geht um die Sicherheit, denn auch wichtige Hinweisschilder und Notrufnummern an den Aufstiegsrouten wurden wieder überklebt. Für Aufkleber und fürs reine Fotomachen gibt es mittlerweile ein Indoor-Gipfelkreuz in der Bergstation.
1: Jedes Jahr reisen Zehntausende Touristen und Pilger in die Region zwischen Nepal und Tibet. Jetzt wird in dem Gebiet nach Überlebenden der gewaltigen Schlammlawine gesucht. Fast 1500 Menschen gelten als vermisst, darunter mindestens 8 Deutsche. Rettungsmannschaften kommen nur schwer voran, Straßen und Brücken sind zerstört. Bill Gates warnt in einem neuen Essay vor den Risiken der künstlichen Intelligenz. Der Microsoft-Mitgründer fordert, bestimmte Berufe dauerhaft für Menschen zu reservieren. Sein Argument: Manche Aufgaben, etwa in der Pflege oder beim Arzt, seien unersetzlich menschlich und sollten nie an Roboter übergehen. Bill Gates fürchtet zudem, dass viele Jobs in Bereichen wie Recht, Medizin oder Softwareentwicklung dauerhaft verschwinden könnten. Und ein kurioser Baumstreit in der Region wird vertagt. Geht um Uli Hoeneß und seine Nachbarn. Der beschwert sich, dass die neuen Bäume des Ex-Bayern-Bosses ihm die Sicht auf den Tegernsee versperren. Heute waren beide vor Gericht geladen, allerdings noch ohne Ergebnis. Ein Besuch vor Ort soll jetzt Klarheit schaffen. Immer gut informiert, das waren die Nachrichten für München und die Region. Jetzt der zuverlässige Verkehrsservice mit Andi Karg.
3: Servus zu euch auf die Straßen, gleich 3:03. Wir starten mit Gefahr auf der A92 nach München. Da ist Ladung verloren gegangen. Vorsicht zwischen Landshut Nord und Altdorf. A995 Kreuz Süd München zwischen Taufkirchen West und Unterhaching Nord. Da liegen mehrere Leitbarken auf der Fahrbahn. A8 nach Salzburg, defekter Pkw zwischen Fraßdorf und Bernau. Nochmal Gefahr auf der A9 nach München. Ein Stein liegt in Höhe Allershausen. Die A9 nach Nürnberg. Hier verliert ihr 20 Minuten jetzt im Stau zwischen Manching und Denkendorf. Auf der Westumfahrung nach Lindau, Viertelstunde zwischen Neuherberg und Dreieck-Allach. Ostumfahrung nach Salzburg, rechte Spur blockiert durch Unfall zwischen Kreuz Nord und Aschheim-Ismaning. A94 nach Passau, zwischen Paarstetten und Dorfen 5 Kilometer, dauert 20 Minuten. Und am Ring zwischen Petroltunnel und Schwabing ist die linke Spur blockiert, da gab es ebenfalls einen Unfall. Fahrt vorsichtig und kommt gut an. Ohne geblitzt zu werden, die aktuellsten in München und der Region, Implerstraße, gegenüber der Tankstelle auswärts. Bei Tempo 30 sollte Schluss sein, sonst wird's teuer. Jochen, vielen Dank. In Mosach, die Ludwigsfelder Straße, Ecke am Neubruch, Richtung Oberschleißheim, Tempo 50. Alex, vielen Dank. Dann zwischen Putzbrunn und Haar, in Keferloh, Tempo 70. Landkreis Dachau, Ortsdurchfahrt Arnbach, die Indersdorfer Straße, Tempo 50. Ingbert und Johann, danke nochmal. Und im Landkreis Bad Tölz, ein Blitzeranhänger in Wolfratshausen, äußere Beuerberger Straße, beide Richtungen nach dem Altenheim. Alle Blitzer wie immer in der Arabella München App und wenn ihr was seht, 4433 4433.
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3: Servus im Hochsommer, kurz nach 16 Uhr am Donnerstag. Boah, ich hoffe, dass ihr frei wart oder Badesee heute ausgecheckt habt. Ansonsten schaut's gerne mal bei uns vorbei auf radioarabella.de. Holt euch schon mal die besten Wochenendtipps ab, ist ja nicht mehr lang hin. Ich hole in der Zwischenzeit mehr 80er und mehr 90er für euch ab. Tanita Tikaram startet rein und gleich mehr von Dr. Alban.
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0: Party Swims auf Arabella München. Viertel nach vier am Donnerstag. Also blöder kann der Urlaub, glaube ich, nicht losgehen. Ihr kommt's an und der Koffer nicht. Wenn alle schon dann wegrollern vom Gepäckband und ihr steht und steht und da wartest du umsonst. 33 Millionen Mal passiert das übrigens im Jahr. Da kann man nicht von selten sprechen, oder? Am besten hilft gleich am Schalter für verlorenes Gepäck melden. Von der Airline gibt's dann in der Regel Geld für die ersten Tage, also zum Beispiel für die Wäsche, Zahnbürste oder auch Ladekabel. Taucht euer Koffer übrigens nach 21 Tagen überhaupt nicht mehr auf, gilt er als verloren und die Airline muss blechen, wenn ihr es belegen könnt. Ann-Kathrin Edinger von der Verbraucherzentrale Bayern.
1: Immer alles dokumentieren, also machen Sie immer Fotos von Ihrem Gepäck, bevor Sie fliegen. Behalten Sie gerade diesen Strichcode, diesen Gepäckbeleg, den Sie bei der Gepäckaufgabe bekommen, gut auf. Und was ich auch noch empfiehlt, ist, so einen GPS-Tracker in den Koffer zu packen. Dann können Sie zumindest der Airline ziemlich gut helfen und sagen, wo genau der Koffer gerade ist.
0: Ja, das mache ich auch seit Jahren mit so einem kleinen AirTag. Also heißt, vorher zu Hause vielleicht noch eine Liste anlegen oder ein Foto vom Inhalt machen, lohnt sich. Noch mehr Tipps haben wir auf radioarabella.de für euch. Zum Beispiel, was ihr tun müsstet, wenn die Airline nicht alles bezahlen will. Und viele von euch starten vielleicht in diesen Tagen in den wohlverdienten Urlaub. Habt eine schöne Zeit.

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18: Das Wetter für München und die Region Richtung Feierabend. Immer noch 31 Grad am Schloss Nymphenburg. Maisach 31, Landkreis FFB auch draußen am Flughafen. Es geht langsam runter in der Nacht auf 20 bis 15 Grad. Es ist diesig durch den Sahara-Staub in der Luft. Arabella München Wettertrend, morgen Sonne. Ab der Mittagszeit machen sich die ersten Schauer im nördlichen Umland bemerkbar. Dann am Nachmittag von Schwaben her eine großflächige Gewitterfront. Vorher noch 30 Grad in der Spitze, dann kühlt es runter auf unter 20 Grad. Wochenendwetter ganz schön, Sonnenschein, ein paar harmlose Wolken, die Werte um die 25 Grad. Soweit das Wetter und jetzt die Nachrichten um halb mit Chantal Martin.
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19: Arabella München um halb, immer gut informiert und jetzt das Update. Entwarnung für Badegäste an der Langwieder Seenplatte. Nachdem dort Ende Mai der giftige Eichenprozessionsspinne entdeckt worden war, sind die Raupen nicht mehr aufgetaucht. Das berichtet jetzt die Stadt. Die Nester waren damals sofort entfernt worden. Seither gab es bei regelmäßigen Kontrollen auf dem gesamten Gelände keinen neuen Befall mehr, heißt es. Gelbe Fußspuren auf den Gehwegen weisen ab sofort den Weg vom Münchner Hauptbahnhof direkt in die Innenstadt. Das Baureferat hat die Woche damit begonnen, das neue Leitsystem aufzusprühen. Das Ziel: Reisende und Gäste sollen sich im Baustellendschungel rund um den Bahnhof besser zurechtfinden. Und eine nächtliche Fastfood-Bestellung für 700 Euro kommt einen 17-Jährigen in Gilching jetzt teuer zu stehen. Der betrunkene Jugendliche hatte das Essen nämlich nur aus Spaß geordert, flog raus und rief danach gleich zweimal die 110 an. Am Notruf beschimpfte er die Polizisten unter falschem Namen und

0: fand eine Schlägerei. Gegen ihn laufen jetzt gleich mehrere Anzeigen. Immer gut informiert, das war das Update für München und die Region. Jetzt der zuverlässige Verkehrsservice mit Andi Karg.
1: Um eine Minute nach halb. Servus auf die Straßen zu euch. Auf der A96 nach Lindau, da liegen Teile auf der Fahrbahn, Bremsenteile in Höhe Germering Süd. A9 nach München in Höhe Allershausen liegt immer noch ein Stein. Vorsicht bitte, in der Gegenrichtung verliert ihr eine Viertelstunde im Stau zwischen Manching und Denkendorf. Auf der Westumfahrung nach Lindau 20 Minuten zwischen Neuherberg und Dreieck-Allach. Rüber auf die Ostumfahrung nach Salzburg ein Unfall, zäher Verkehr zwischen Kreuz Nord und Aschheim-Ismaning. Dann die A99 zwischen Neuherberg und Aschheim-Ismaning 5 Kilometer, 16 Minuten dauert es dort länger. Und die A995 Richtung Kreuz Süd, auch da knappe 20 Minuten länger zwischen Unterhaching und Sauerlach. Gute Fahrt!
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1: Aktuellste Blitzer in München und der Region. Die Ernst-Haeckel-Straße, beide Richtungen gerade dazugekommen. Tempo 30 beachten. John, vielen Dank. In Moosach die Ludwigsfelder Straße, Ecke am Neubruch, Richtung Oberschleißheim, Tempo 50. Die Eversbusch-Straße auswärts nach der Allacher Straße, Tempo 30. Bernie, danke schön. Implerstraße mal wieder. Und zwar bei der Tankstelle, gegenüber der Tankstelle, Tempo 30, beide Richtungen. Und im Landkreis Dachau, Ortsdurchfahrt Arnbach, die Indersdorfer Straße bei Tempo 50. Alle Blitzer in der Arabella München-App für euch. Und für mehr 089 4433 4433.
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Wir sind der Sender mit mehr 80ern und mehr 90ern für euch, Arabella München mit Madness um 16:45. Ja, da dreht man sich als Eltern mal eine Sekunde um und dann grinst dich deine Tochter plötzlich mit einem Toilettensitz als Krone an. So passiert jetzt bei einer Zweijährigen in Mosach. Dumm nur, der Sitz ist über den Kopf so dermaßen geflutscht und ging wegen der Ohren beim besten Willen nimmer runter. Erst die Münchner Feuerwehr konnte das kleine Mädchen dann mit ganz viel Fingerspitzengefühl und einem Metallsägeblatt aus der misslichen Notlage befreien. Ausgang der Geschichte, keine Tränen, alles heil und die Eltern haben die Anekdote ihres Lebens sicher. An dieser Stelle danke an die fleißigen Helfer. Mehr 80er, mehr 90er, jetzt mit The Catch für euch.

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11: Noch wunderbar von den Temperaturen. 30 Grad jetzt zum Feierabend an der Münchner Freiheit. In Maltenbeet im Landkreis Mühldorf knappe 30. Eichenau meldet 30 Grad. Es geht runter auf 20 bis 15 Grad. Sonne scheint ein bisschen diesig. Das liegt am Sahara-Staub in München und der Region in der Luft. Wir starten morgen übrigens mit Sonne in den Tag. Dann ab der Mittagszeit die ersten Schauerwolken im nördlichen Umland. Am Nachmittag von Schwaben her überall dann die Gewitterfront, die uns erreicht. Vorher 30 Grad in der Spitze, dann kühlt es runter auf unter 20 Grad. Wochenendwetter, viel Sonnenschein, höchstens ein paar harmlose Quellwolken und die Temperaturen um die 25 Grad. Soweit das Wetter. Und jetzt die 17 Uhr Nachrichten für euch.
12: Schönen Abend, die Nachrichten mit Chantal Martin. Zuerst das Wichtigste aus München und der Region. Das ganze Jahr drauf gewartet und gespart, dann endlich im Urlaubsland, aber der Koffer fehlt. Das passiert öfter als gedacht. Jährlich gehen um die 33 Millionen Koffer weltweit verloren oder kommen verspätet an. Und dann stehen wir da am Flughafen ohne Zahnbürste, Unterhosen oder Ladekabel. Was machen wir dann? Ann-Kathrin Edinger von der Verbraucherzentrale in München im Interview.
13: Als erstes sollten Sie dann den Gepäckermittlungsschalter Ihrer Airline aufsuchen und dort eine Verlustanzeige aufgeben. Das nennt sich auch Property Irregularity Report. Dafür brauchen Sie das Bäpperle mit dem Strichcode, das Sie bei der Gepäckaufgabe bekommen haben, damit Ihr Gepäck Ihnen genau zugeordnet werden kann und Ihre Kontaktdaten und dann wird alles weiter in die Wege geleitet.
12: Alle Tipps zusammengefasst gibt's nochmal auf unserer Homepage. In den vergangenen Wochen haben wir sie alle gespürt, die extreme Hitze. Laut dem Robert-Koch-Institut sind bis Mitte August fast 16.000 Menschen bei uns in Deutschland an den Folgen der Hitze gestorben. Betroffen besonders ältere Menschen über 85, vor allem im Saarland und in Rheinland-Pfalz. Die Asylbewerberzahlen in Bayern sinken weiter, das berichtet Innenminister Herrmann. Demnach sind von Januar bis Juli nur rund 5.800 Menschen im Freistaat angekommen, mehr als ein Drittel weniger als im Vorjahreszeitraum und fast 70% weniger als noch vor 2 Jahren. Das nächste Himmelsspektakel steht vor der Tür. Rund 2 Wochen nach der Sonnenfinsternis können Frühaufsteher morgen früh eine partielle Mondfinsternis beobachten. Das Schauspiel beginnt um 16:30. Der Höhepunkt

0: ist dann um 6:12, kurz bevor der Mond im Westen untergeht. Eine Schutzbrille braucht es dieses Mal nicht. Und noch zum Sport. Ein Tag vor dem Bundesliga-Start wird es für den FC Bayern schon heute spannend. In genau einer Stunde werden die Gegner für die Ligaphase der Champions League ausgelost. München-Reporter Moritz Einzel.
1: Aus der Bundesliga sind Meister FC Bayern, Dortmund, Leipzig und Stuttgart mit dabei. Jedes Team bekommt 8 Gegner zugelost, je 2 aus jedem der 4 Lostöpfe. Die Auslosung macht ein Computer. Insgesamt sind in der Champions League Ligaphase 36 Teams mit dabei. Es gibt eine Gesamttabelle, aus der sich letztlich die K.O.-Phase ergeben wird. Der erste Spieltag geht vom 8. bis zum 10. September. Der 8. und letzte ist Ende Januar.
0: Immer gut informiert, das waren die Nachrichten für München und die Region. Jetzt der zuverlässige Verkehrsservice mit Andi Karg.
2: Servus zu euch auf die Straßen. 5:02 auf der A96 nach Lindau. Bremsenteile, die liegen in Höhe Germering Süd, bitte Vorsicht. Auf der A9 nach Nürnberg dauert es aktuell 20 Minuten länger zwischen Manching und Denkendorf. 20 Minuten auch auf der 99 West Richtung Lindau zwischen Neuherberg und Dreieckalach. Die 99 Ost Richtung Salzburg, zäh, rechte Spur ist nach Unfall blockiert zwischen Kreuz Nord und Aschheim-Ismaning. Dann die A99 nochmal zwischen Neuherberg und Aschheim-Ismaning, 5 Kilometer, eine Viertelstunde on top. A995 Richtung Kreuz Süd, 20 Minuten zwischen Unterhaching und Sauerlach. Und dann haben wir Ludwig-Ferdinand-Straße soeben noch bekommen am Nymphenburger Schloss beim Schlosskanal. Ein Unfall mit Tram- und Pkw-Beteiligung. Einsatzkräfte sind Gott sei Dank schon vor Ort, aber es staut sich stadteinwärts. Mike und Susanne, vielen Dank für die schnelle Meldung. Ich wünsche euch überall eine gute Fahrt in den Feierabend. Die aktuellsten Blitzer jetzt in München und der Region. Danke, Harry. Wasserburger Landstraße einwärts beim Baumarkt. Dann die Ernst-Haeckel-Straße in beiden Richtungen, Tempo 30. In Mosach, Ludwigsfelder Straße, Ecke am Neubruch, Richtung Oberschleißheim, Tempo 50. Auswärts die Eversbusch-Straße nach der Allacher bei Tempo 30. Und im Landkreis Dachau, Ortsdurchfahrt Arnbach, die Indersdorfer Straße, Tempo 50. Alle Blitzer wie immer in der Arabella München-App für euch. Wenn ihr was seht, gerne melden. 4433, 4433 ist unsere Nummer. Danke!
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2: Es ist 5:15. Servus, euer Andi Karg ist im Studio und bringt euch natürlich mehr 80er und mehr 90er mit. Gleich mit Fairground Attraction. Oder auch No Mercy. Und ab geht's in die Stunde mit kultigen 80er Sound von Paul Young. Come back and stay.
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0: Hier ist Arabella München für euren Feierabend. Viertel nach fünf mit mehr 80ern und mehr 90ern und den Commodores. Ich glaube, der geneigte Prozessbeobachter hätte heute wahrscheinlich einfach frisch, frech, frei von der Leber rausgebrüllt.
1: Es war unglaublich!
0: Ja, eine Meldung aus der Kategorie, haben wir eigentlich keine anderen Probleme. FC Bayern-Patron Uli Hoeneß musste nämlich vor dem Landgericht München antanzen. Der Grund? Er hat auf seinem Grundstück am Tegernsee zwei Bäume gepflanzt. Und sein Nachbar, der 200 Meter weit wohnt, der fühlt sich jetzt in der Aussicht gestört und zerrt den Bayern-Ehrenpräsidenten eiskalt vor den Richter. Im Gerichtssaal sind heute wirklich die Fetzen geflogen. Hoeneß war stinksauer, spricht von reiner Schikane. Eine Einigung gab es natürlich nicht. Ende September geht dann die Tegernseer Baumposse in die nächste Runde. Und ich kann mir schon vorstellen, wie die Heimfahrt im Auto der Familie Hoeneß geklungen hat. Das Original bitte.
2: Das ist doch unglaublich.

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2: 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Ja? Also zum Beispiel, wer hat die meisten Küchen an einem Standort? Die schönsten und die preiswertesten Küchen in der Stadt. Ja, sehen Sie, man muss gar nichts mehr sagen. Ne? Wir denken alle an den gleichen.
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11: Das Wetter für München und die Region. Mittlerweile ist es so diesig, dass die Sonne fast ganz weg ist. Grund ist der Sahara-Staub, aber es ist heiß. 30 Grad am Goetheplatz, Alte Münster bei 29, Landkreis Dachau, Penzberg bei 29. Es geht runter auf 20 bis 15 Grad in der Nacht. Arabella München Wettertrend, morgen erstmal Sonne. Ab mittags im nördlichen Umland die ersten Schauer, am Nachmittag Gewitter. Vorher 30 Grad, danach kühlt es runter auf unter 20 Grad. Wochenendwetter schaut gut aus. Sonne ist da, harmlose Quellwolken und Werte von 25 Grad. Soweit das Wetter. Jetzt die Nachrichten um halb mit Chantal Martin.
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13: Arabella München um halb, immer gut informiert und jetzt das Update. Erst die extreme Trockenheit, dann der viele Regen. Das ständige Auf und Ab beim Wetter bringt die Münchner Eisbachwelle komplett aus dem Takt. Oft läuft sie aktuell nur noch zur Hälfte. Für eine dauerhaft stabile Strömung fordert die Surfszene in der Abendzeitung jetzt eine Rampe im Wasser. Die Stadt blockt den Einbau aber ab, aus Sicherheits- und Haftungsgründen. Gletscher schmelzen, Hütten kämpfen mit Wassermangel und für Bergsteiger wird es teilweise gefährlicher. Die Folgen der Klimakrise sind in den Alpen vielerorts unmittelbar zu sehen und zu spüren. Der Alpenverein mit Sitz bei uns in München hat Kanzler Merz deshalb jetzt in einem offenen Brief zu mehr Klimaschutz aufgerufen. Und dümmer hätte eine Verkehrskontrolle für einen Mann in Rosenheim wohl kaum laufen können. Die Polizei hat ihn auf seinem Roller gestoppt und dann festgestellt, er hat seit 10 Jahren keinen Führerschein mehr. Doch damit nicht genug. Gegen den Rosenheimer gab es gleich 3 offene Haftbefehle, unter anderem eben wegen Fahrens ohne Führerschein. Immer gut informiert, das war das Update für München und die Region. Jetzt der zuverlässige Verkehrsservice mit Andi Karg.
11: Gleich 2 Minuten nach halb. Servus zu euch auf die Straßen. Erstmal Gefahr auf der A8 nach Salzburg. Da sind Personen auf der Fahrbahn. Eine Gefahrenstelle zwischen Fraßdorf und Bernau. Rechte Spur ist blockiert. A92 nach Deckendorf zwischen Freising-Mitte und Freising-Ost. Defekter PKW, der steht auf der linken Spur. Bitte Vorsicht. Claudia mit der Info. Dankeschön. Die A9 nach Nürnberg zwischen Manching und Denkendorf.

0: 9 Kilometer, dauert 20 Minuten. Auch 20 Minuten länger auf der Westrichtung Lindau zwischen Neuherberg und Dreieck-Allach. A 995 Richtung Kreuz Süd, auch da knappe 20 Minuten mehr zwischen Unterhaching und Sauerlach. Die Ludwig-Ferdinand-Straße am Nymphenburger Schlosskanal, Unfall zwischen einer Tram und einem PKW. Hier staut sich's auch. Und die S8 kommt noch, Leuchtenberg Ring Gauting. Ein Signal wird repariert. Die Fahrten der S8 müssen im Streckenabschnitt Leuchtenberg Ring bis Gauting entfallen. Wahrscheinlich bis ca. 20 Uhr. Wir halten euch auf dem Laufenden. Gute Fahrt!
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0: Jetzt die aktuellsten Feierabendblitzer in München und der Region. Wasserburger Landstraße einwärts beim Baumarkt. Ernst-Haeckel-Straße beide Richtungen, Tempo 30. Eversbusch-Straße auswärts nach der Allacher bei Tempo 30. Im Landkreis Dachau, Ortsdurchfahrt Arnbach, die Indersdorfer Straße dort bei Tempo 50. Und Gotthard kommt noch mit der ganz frischen Info von der A94 München-Passau. Vielen Dank. Von der Brücke runter kurz vor Forst-Inning. Noch mehr Blitzer in unserer Arabella München-App für euch und gerne melden 4433 4433.
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Wir sind bei euch. Mit mehr 80ern und mehr 90ern. Right beside you, Arabella München mit Sophie B. Hawkins zum Feierabend. Leberkassemi in die Hand, ab ins Kino. München und die Region im absoluten Eberhofer-Fieber. Der neue Film Steckerfisch-Fiasko bricht gerade alle Rekorde. Gerade mal 2 Wochen ist er im Kino und schon über 1 Million Menschen haben ihn gesehen. Wahnsinn, oder? Erfolgreichster Kinostart der gesamten Reihe. Worum geht's? Der Steckerfischkönig von Niederkaltenkirchen wird mit einem Golfschläger erschlagen. Naja, drumherum das gewohnte Chaos mit dem Franz, mit dem Rudi und der Oma. Eigentlich genial wie immer. Also, wenn ihr in den kommenden Tagen ein klimatisiertes Kino aufsucht, Mathäse am Stachus zum Beispiel, da läuft das Steckerfisch-Fiasko 3-mal täglich. Wünsche ich euch ganz viel Spaß. 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
13: Noch sehr angenehm, jetzt um 18 Uhr im Feierabend. 29 Grad am Sendlinger Tor. Kranzberg im Landkreis Freising knapp 29. Germering auch. Ja, überall hat sich die Sonne so ein bisschen in den Hintergrund verschoben. Grund ist einfach das diesige Wetter. Da ist viel Sahara-Staub momentan in der Luft. In der kommenden Nacht ist es locker bewölkt, aber auch klar, 20 bis 15 Grad. Im Arabella München Wettertrend morgen für den Freitag. Sonne, ab Mittag im nördlichen Umland erste Schauer. Danach kommt eine Gewitterfront aus Schwaben. Davor aber nochmal 30 Grad in der Spitze. Wochenendwetter wird ganz okay. Wir erwarten die Sonne, harmlose Quellwolken und Temperaturen um die 25 Grad. Soweit das Wetter und jetzt die 18 Uhr Nachrichten für euch.
14: Schönen Abend, die Nachrichten mit Chantal Martin. Zuerst das Wichtigste aus München und der Region. Noch rund 3 Wochen bis zur Wiesn. Wer online schaut, der entdeckt Zimmer für tausende Euro. Viele Münchnerinnen und Münchner wittern mit einer Untervermietung zur Oktoberfestzeit das ganz große Geschäft. München-Reporterin Lisa Nagler.
15: Grundsätzlich ist eine Untervermietung erlaubt, aber nur wenn der Vermieter vorher ausdrücklich und schriftlich zugestimmt hat. Wer seine Wohnung oder einzelne Zimmer heimlich an Wiesngäste weitergibt, der riskiert die fristlose Kündigung. Dazu kommt das strenge Zweckentfremdungsverbot hier bei uns in München. Erlaubt sind maximal 8 Wochen Vermietung, das im gesamten Jahr, sonst drohen hohe Bußgelder. Und zum Schutz vor Schäden in der eigenen Wohnung am besten einen schriftlichen Vertrag aufsetzen samt Kaution.
14: Gegen Hitze auf Münchens Straßen soll bald ein besonderer Pflasterstein helfen. Die ÖDP im Rathaus will sogenannte Klimasteine in der Stadt testen. München-Reporter Ingmar Dressler.
16: Die Steine saugen Regenwasser auf und geben es bei Hitze wieder ab. So bleiben Flächen laut Hersteller bis zu 12 Grad kühler als normale Pflastersteine. Sinnvoll könnte das vor allem an heißen, stark bebauten Orten in München sein, wie zum Beispiel der Kaufingerstraße oder dem Marienplatz. Die ÖDP will jetzt prüfen lassen, ob so ein Test hier in der Stadt möglich ist.
14: Nach der Sturzflut im Grenzgebiet zwischen Nepal und China bergen Retter immer mehr Tote. Nach Angaben der nepalesischen Polizei wurden inzwischen mindestens 270 Leichen gefunden. Mehr als 1300 Menschen gelten immer noch als vermisst. Darunter sind auch 8 deutsche Touristen. Die Armee hat unterdessen damit begonnen, hunderte Überlebende auszufliegen. Es ist das Vermächtnis einer Ikone. Dolly Parton hinterlässt ihren Fans einen unveröffentlichten Song. Die Aufnahme befindet sich in einer Zeitkapsel und die soll erst im Jahr 2046 geöffnet werden. Da wäre Dolly Parton 100 Jahre alt geworden. Und noch zum Fußball. In diesen Minuten entscheidet sich, mit wem es die

0: die Bayern in der Champions League zu tun bekommen. Die Ligaphase wird ausgelost. Jedes Team bekommt hier 8 Gegner. Am Ende entscheidet dann die Gesamttabelle, wer gegen wen in der K.U.-Phase ran muss. Die Ziehung wird online übertragen, unter anderem vom ZDF. Immer gut informiert, das waren die Nachrichten für München und die Region. Jetzt der zuverlässige Verkehrsservice mit Andi Karg.
1: Servus zu euch auf die Straßen. 2 nach 6 auf der A8 nach Salzburg. Achtung, eine Gefahrenstelle. Die rechte Spur ist blockiert zwischen Fraßdorf und Bernau. Da sind auch Personen ausgestiegen. Weiter zwischen Felden und Übersee ein Spanngurt. A8 Stuttgart Richtung München zwischen Sulzemoos und Rastplatz Fuchsberg West. Lkw-Reifenteile. A92 nach Deckendorf. Defekter Pkw. Die linke Spur ist blockiert zwischen Freising Mitte und Freising Ost. Die A995 Richtung Kreuz Süd. Da dauert es eine Viertelstunde länger zwischen Unterhaching und Sauerlach. Im Kreis Fürstenfeldbruck Neu-Estinger Straße. Zwischen Grasweg und Neu-Esting, da ist der Bahnübergang gesperrt. Dann haben wir den mittleren Ring. Im Lose-Kisselbach-Tunnel ist die rechte Spur blockiert, da steht nämlich ein Pannenfahrzeug drin. Und S8 Leuchtenbergring Gauting, Reparaturarbeiten an einem Signal, heißt, die Züge entfallen im Streckenabschnitt Leuchtenbergring und Gauting, wahrscheinlich bis ca. 20 Uhr. Das betrifft die S8. Ich wünsche euch überall eine gute Fahrt. Aktuellste Blitzer jetzt in München und der Region. Wasserburger Landstraße einwärts beim Baumarkt. Ernst-Haeckel-Straße beide Richtungen Tempo 30. Auswärts die Eversbusch-Straße nach der Allacher bei Tempo 30. Dann schauen wir in den Landkreis Dachau. Ortsdurchfahrt Arnbach, Indersdorfer Straße, Vorsicht, Tempo 50. Und A94 München-Passau von der Brücke runter kurz vor Forst-Inning. Alle Blitzer für euch zum Nachklicken in der Arabella München-App. Gerne melden, wenn ihr was seht. 4433 4433.
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1: Andi Karg im Studio, kurz nach 18 Uhr am Donnerstag. Und die Fußballwelt schaut natürlich gebannt in dieser Stunde nach Monaco. Die Auslosung der Ligaphase in der Champions League steht an. Veranstaltung geht gerade in diesen Minuten los. Wir halten euch natürlich ganz aktuell auf dem Laufenden hier auf Arabella München. Wollt ihr wissen, gegen wen der FC Bayern spielen wird? Und ihr wollt wissen, was euch musikalisch erwartet? Mehr 80er, mehr 90er. Jetzt mit Kate Bush und OMC.

Pink für euren Feierabend. Arabella München ist hier um 6:15. So, ich sag's ganz ehrlich, dezent feuchte Hände. Mit einem Auge schaue ich für euch auf den Livestream aus Monaco, denn seit einer Viertelstunde läuft die Champions League-Auslosung. Auf wen treffen die Bayern in der Liga-Phase? 8 Gegner bekommen wir zugelost, 4 Spiele daheim in der Allianz Arena, 4 auswärts. Bin mega gespannt, wer jetzt gleich als erstes für die Bayern aus der Kugel gezogen wird. Momentan findet noch ein bisschen Rahmenprogramm statt, wie das üblich ist bei so einer Veranstaltung. Wir behalten natürlich den Ticker für euch weiterhin im Auge. Nächstes News-Update natürlich auch bei uns, Arabella München, um 5:30 in einer knappen Viertelstunde. Ihr seid immer bestens informiert bei uns. Und musikalisch auch bestens versorgt mit mehr 80ern und mehr 90ern. Hier kommen Foreigner.

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9: Das Wetter für München und die Region, noch über 29 Grad am Harras. Lengdorf knapp 29, Landkreis Erding, Tutzing auch. Es geht runter auf 20 bis 15 Grad in der kommenden Nacht. Arabella München Wettertrend. Sonne erstmal morgen, dann ab Mittag im nördlichen Umland die ersten Schauer. Danach kommt von Schwaben eine Gewitterfront hinterher. Vorher nochmal 27 bis 30 Grad, aber dann stürzen wir runter mit den Schauern unter 20 Grad. Am Wochenende haben wir dann ganz viel Sonnenschein wieder, harmlose Quellwolken und Werte von 25 Grad. Soweit das Wetter, jetzt die Nachrichten um halb. Mit Chantal Martin.
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10: Arabella München um halb, immer gut informiert und jetzt das Update. Entwarnung für Badegäste an der Langwieder Seenplatte. Nachdem dort Ende Mai der giftige Eichenprozessionsspinne entdeckt worden war, sind die Raupen nicht mehr aufgetaucht. Das berichtet jetzt die Stadt. Die Nester waren damals sofort entfernt worden. Seither gab es bei regelmäßigen Kontrollen auf dem gesamten Gelände keinen neuen Befall mehr, heißt es. Gelbe Fußspuren auf den Gehwegen weisen ab sofort den Weg vom Münchner Hauptbahnhof direkt in die Innenstadt. Das Baureferat hat die Woche damit begonnen, das neue Leitsystem aufzusprühen. Das Ziel: Reisende und Gäste sollen sich im Baustellendschungel rund um den Bahnhof besser zurechtfinden. Und eine nächtliche Fastfood-Bestellung für 700 Euro kommt einen 17-Jährigen in Gilching jetzt teuer zu stehen. Der betrunkene Jugendliche hatte das Essen nämlich nur aus Spaß geordert, flog raus und rief danach gleich zweimal die 110 an. Am Notruf beschimpfte er die Polizisten unter falschem Namen und erfand eine Schlägerei. Gegen ihn laufen jetzt gleich mehrere Anzeigen. Immer gut informiert, das war das Update für München und die Region. Jetzt der zuverlässige Verkehrsservice mit Andi Karg.
9: Danke, Chantal. Noch kurz der Blick nach Monaco. In diesen Sekunden geht die Auslosung los in Sachen Champions League. Wir halten euch auf dem Laufenden. Jetzt erstmal die Straßen auf der A92 nach Deggendorf zwischen Freising Mitte und Freising Ost. Defekter Pkw. Die linke Spur ist blockiert. Im Kreis Fürstenfeldbruck Neu-Estinger Straße zwischen Grasweg und Neu-Esting in beiden Richtungen. Da ist der Bahnübergang gesperrt. Am mittleren Ring Höhe Luise-Kieselbach-Tunnel rechte Spur blockiert ein Pannenfahrzeug. Und dann Service Schiene noch die S8 Leuchtenberg-Ring Gauting. Ein Signal muss repariert werden. Die Fahrten in diesem Streckenabschnitt. Die fallen aus, voraussichtlich bis 20 Uhr. Gute Fahrt.
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9: Aktuellste Blitzer in München und der Region. Danke, Emir. Die Herbergstraße in Feldmoching, Tempo 30. Dann die M11 bei Kirchstockach in Richtung Autobahn bei Tempo 70. Amadeus, vielen Dank. Danke auch Bartel und Herbert. Im Landkreis Bad Tölz die Ortsdurchfahrt Steingau. Bei Dietrams Zell ist das. Da steht ein Stativ am Maibaum. Das ist aber was Neues. Landkreis Freising zwischen Garden und Langenbach in Oberhummel und A94 München-Passau von der Brücke runter kurz vor Forst-Inning. Alle Blitzer in der Arabella München-App für euch. Wenn ihr was seht, 4433 4433.
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Feierabend auf Arabella München mit mehr 80ern und mehr 90ern Bryan Adams, aber natürlich auch mit jeder Menge Hochspannung, denn in Monaco findet in diesen Minuten die Auslosung

0: für die Ligaphase der Champions League statt. Und natürlich die spannende Frage, auf wen trifft der FC Bayern? Wir haben ein paar Minuten warten müssen, weil wir wollten es komplett machen. Also, die ganz großen Brocken für die Bayern in der kommenden Champions League-Saison werden sein: Atletico Madrid, unangenehmer Gegner, Arsenal London, extrem stark, und Manchester United. Dann machbare Mannschaften: Real Betis, da geht's nach Andalusien, Bodo Glimt, Nordnorwegen, Lille ist klar, Frankreich, Slavia Prag, also nochmal Tschechien, und dann nochmal mit Viking Stavanger, auch Norwegen. Eine lösbare Aufgabe, glaube ich. Also, Fußball Deutschland wird diskutieren heute Abend, und ich wünsche da ganz viel Spaß dabei. Auch natürlich mit Klaus Schweiger, der den eingeschlossenen Kopfhörer wieder hat. Ich kann mich an nichts erinnern. Ich wünsche einen schönen Feierabend, euer Andi Karg. Bis morgen Nachmittag. Servus.
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7: Ja, am Abend in der Nacht locker bewölkt. Wir haben 29 Grad knapp hier in München am Siegestor. 27 meldet unter Schleißheim, 28 bei euch in Grafrath im Landkreis FFP. Werte gehen in der Nacht runter 20 bis 15 Grad. Morgen starten wir in den Freitag erstmal mit Sonne. Ab Mittag entstehen im nördlichen Umland erste Schauer und Gewitter. Teilweise auch eine mächtige Gewitterfront kommt auf uns zu. Dazu örtlich sinnflutartiger Regen, Hagel und Sturmböen. Höchstwerte zuvor 27 bis 30 Grad. Mit dem Regen folgt dann Temperaturschutz auf unter 20 Grad. Der Arabella München Wettertrend. Am Wochenende bekommen wir auf jeden Fall viel Sonne ab. Nur ein paar harmlose Quellwolken in der Nacht zum Montag. Einzelne Schauer und Gewitter dabei. In der neuen Woche dann wieder recht sonnig. Nachmittagswerte liegen dann bei 25, 26 Grad. Soweit das Wetter und jetzt die Arabella München Nachrichten.
8: Es ist 19 Uhr. Ich bin Florian Klaus. Der Machtkampf zwischen dem Europäischen Fußballdachverband UEFA und dem Weltverband FIFA geht weiter. Die UEFA will FIFA-Chef Infantino verklagen. Dafür fordert sie Dokumente zu dem gescheiterten Investorenplan Infantinos. Er hatte nach der WM durchdrücken wollen, dass bei künftigen Turnieren Investoren beteiligt werden. Die UEFA wirft ihm unter anderem vor, dass die erwünschte Verkaufssumme betrügerisch und nicht marktüblich gewesen sei. An einer Schule in Großen-Neuzittau in der Nähe von Berlin sind zwei Menschen getötet worden. Ein 19-Jähriger wurde festgenommen. Die Märkische Allgemeine berichtet, dass unter den Opfern eine 18-jährige Schülerin ist. Der Verdächtige sei ihr Ex-Freund. Der andere Tote, ein 30-Jähriger, sei demnach gestorben, als er den Täter stoppen wollte. Offiziell bestätigt ist das bisher nicht. Mieten einfrieren, Deckeln senken. Die Linke will erheblich in den Wohnungsmarkt und die Rechte von Vermietern eingreifen, um Mieter zu entlasten. Ihr Modell für einen bundesweiten Mietendeckel legte die Bundestagsfraktion zusammen mit einem Rechtsgutachten vor. Thomas Bremser berichtet.
9: Für die Linke sind die hohen Mietpreise seit Jahren Top-Thema. Beim Wahlkampf in Berlin spielte es für die Partei eine entscheidende Rolle. Durch ihr zweistufiges Modell könne man die Preise für neue Mieter in Berlin um die Hälfte senken, heißt es von einem Soziologen. Und ein Gutachten, das von den Linken selbst in Auftrag gegeben wurde, kommt zum Schluss: Die Pläne sind mit dem Gesetz vereinbar.
8: Der Borkenkäfer hat den Bayerischen Wald in diesem Jahr relativ verschont. Sowohl im Nationalpark als auch in umliegenden Wäldern sind die Schadholzmengen vergleichsweise niedrig, hieß es. Entwarnung gibt es deswegen aber nicht. Nach Hitze und Trockenheit seien viele Bäume geschwächt, hat Bayerns Wirtschaftsminister Aiwanger gesagt. Der norwegische König Harald V. liegt immer noch in einem schlechten Gesundheitszustand im Krankenhaus. Sein Zustand sei unverändert, hieß es am Nachmittag vom Palast. Der 89-Jährige liegt seit mehreren Tagen im Krankenhaus. Am Morgen war die Mitteilung gekommen, sein Zustand sei sehr ernst. Daraufhin war die engste Familie des Monarchen zum Krankenhaus in Oslo geeilt.
7: Um 19.02 Minuten der zuverlässige Verkehrsservice für München und die Region. Da starten wir erstmal mit den Gefahrenmeldungen. A95 Garmisch-München zwischen Murnau-Kochel-Sindelsdorf ging ständig auf der Fahrbahn. Hier liegen Reifenteile. Die A92 München-Deckendorf zwischen Freising-Mitte, Freising-Ost, defekter

0: PKW linke Spur blockiert. Kreis FFB Neuestinger Straße zwischen Graswegen und Neuesting in beiden Richtungen Bahnübergang gesperrt. Aus Richtung Mittlerer Ring Höhe Luise-Kieselbach-Tunnel rechte Spur blockiert ein Pannenfahrzeug. Dann rüber zur DST 2343 Gräfelfing Würmtalstraße zwischen der Rolandseckstraße und Orchisweg in beiden Richtungen gesperrt. Hier umgestützte Bäume. Es staut sich. Danke Wolfgang. Dann die B23 Lermus Richtung Garmisch-Partenkirchen. Zwischen Greiner und Garmisch dichter Verkehr, Zeitfluss 12 Minuten und Probleme öffentlicher Nahverkehr S8 Leuchtenberg-Ring-Gauting. Da gibt es eine Reparatur an einem Signal, das stimmt nicht mehr so ganz. Die Fahrten der S8 müssen nämlich im Streckenabschnitt Leuchtenberg-Ring bis Gauting entfallen. Voraussichtlich mindestens bis 20 Uhr Behinderungen. Die aktuellsten Blitzer in München und der Region, da haben wir Stadtgebiet Herbergstraße in Feldmoching bei Tempo 30, Landkreis München M11, das ist die Strecke Kirchstockach in Richtung Autobahn bei Tempo 70, dann Landkreis Tölz, Ortsdorfort Steingau bei Dietramszell, ein Stativ am Maibaum, dann Landkreis Freising zwischen Garten und Langenbach in Oberhummel und abschließend A94 München Passau von der Brücke runter, kurz vor Forst Inning. Und für mehr Blitzer München 4433 4433 Telefon oder auch gerne per WhatsApp.
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0: So, guten Abend zusammen. Ich hoffe, der Tag war gut zu euch. Der Morgen wird's auf jeden Fall. Es ist ja eigentlich unser Lieblingsarbeitstag, nämlich der Freitag. Und das Wochenende steht ja dann auch vor der Tür. Und das mit dem Faulenzen üben jetzt einfach schon mal. Ich würde vorschlagen, wir legen los. Füße hoch, einfach genießen. Mehr 80er, mehr 90er. Los geht's mit Queen, U2 und Luis Fonsi.
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Luis Fonsi zusammen mit Demi Lovato um 7:15 auf Arabella München. Das hat vielleicht ganz schön lang gedauert heute, aber spannend war es, muss ich trotzdem sagen. Die Champions League Auslosung, 35 Mannschaften, und wie schwer hat jetzt der FC Bayern? Das ist die große Frage. Was kam raus? Ich kann es euch sagen, welche 8 Gegner, bevor es, ja, das hoffen wir, in die K.O.-Runde geht. Atletico Madrid auf jeden Fall. Das wird eine harte Nuss, genauso wie Arsenal London und Manchester United. Also gleich mal so ein 3 fettes Powerpack. Real Betis sind mit dabei, eine andalusische Mannschaft, also aus Spanien, Bodo Glimt aus Norwegen, Lille in Frankreich, Slavia Prag aus Tschechien und die Vikings Stavanger aus Norwegen. In gut 2 Wochen ist dann der erste Spieltag am 8. bis 10. September, und in der Bundesliga ist morgen soweit. Der erste Spieltag geht an Start, Bayern daheim gegen Stuttgart. Also es geht wieder los. Wir sind alle mit am Start und freuen uns natürlich auf tolle Fußballspiele.

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2: Und hier ist das Wetter für München und die ganze Region. Am Abend in der Nacht locker bewölkt. Wir haben 28 Grad am Scheidplatz, 27 meldet der Lutz in Wessling. Danke hierfür. 27 bei euch auch in Glonn im Landkreis Ebersberg. Werte gehen in der Nacht runter, 20 bis 15 Grad. Morgen Freitag, da starten wir erstmal mit Sonne. Ab Mittag entstehen dann im nördlichen Umland schon mal erste Schauer und Gewitter. Am Nachmittag von Schwaben her dann noch eine fette Gewitterfront dazu. Örtlich drohen sintflutartiger Regen, Hagel und auch Sturmböen. Höchstwerte erreichen zuvor 27 bis 23 Grad. Mit dem Regen folgt auch ein Temperatursturz auf unter 20 Grad. Der Arabella München Wettertrend. Am Wochenende bekommen wir viel Sonne, nur ein paar harmlose Quellwolken. In der Nacht zum Montag einzelne Schauer und Gewitter dabei und in der neuen Woche am Montag wieder recht sonnig. Die Nachmittagswerte liegen bei 25, 26 Grad.
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2: Um 19:32 Uhr der zuverlässige Verkehrsservice für München und die Region. Verkehrslage hat sich jetzt weitgehend normalisiert. Eine Meldung Hammer, SD2343 Gräfelfing zwischen Rolandseckstraße und der Ochitzweg in beiden Richtungen gesperrt durch umgestürzte Bäume. Es staut sich und öffentlicher Nahverkehr S8 Leuchtenbergring Gauting. Eine Reparatur derzeit an einem Signal. Die Fahrten der S8, die müssen im Streckenabschnitt Leuchtenbergring bis Gauting entfallen, voraussichtlich bis um 20 Uhr. Die aktuellsten Blitzer in München und der Region sind auch unterwegs. Stadtgebiet Herbergstraße in Feldmoching bei Tempo 30. Landkreis München, die M11 Kirchstockach in Richtung Autobahn bei Tempo 70. Landkreis Tölz-Orts Durchfahrt Steingau bei Dietramszell am Maibaum. Dann Landkreis Freising zwischen Garden und Langenbach in Oberhummel. Und abschließend haben wir noch die A94 München-Passau von der Brücke runter kurz vor Forst-Inning. Für mehr Blitzer München 443.

Annie Lennox, Dave Stewart, die Eurythmics, Love is a Stranger, 1944. Ja, mehr 80er, mehr 90er hier am Donnerstagabend. Also auch strange die folgende Meldung: Was lieben wir Deutschen fast so sehr wie unsere Partner oder Partnerin? Genau, unsere Autos. Im Schnitt 8 Autos kaufen wir uns über ein Leben verteilt. Knapp 250.000 Euro geben wir dafür aus. Ohne Sprit, Stellplatz oder Reparaturen. Damit sind wir in Europa, wer hätte es gedacht, ganz oben mit dabei. Interessant natürlich auch die Frage, wie viele in 15 Jahren noch ein privates Auto in der Garage stehen haben wollen. Laut einer Umfrage sind es fast noch 90%. Zum Vergleich, in Italien haben nicht mal die Hälfte der Befragten überhaupt mit Ja beantwortet. Also, ein deutliches Zeichen auf jeden Fall. Arabella München macht möglich. Ich fliege zum Beispiel mal in die Arbeit mit dem ersten Flieger, das ist klar. Wie jetzt bei Kenny Loggins. Top Gun, The Danger Zone, mehr 80er, mehr 90er dazu.

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1: Am Abend und in der Nacht locker bewölkt, 26,5 Grad am Wiener Platz, 25 meldet Ebenhausen, knapp 25 bei euch auch in Poing, Landkreis Ebersberg, Werte gehen in der Nacht weiter runter, 20 bis 15 Grad. Morgen starten wir den Freitag erstmal mit Sonne, ab Mittag entstehen im nördlichen Umland schon mal erste Schauer und Gewitter, am Nachmittag zieht dann von Schwaben auch eine Gewitterfront durch, örtlich dazu sind flutartiger Regenhagel und auch Sturmböen möglich, Höchstwerte zuvor 27 bis 30 Grad, mit dem Regen folgt dann allerdings ein Temperatursturz auf unter 20 Grad. Der Arabella München Wettertrend. Am Wochenende dann viel Sonne, nur ein paar harmlose Quellwolken dabei. In der Nacht zum Montag dann einzelne Schauer und Gewitter möglich. Und auch in der neuen Woche Montag dann wieder recht sonnig. Die Nachmittagswerte liegen dann bei etwa 25, 26 Grad. Soweit das Wetter und jetzt die Arabella München Nachrichten.
2: Es ist 20 Uhr. Ich bin Florian Klaus. Die Partien der Ligaphase in der Fußball-Champions League stehen fest. Sie sind in Monaco ausgelost worden. Aus der Bundesliga sind 4 Teams dabei. Zu den Gegnern des FC Bayern gehört neben Atletico Madrid auch wieder der FC Arsenal. In der letzten Saison gab es gegen den späteren Finalisten eine 1:3-Niederlage. Auch Dortmund muss gegen die Engländer ran. RB Leipzig trifft unter anderem auf Real Madrid und Manchester City. Stuttgart spielt unter anderem gegen Inter Mailand. Im Streit um den WM-Investorendeal bereitet die UEFA ein Strafverfahren gegen FIFA-Präsident Gianni Infantino vor. Der Europäische Fußballdachverband fordert die FIFA und beteiligte Finanzinstitute auf, Dokumente zu dem gescheiterten Projekt herauszugeben. Thomas Thunfeld berichtet.
3: Damit eskaliert der Machtkampf zwischen dem Europäischen Fußballverband und dem FIFA-Boss. Verdacht auf untreue Geschäftsbesorgung, so der Vorwurf gegen Infantino, den der UEFA-Präsident den europäischen Verbänden heute in Monaco im Detail erläutert hat. Was nichts anderes bedeutet als, jetzt soll Infantino auf juristischem Weg gestürzt werden. Wenn er verurteilt würde, könnte ihn das laut UEFA sogar ins Gefängnis bringen.
2: Mehrere hundert Milliarden Euro soll die Europäische Union einsparen. Um so viel Geld soll der Haushaltsvorschlag der Kommission für 2028 bis 2034 gekürzt werden. Das fordert eine Gruppe mehrerer Länder, darunter auch Deutschland. Kanzler Merz hat nach einem Treffen mit den anderen Regierungschefs gesagt, dass in allen Bereichen gekürzt werden müsse. Schon 2023 hat das Bundesinnenministerium die rechtsextreme Gruppe Artgemeinschaft verboten. Weil Anhänger aber weiter aktiv geblieben sein sollen, hat die Polizei in mehreren Bundesländern Durchsuchungen durchgeführt. Dabei seien Unterlagen und Datenträger sichergestellt worden, hieß es von der Staatsanwaltschaft. Festgenommen wurde niemand. In den USA bahnt sich eine gewaltige Übernahme an. Der Halbleiterkonzern Nvidia will die führende KI-Plattform Hugging Face kaufen. Laut dem Wirtschaftsmagazin Business Insider könnte die über 13 Milliarden Dollar kosten. Entwickler und Forscher weltweit nutzen das Portal, um KI-Anwendungen zu erstellen, zu teilen und weiterzuentwickeln.
1: Um 20:02 der zuverlässige Verkehrsservice für München und die Region. Da haben wir die A8 München-Salzburg zwischen Aachen-Mühle-Fraßdorf. Mehrarbeiten in beiden Richtungen bis morgen früh um 5. Bitte aufpassen. Dann die ST2343 Gräfelfing zwischen Rolandseckstraße und Orchisweg in beiden Richtungen gesperrt. Umgestürzte Bäume, die werden gerade beseitigt. Es staut sich. Und dann haben wir noch öffentlichen Nahverkehr. Folgende Meldung für euch. S8 Leuchtenberg-Ring-Reparatur momentan an einem Signal. Die Fahrten der S8, die müssen da im Streckenabschnitt Leuchtenbergring bis Gauting entfallen. Voraussichtlich jetzt noch

0: nächste halbe Stunde. Die aktuellsten Blitzer in München und der Region sind unterwegs. Stadtgebiet Herbergstraße in Feldmoching bei Tempo 30. Landkreis München M11 in Kirchstockach Richtung Autobahn bei Tempo 70. Landkreis Tölz, Ortsdurchfahrt Steingau bei Dietramszell am Maibaum. Dann Landkreis Freising zwischen Garden und Langenbach in Oberhummel und A94 München-Passau von der Brücke runter kurz vor Forst-Inning. Und für mehr Blitzer München 4433 4433 Telefon oder auch gerne per WhatsApp.
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0: Ja, machen wir es uns ganz entspannt. Ja, übrigens, wer raufgeht, der muss auch wieder runter. Die Almabtriebe stehen vor der Tür. Immer eine schöne Sache im September. Kühe, Ziegen, Schafe werden da von der Weide um am Berg abgeholt. Gut für uns. Es bringt uns nämlich Mitte September wieder jede Menge Festerl mit sich. Den Anfang macht ja traditionell die Gorsen meist Mitte September in Mittenwald, Landkreis Garmisch-Partenkirchen. Da geht es immer ab 12 Uhr mal durch den Ort. Danach wird das schönste Tier gekürt. Und für uns gibt es Frühschoppen im Festzelt. Vielleicht schon mal den 20. September auf dem Schirm haben, aber zwischendrin sind immer wieder mal in jeder Region diese Almabtriebe. Tolle Sache. Mehr 80er, mehr 90er, entspannt, wie gesagt, jetzt mit Gloria Estefan.

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Whitney Houston, Saving All My Love For You. Es ist 16 Minuten nach 8, Donnerstagabend bei knapp 24 Grad. Und da sehe ich gerade, da kommt verkehrstechnisch heute etwas richtig Großes auf uns zu. Alle, die über den Münchner Osten nach Hause pendeln, auf der A99 bei H geht heute Abend die nächste Großbaustelle los, nämlich die alte Brücke, die über die B304 wird abgerissen und der Verkehr ab jetzt auf eine Behelfsbrücke umgelegt. Der eigentliche Megahammer folgt dann aber Ende November. Jetzt kommt's, aufgepasst, ein ganzes Wochenende Vollsperrung ausgerechnet, wenn zum Beispiel der FC Bayern daheim in der Allianz Arena spielt. Wir behalten das für euch auf jeden Fall alles immer im Blick, lotsen euch natürlich in der Arabella München Verkehrszentrale zuverlässig durch, das ist klar. Und spielen dazu mehr 80er, mehr 90er, damit es nicht ganz so fad wird, oder? Michael Jackson, Remember the Time, Mike and the Mechanics mit dabei.

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2: Um 20.30 Uhr das Wetter für München und die ganze Region. Fast noch 26 Grad sehe ich gerade am Dantebad. 24 meldet die Maria in Greifenberg am Ammersee. Schön Geising meldet ebenso 24 Grad im Landkreis FFB. Werte gehen runter 20 bis 15 Grad. Morgen starten wir erstmal mit Sonne in den Freitag. Bis Mittag, da entstehen da im nördlichen Umland schon mal erste Schauer und Gewitter. Und auch am Nachmittag von Schwaben her noch eine Gewitterfront. Da geht es wieder sauber rund. Örtlich drohen sinnflutartige Regen, Hagel und Sturmböen. Höchstwerte erreichen zuvor 27 bis 30 Grad. Mit dem Regen folgt dann Temperatursturz auf unter 20 Grad. Der Arabella München Wettertrend. Am Wochenende dann viel Sonne, nur ein paar harmlose Quellwolken dabei. In der Nacht am Montag dann einzelne Schauer und Gewitter möglich. Am Montag tagsüber dann wieder mehr Sonnenschein. Nachmittagswerte bei 25 Grad.
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2: 20.31 Uhr, der zuverlässige Verkehrsservice für München und die Region. Vieles nimmer los, ein bisschen was. Wir haben die A8 München-Salzburg zwischen Aachen-Mühle, Fraßdorf in beiden Richtungen. Die rechten Spuren gesperrt. Bis morgen früh um 5 Behinderungen durch Mäharbeiten. Bitte aufpassen, da sind Arbeiter auf der Fahrbahn unterwegs. Und dann haben wir noch die ST2343 Gräfelfing zwischen der Rolandseckstraße und der Ochisweg in beiden Richtungen gesperrt wegen umgestürzter Bäume. Ich habe noch keinen Widerruf bekommen, dass da die Bäume jetzt mittlerweile beseitigt worden ist. Vielleicht könnt ihr mich mal auf dem Laufenden halten, wenn ich schon von den anderen nichts her. Also, danke an dieser Stelle. Die aktuellsten Blitzer in München und der Region, Stadtgebiet, Herbergstraße, Feldmoching, Tempo 30. Landkreis München, M11 bei Kirchstockach in Richtung Autobahn bei Tempo 70. Landkreis Tölz, Ortsdurchfahrt Steingau bei Dietramszell, ein Stativ am Maibaum. Und das besagt nichts Gutes. Und dann haben wir noch den Landkreis Freising zwischen Garden und Langenbach in Oberhummel. Und für mehr Blitzer, München 4433, 4433 Telefon oder auch gerne per WhatsApp.
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Tony Childs, 1988, Stop Your Fussin'. Sie hat zwar, glaube ich, 3 oder 4 Hits gemacht. Die waren aber alle nur in den Top 40. Das ist ein Top 10 Hit. In England sogar 1988 Nummer 1. So, 20.44 Uhr. Nächsten Dienstag ist Herbstbeginn. Der meteorologische Herbst beginnt da. Und als 1. September und in Erding startet dazu morgen schon mal das große Herbstfest. Das ist Pflichtübung, da mal vorbeizuschauen, ist wunderbar. Um 15 Uhr mit einem Standl-Konzert am Schrannenplatz und ab dann wird auch auf dem Volksfestplatz 10 Tage kräftig weitergefeiert. Musik los, Boten, Bier, feine Schmankerl sind sowieso mit dabei und nächsten Samstag sogar noch ein wunderbares Pferderennen. Schaut's vorbei, die Stimmung ist da, wahrlich hervorragend. Weitere Tipps haben wir natürlich auch auf radioravella.de. Einfach mal reinklicken und nachlesen. Ansonsten jetzt reinhören. Mehr 80er, mehr 90er, jetzt mit zur Elton John.

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2: Am Abend in der Nacht locker bewölkt, die Werte knappe 25 Grad hier in München im Deutschen Museum, 23 Taufkirchen, Filz und 23 bei euch auch in Mark Schwaben, Landkreis Ebersberg. Werte gehen in der Nacht weiter runter, 20 bis 15 Grad. Morgen starten wir aber auf jeden Fall erstmal mit Sonne. Etwa ab Mittag entstehen dann im nördlichen Umland schon mal erste Schauer und Gewitter. Am Nachmittag dann überall von Schwaben hier eine Gewitterfront unterwegs. Örtlich wieder sintflutartiger Regen möglich. Hagelsturm, bin das volle Programm. Höchstwerte zuvor waren nochmal 27 bis 30 Grad, aber mit dem Regen folgt dann natürlich ein Temperatursturz auf unter 20 Grad. Der Arabella München Wettertrend. Am Wochenende bekommen wir dann viel Sonne, ein paar harmlose Quellwolken dazu. In der Nacht zum Montag einzelne Schauer und Gewitter möglich. Soweit das Wetter und jetzt die Arabella München Nachrichten.
3: Es ist 21 Uhr. Ich bin Florian Klaus. Der Europäische Fußballdachverband UEFA bereitet ein Strafverfahren gegen FIFA-Präsident Gianni Infantino vor. Es geht um den Investorendeal, den Infantino für kommende Turniere einfädeln wollte. Unter anderem die UEFA hatte dagegen protestiert, bis er die Idee zurückgenommen hat. Jetzt fordern die Europäer, dass die FIFA und beteiligte Banken für das geplante Verfahren Dokumente zu dem gescheiterten Plan herausrücken. Die Fraktionen von Union und SPD schließen Änderungen am umstrittenen Rentenplan der Koalition nicht aus. Kein Gesetz gehe so aus dem Bundestag, wie es hineinkomme, sagte Unionsfraktionschef Frei vor einer gemeinsamen Tagung in Münster. Thomas Bremser berichtet.
4: Der Koalition stehen turbulente Wochen bevor. Die drei Landtagswahlen könnten CDU und SPD durchrütteln. Parallel dazu will die Regierung ihr Reformpaket umsetzen und hier gibt es noch Streitpunkte, vor allem bei der Rente mit 63. Die soll abgeschafft werden, doch daran gibt es intern Kritik. Es könnte auf Ausnahmen hinauslaufen für alle, die nicht in der Lage sind, länger als 45 Jahre zu arbeiten, wegen des harten Jobs oder der Gesundheit.
3: An einer Schule in Großen-Neuzittau in der Nähe von Berlin sind zwei Menschen getötet worden. Ein 19-Jähriger wurde festgenommen. Medien berichten, dass unter den Opfern eine 18-jährige Schülerin ist. Der Verdächtige sei ihr Ex-Freund. Der andere Tote, ein 30-Jähriger, sei demnach gestorben, als er den Täter stoppen wollte. Offiziell bestätigt ist das bisher nicht. My Place in History, mein Platz in der Geschichte. So heißt ein unveröffentlichter Song der mit 80 Jahren gestorbenen Sängerin Dolly Parton. Bis wir ihn hören können, wird es aber noch eine ganze Weile dauern. Bis 2046 soll das Lied in einer Zeitkapsel unter Verschluss bleiben. Dann soll es zu Partons 100. Geburtstag veröffentlicht werden. Im kommenden Juni will der FC Bayern nach Spanien ins Estadio Metropolitano zum Endspiel der Fußball Champions League. Vorbeischauen können sie aber schon in der Ligaphase. Die Auslosung hat den Münchnern ein Auswärtsspiel bei Atletico Madrid beschert. Außerdem spielen sie unter anderem wieder gegen den FC Arsenal. Gegen die Engländer muss auch Dortmund ran. Leipzig trifft unter anderem auf Real Madrid und Manchester City, Stuttgart auf Atletico Madrid und Inter Mailand.
2: 9:03. Der zuverlässige Verkehrsservice für München und die Region. Verkehrslage hat sich weitgehend normalisiert. Also sie hat sich eigentlich normalisiert. Zwei Meldungen habe ich noch. A8 München, Salzburg zwischen Aachen-Mühle, Frasdorf in beiden Richtungen. Die rechte Spur gesperrt durch Mehrarbeiten. Das Ganze dauert bis morgen früh um 5. Die aktuellsten Blitzer in München und der Region sind aber noch unterwegs. Ortsmitte Inning zum Beispiel am Ammersee beidseitig. Dann Stadtgebiet Herbergstraße in Feldmoching bei Tempo 30. Landkreis München, das ist die M11 bei Kirchstockach und zwar in Richtung Autobahn bei Tempo 70. Landkreis Tölz, Ortsdurchfahrt Steingau bei Dietramszell am Maibaum und Landkreis Freising zwischen Garten und Langenbach in Oberhummel. Und für mehr Blitzer München 4433443433, entweder per Telefon oder auch gerne per WhatsApp.
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2: Ja, wie heißt es so schön?

Ich glaube, mich tritt ein Pferd. Nein, also, die Pferde sind ja ganz brav beim Rosstag. Am Sonntag in Tegernsee im Landkreis Miesbach, richtig schön geschmückt, ziehen da rund 200 Pferde und Wägen ab 12 Uhr durch den Ort in Richtung Neuem Festplatz. Da gibt's nach dem Umzug auch schöne Blasmusik und eine zünftige Brotzeit im großen Festzelt. Also quasi eine schöne Mischung aus traditionellem Festzug und auch ein bisschen Waldfeststimmung ist natürlich da, weil es alle natürlich wieder in Tracht kommen. Also, das nochmal so. Nebenbei bemerkt, vielleicht ist das ja was für mich. Mehr 80er, mehr 90er, jetzt ein Klassiker von Sam Brown.

Später 80er mit Jason Donovan, Sealed with a Kiss. So, Viertel nach neun mittlerweile. Ja, vor gut zwei Wochen hat uns die Sonnenfinsternis begeistert, also zumindest viele, die partielle Sonnenfinsternis, jetzt soll das endlich hier raus. So, morgen früh folgt dann schon mal Teil 2, sage ich jetzt mal so, des astronomischen Highlights für dieses Jahr. Das ist die Mondfinsternis. Zu 93% ist der Mond dabei weg, also im Schatten. Dann steht die Erde davor, also die schiebt sich quasi davor, der Nachteil. Ihr müsst ja wirklich sehr früh aufstehen morgen, Wecker stellen um 4:30. Seht ihr da im Südwesten schon was? Und kurz nach 6 Uhr ist der Mond dann auch nur ein schmaler, heller Rand. Also wir stehen quasi also auf, um eigentlich fast nichts zu sehen. Vorteil, ihr braucht dieses Mal keine Brillen und ihr könnt sogar ein Fernglas nehmen.

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2: Und hier ist das Wetter für München und die ganze Region. 21.30 Uhr, ganz genau 9:30 Uhr am Abend, in der Nacht locker bewölkt. 24 Grad meldet unser Wettermelder der Bernd am Mosacher Bahnhof. 23 bei euch in Gauting, knapp 23 bei euch auch in Erdweg im Landkreis Dachau. Werte gehen weiter runter, 20 bis 15 Grad. Morgen starten wir erstmal mit Sonne in den Freitag. Allerdings ab Mittag entstehen im nördlichen Umland schon mal erste Schauer und Gewitter. Das ist quasi so der Vorbote, denn am Nachmittag zieht von Schwarz eine Gewitterfront durch mit sintflutartigem Regen, Hagel, Sturmböen. Höchstwerte zuvor 27 bis 30 Grad und dann folgt der Temperatursturz auf unter 20 Grad. Der Arabella München Wettertrend. Am Wochenende dann viel Sonne, ein paar harmlose Quellwolken wieder dabei. In der Nacht zum Montag einzelne Schauer und Gewitter unterwegs. Am Montag dann wieder recht sonnig. Nachmittagswerte um die 25 Grad.
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2: Um 21.31 Uhr der zuverlässige Verkehrsservice für München und die Region. Da haben wir die A8 München Richtung Salzburg, besser gesagt in beiden Richtungen zwischen Aachen-Mühle und Fraßdorf, Entschuldigung, Mäharbeiten. Da ist momentan auf beiden Seiten die rechte Spur gesperrt bis morgen früh um 5. Behinderung, bitte aufpassen, da sind Arbeiter auf der Fahrbahn unterwegs. Die aktuellsten Blitzer in München und der Region mit einer Meldung, Ortsmitte Inning am Ammersee, beidseitig und für mehr Blitzer München 4433 4433, entweder per Telefon oder auch gerne per WhatsApp.
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Arabella München, OMD Forever Live and Die, 21.43 Uhr, mehr 80er, mehr 90er. Und zum Augustabschluss, ja, ist ja am Montag, der letzte Augusttag, wird auf jeden Fall in den Pasingerkaden morgen noch einmal schön Salsa getanzt. Auf dem Paseo, da läuft von 18 bis 21 Uhr der letzte Open Air Salsa-Abend in diesem August. Los geht's erstmal mit einem kostenlosen Crashkurs. Danach übernehmen dann Live-Musik und DJ. Der Eintritt ist selbstverständlich frei. Also, vielleicht ist es was für euch. Ich wünsche noch einen schönen Arabella Donnerstagabend mit Mark Elman, Gene Pitney, Something Gotten Hold of My Heart, Kim Wilde mit dabei und Paul Young. Und ich sage somit gute Nacht und bis morgen.

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0: 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Und nun weiterhin gute Unterhaltung mit Arabella München. 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
1: Der Himmel ist meistens leicht bewölkt oder klar. Im westlichen Franken ziehen jetzt aber erste Schauer und Gewitter heran. Die Tiefstwerte liegen zwischen 20 und 13 Grad. Morgen kommt dann eine Gewitterfront mit kräftigem Westwind. In Niederbayern ist es davor noch sonnig. Am Wochenende wird es dann recht sonnig mit nur vereinzelten Schauern. Es wird aber kühler.
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1: Es ist 22 Uhr. Ich bin Gregor Jose Moser. Im Streit um den WM-Investorendeal bereitet die UEFA ein Strafverfahren gegen FIFA-Präsident Gianni Infantino vor. Der Europäische Fußballdachverband fordert die FIFA und beteiligte Finanzinstitute auf, Dokumente zu dem gescheiterten Projekt herauszugeben. Thomas Thonfeld berichtet.
2: Damit eskaliert der Machtkampf zwischen dem Europäischen Fußballverband und dem FIFA-Boss. Verdacht auf untreue Geschäftsbesorgung, so der Vorwurf gegen Infantino, den der UEFA-Präsident den europäischen Verbänden heute in Monaco im Detail erläutert hat. Was nichts anderes bedeutet als, jetzt soll Infantino auf juristischem Weg gestürzt werden. Wenn er verurteilt würde, könnte ihn das laut UEFA sogar ins Gefängnis bringen.
1: Die Linke will mit einem bundesweiten Mietendeckel steigende Mieten aufhalten. Sie hat ihr Modell heute vorgestellt, zusammen mit dem Gutachten eines Regensburger Juristen, der es für rechtlich möglich hält. Die jeweilige Obergrenze soll lokal unterschiedlich sein, je nachdem, wie angespannt der Wohnungsmarkt ist. Kritiker, etwa aus der Union, wenden aber ein, dass Vermieter mit einem Mietendeckel keinen Anreiz mehr hätten zu investieren. Der wegen Kriegsverbrechen verurteilte bosnisch-serbische Ex-General Ratko Mladic ist tot, das hat ein UN-Vertreter bestätigt. Wegen Völkermords im Bosnienkrieg hatte er eine lebenslange Haftstrafe im internationalen Gefängnis in Den Haag verbüßt. Sein schlimmstes Verbrechen war das Massaker an 8000 Bewohnern der ostbosnischen Enklave Srebrenica. Auf der Gamescom in Köln werden in dieser Woche Computerspiele gefeiert. Auch Bundespräsident Steinmeier hat die weltgrößte Gaming-Messe besucht. Er würdigte Computerspiele als festen Bestandteil des kulturellen Lebens, warnte aber auch vor Schattenseiten. So brauche es klare Regeln, um die Verbreitung von Gewaltverherrlichung und extremistischen Inhalten darüber zu verhindern. Die Partien der Ligaphase in der Fußball-Champions League stehen fest. Aus der Bundesliga sind 4 Teams dabei. Zu den Gegnern des FC Bayern gehört neben Atletico Madrid auch wieder der FC Arsenal. In der letzten Saison gab es gegen den späteren Finalisten eine 1:3 Niederlage. Auch Dortmund muss gegen die Engländer ran. RB Leipzig trifft unter anderem auf Real Madrid und Manchester City. Stuttgart spielt unter anderem gegen Inter Mailand. Es ist jetzt 10:15.
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1: Hallo auf die Straßen und Vorsicht bitte auf der B20 Berchtesgaden-Burghausen zwischen Hammerau und Feldkirchen. Da haben wir eine Sperrung in beide Richtungen wegen eines Unfalls. Vorsicht auch hier vor Personen auf der Fahrbahn. Es sind mehrere Fahrzeuge in diesen Unfall involviert. Oder noch die A3 Frankfurt Richtung Würzburg zwischen Bessenbach, Waldaschaff und Weibersbrunn. Da wird eine Ölspur beseitigt. Die Fahrbahn ist noch immer auf 2 Fahrstreifen verengt. Allen unterwegs eine gute und vor allem sichere Fahrt.
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0: Wetter für München und die ganze Region.
1: Der Himmel ist meistens leicht bewölkt oder klar. Im westlichen Franken ziehen jetzt aber erste Schauer und Gewitter heran. Die Tiefstwerte liegen zwischen 20 und 13 Grad. Morgen kommt dann eine Gewitterfront mit kräftigem Westwind. In Niederbayern

0: Bayern ist es davor noch sonnig. Am Wochenende wird es dann recht sonnig mit nur vereinzelten Schauern. Es wird aber kühler.
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0: Ich bin Gregor Jose Moser. Im Streit um den WM-Investorendeal bereitet die UEFA ein Strafverfahren gegen FIFA-Präsident Gianni Infantino vor. Der Europäische Fußballdachverband fordert die FIFA und beteiligte Finanzinstitute auf, Dokumente zu dem gescheiterten Projekt herauszugeben. Thomas Thonfeld berichtet.
2: Damit eskaliert der Machtkampf zwischen dem Europäischen Fußballverband und dem FIFA-Boss. Verdacht auf untreue Geschäftsbesorgung, so der Vorwurf gegen Infantino, den der UEFA-Präsident den europäischen Verbänden heute in Monaco im Detail erläutert hat. Was nichts anderes bedeutet als, jetzt soll Infantino auf juristischem Weg gestürzt werden. Wenn er verurteilt würde, könnte ihn das laut UEFA sogar ins Gefängnis bringen.
0: Die Linke will mit einem bundesweiten Mietendeckel steigende Mieten aufhalten. Sie hat ihr Modell heute vorgestellt, zusammen mit dem Gutachten eines Regensburger Juristen, der es für rechtlich möglich hält. Die jeweilige Obergrenze soll lokal unterschiedlich sein, je nachdem, wie angespannt der Wohnungsmarkt ist. Kritiker, etwa aus der Union, wenden aber ein, dass Vermieter mit einem Mietendeckel keinen Anreiz mehr hätten, zu investieren.
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0: das Wetter für München und die ganze Region.
1: Der Himmel ist meistens leicht bewölkt oder klar. Im westlichen Franken ziehen jetzt aber erste Schauer und Gewitter heran. Die Tiefstwerte liegen zwischen 20 und 13 Grad. Morgen kommt dann eine Gewitterfront mit kräftigem Westwind. In Niederbayern ist es davor noch sonnig. Am Wochenende wird es dann recht sonnig mit nur vereinzelten Schauern. Es wird aber kühler.
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1: Es ist 23 Uhr. Ich bin Gregor Jose Moser. Die Linke will erheblich in den Wohnungsmarkt und die Rechte von Vermietern eingreifen, um Mieter zu entlasten. Ihr Modell für einen bundesweiten Mietendeckel legte die Bundestagsfraktion zusammen mit einem Rechtsgutachten vor. Thomas Bremser berichtet.
2: Für die Linke sind die hohen Mietpreise seit Jahren Top-Thema. Beim Wahlkampf in Berlin spielte es für die Partei eine entscheidende Rolle. Durch ihr zweistufiges Modell könne man die Preise für neue Mieter in Berlin um die Hälfte senken, heißt es von einem Soziologen. Und ein Gutachten, das von den Linken selbst in Auftrag gegeben wurde, kommt zum Schluss: Die Pläne sind mit dem Gesetz vereinbar.
1: In Nepal und Tibet läuft weiter die Suche nach Vermissten nach der verheerenden Sturzflug gestern. Als vermisst gelten mehr als 1400 Menschen, darunter viele Touristen, auch mehrere Deutsche. Die Zahl der Todesopfer ist inzwischen auf fast 400 gestiegen. Die Behörden rechnen mit weiteren Opfern. Mehrere hundert Milliarden Euro soll die Europäische Union einsparen. Um so viel Geld soll der Haushaltsvorschlag der Kommission für 2028 bis 2034 gekürzt werden, fordert eine Gruppe mehrerer Länder, darunter auch Deutschland. Kanzler Merz hat nach einem Treffen mit anderen Regierungschefs gesagt, dass in allen Bereichen gekürzt werden müsse. Der Borkenkäfer hat den Bayerischen Wald in diesem Jahr relativ verschont. Sowohl im Nationalpark als auch in umliegenden Wäldern sind die Schadholzmengen vergleichsweise niedrig, hieß es. Entwarnung gibt es deswegen aber nicht. Nach Hitze und Trockenheit seien viele Bäume geschwächt, hat Bayerns Wirtschaftsminister Aiwanger gesagt. Im kommenden Juni will der FC Bayern ins Estadio Metropolitano zum Endspiel der Fußball-Champions League. Vorbeischauen können sie aber schon in der Ligaphase. Die Auslosung hat den Münchnern ein Auswärtsspiel bei Atletico Madrid beschert. Außerdem spielen sie unter anderem wieder gegen den FC Arsenal. Gegen die Engländer müssen auch Dortmund ran. Leipzig trifft unter anderem auf Real Madrid und Manchester City, Stuttgart auf Atletico Madrid und Inter Mailand. Es ist jetzt kurz nach 11.
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1: Hallo auf die Straßen, und da ist aktuell alles ruhig soweit, uns liegen keine Meldungen vor. Gute Fahrt.
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0: Wetter für München und die ganze Region.
1: Der Himmel ist meistens leicht bewölkt oder klar. Im westlichen Franken ziehen jetzt aber erste Schauer und Gewitter heran. Die Tiefstwerte liegen zwischen 20 und 13 Grad. Morgen kommt dann eine Gewitterfront mit kräftigem Westwind. In Niederbayern ist es davor noch sonnig. Am Wochenende wird es dann recht sonnig mit nur vereinzelten Schauern. Es wird aber kühler.
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1: Ich bin Gregor Jose Moser. Die Linke will erheblich in den Wohnungsmarkt und die Rechte von Vermietern eingreifen, um Mieter zu entlasten. Ihr Modell für einen bundesweiten Mietendeckel legte die Bundestagsfraktion zusammen mit einem Rechtsgutachten vor. Thomas Bremser berichtet.
2: Für die Linke sind die hohen Mietpreise seit Jahren Topthema. Beim Wahlkampf in Berlin spielte es für die Partei eine entscheidende Rolle.

0: Rolle. Durch ihr zweistufiges Modell könne man die Preise für neue Mieter in Berlin um die Hälfte senken, heißt es von einem Soziologen. Und ein Gutachten, das von den Linken selbst in Auftrag gegeben wurde, kommt zum Schluss, die Pläne sind mit dem Gesetz vereinbar.
1: Der Borkenkäfer hat den Bayerischen Wald in diesem Jahr relativ verschont. Sowohl im Nationalpark als auch in umliegenden Wäldern sind die Schadholzmengen vergleichsweise niedrig, hieß es. Entwarnung gibt es deswegen aber nicht. Nach Hitze und Trockenheit seien viele Bäume geschwächt, hat Bayerns Wirtschaftsminister Aiwanger gesagt.
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0: Tiefstwerte liegen zwischen 20 und 13 Grad. Tagsüber kommt dann eine Gewitterfront mit kräftigem Westwind. In Niederbayern ist es davor noch sonnig. Und am Wochenende wird es insgesamt recht sonnig mit nur vereinzelten Schauern. Es wird aber etwas kühler.
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0: Es ist 0 Uhr. Ich bin Gregor Jussi Moser. Nach der verheerenden Sturzflut im Grenzgebiet zwischen Nepal und Tibet gibt es immer mehr Todesmeldungen, mittlerweile fast 400. Die Behörden und Einsatzkräfte gehen jedoch von vielen weiteren Todesopfern unter den Schlammmassen aus. Auf beiden Seiten gibt es nämlich eine hohe Zahl an Vermissten, über 1400. 8 Vermisste sollen laut unbestätigten Berichten Deutsche sein. Im Streit um den WM-Investorendeal bereitet die UEFA ein Strafverfahren gegen FIFA-Präsident Gianni Infantino vor. Der Europäische Fußballdachverband fordert die FIFA und beteiligte Finanzinstitute auf, Dokumente zu dem gescheiterten Projekt herauszugeben. Thomas Thonfeld berichtet.
2: Damit eskaliert der Machtkampf zwischen dem Europäischen Fußballverband und dem FIFA-Boss. Verdacht auf untreue Geschäftsbesorgung, so der Vorwurf gegen Infantino, den der UEFA-Präsident den europäischen Verbänden heute in Monaco im Detail erläutert hat. Was nichts anderes bedeutet als, jetzt soll Infantino auf juristischem Weg gestürzt werden. Wenn er verurteilt würde, könnte ihn das laut UEFA sogar ins Gefängnis bringen.
0: Erst letztes Jahr hatte US-Präsident Trump wegen eines Streits mit Mexiko den Golf von Mexiko in Golf von Amerika umbenennen lassen, zumindest für den amtlichen Gebrauch in den USA. Im Handelsstreit mit Kanada wiederholt er das nun. Er hat per Dekret angeordnet, den Ontario-See in Lake America umzubenennen. Der wegen Kriegsverbrechen verurteilte bosnisch-serbische Ex-General Ratko Mladic ist tot, das hat ein UN-Vertreter bestätigt. Wegen Völkermords im Bosnienkrieg hatte er eine lebenslange Haftstrafe im internationalen Gefängnis in Den Haag verbüßt. Sein schlimmstes Verbrechen war das Massaker an 8000 Bewohnern der ostbosnischen Enklave Srebrenica. Zum Fußball. Am 8. September startet die Ligaphase der Champions League, in der jedes Team 8 Spiele bestreitet. In Monaco sind jetzt die Partien ausgelost worden. Der FC Bayern trifft unter anderem auf den FC Arsenal und Atletico Madrid. Auch Borussia Dortmund bekommt es mit dem FC Arsenal zu tun. Zu den Gegnern von RB Leipzig gehören Real Madrid und Manchester City. Der VfB Stuttgart trifft unter anderem auf Inter Mailand und Galatasaray Istanbul. Es ist jetzt kurz nach 12.
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0: Hallo auf die Straßen und da ist aktuell alles ruhig soweit, freie Fahrt also. Ich wünsche eine gute Fahrt.
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0: das Wetter für München und die ganze Region.
1: Der Himmel ist leicht bewölkt oder klar. Im westlichen Franken ziehen erste Schauer und Gewitter durch. Die Tiefstwerte liegen zwischen 20 und 13 Grad. Tagsüber kommt dann eine Gewitterfront mit kräftigem Westwind. In Niederbayern ist es davor noch sonnig. Und am Wochenende wird es insgesamt recht sonnig mit nur vereinzelten Schauern. Es wird aber etwas kühler.
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1: Ich bin Gregor Jose Moser. Nach der verheerenden Sturzflut im Grenzgebiet zwischen Nepal und Tibet gibt es immer mehr Todesmeldungen, mittlerweile fast 400. Die Behörden und Einsatzkräfte gehen jedoch von vielen weiteren Todesopfern unter den Schlammmassen aus. Auf beiden Seiten gibt es nämlich eine hohe Zahl an Vermissten, über 1400. 8 Vermisste sollen laut unbestätigten Berichten Deutsche sein. Im Streit um den WM-Investorendeal bereitet die UEFA ein Strafverfahren gegen FIFA-Präsident Gianni Infantino vor. Der Europäische Fußballdachverband fordert die FIFA und beteiligte Finanzinstitute auf, Dokumente zu dem gescheiterten Projekt herauszugeben. Thomas Thonfeld berichtet.

0: Damit eskaliert der Machtkampf zwischen dem Europäischen Fußballverband und dem FIFA-Boss. Verdacht auf untreue Geschäftsbesorgung, so der Vorwurf gegen Infantino, den der UEFA-Präsident den europäischen Verbänden heute in Monaco im Detail erläutert hat. Was nichts anderes bedeutet als, jetzt soll Infantino auf juristischem Weg gestürzt werden. Wenn er verurteilt würde, könnte ihn das laut UEFA sogar ins Gefängnis bringen.
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0: Wetter für München und die ganze Region.
1: Der Himmel ist leicht bewölkt oder klar. Im westlichen Franken ziehen erste Schauer und Gewitter durch. Die Tiefstwerte liegen zwischen 20 und 13 Grad. Tagsüber kommt dann eine Gewitterfront mit kräftigem Westwind. In Niederbayern ist es davor noch sonnig. Und am Wochenende wird es insgesamt recht sonnig mit nur vereinzelten Schauern. Es wird aber etwas kühler.
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1: Es ist 1 Uhr. Ich bin Gregor Jose Moser. Unter seinem Kommando waren im

0: Bosnienkrieg 1995. Mehr als 8000 bosniakische Männer und Jungen beim Massaker von Srebrenica getötet worden. Jetzt ist der bosnisch-serbische Kriegsverbrecher Ratko Mladic gestorben. Und zwar im Alter von 84 Jahren in einem Gefängniskrankenhaus der Vereinten Nationen, wie diese mitteilten. Der Ex-General war 2017 vom Internationalen Strafgerichtshof zu lebenslanger Haft verurteilt worden. Knapp 400 Tote und mehr als 1400 Vermisste, das ist aktuell die Bilanz der verheerenden Sturzflut in Nepal und Tibet. Nach den Vermissten suchen weiterhin Rettungskräfte unter den Schlammmassen. Es droht jetzt eine neue Gefahr. Die nepalesische Katastrophenschutzbehörde warnt, dass sich hinter Schutt und Geröll weiter Wasser ansammelt, das sich zu einer Flutwelle entwickeln könnte. Mit einem bundesweiten Mietendeckel will die Linke in den Wohnungsmarkt eingreifen und Mieter entlasten. Ihr Modell hat die Linken-Fraktion im Bundestag jetzt zusammen mit einem Rechtsgutachten vorgelegt. Mehr von Thomas Bremser.
1: Für die Linke sind die hohen Mietpreise seit Jahren Topthema. Beim Wahlkampf in Berlin spielte es für die Partei eine entscheidende Rolle. Durch ihr zweistufiges Modell könne man die Preise für neue Mieter in Berlin um die Hälfte senken, heißt es von einem Soziologen. Und ein Gutachten, das von den Linken selbst in Auftrag gegeben wurde, kommt zum Schluss: Die Pläne sind mit dem Gesetz vereinbar.
0: Der Borkenkäfer hat den Bayerischen Wald in diesem Jahr relativ verschont. Sowohl im Nationalpark als auch in den umliegenden Wäldern sind die Schadholzmengen vergleichsweise niedrig. Entwarnung gibt es deswegen aber nicht. Nach Hitze und Trockenheit seien viele Bäume geschwächt, betont Bayerns Wirtschaftsminister Aiwanger. Auf der Gamescom in Köln werden in dieser Woche Computerspiele gefeiert. Auch Bundespräsident Steinmeier hat die weltgrößte Gaming-Messe besucht. Er würdigte Computerspiele als festen Bestandteil des kulturellen Lebens, warnte aber auch vor Schattenseiten. So brauche es klare Regeln, um die Verbreitung von Gewaltverherrlichung und extremistischen Inhalten über Games zu verhindern. Es ist jetzt kurz nach eins.
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0: Hallo auf die Straßen, und da ist aktuell eher wenig los. Wir schauen aber kurz mal auf die A7 Würzburg Richtung Fulda. Zwischen Bad Brückenau-Wildflecken und Bad Brückenau-Volkers. Da liegen möglicherweise noch mehrere Reifenteile im Baustellenbereich. Allen unterwegs eine gute und vor allem sichere Fahrt.
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0: Wetter für München und die ganze Region.
1: Der Himmel ist leicht bewölkt oder klar. Im westlichen Franken ziehen erste Schauer und Gewitter durch. Die Tiefstwerte liegen zwischen 20 und 13 Grad. Tagsüber kommt dann eine Gewitterfront mit kräftigem Westwind. In Niederbayern ist es davor noch sonnig. Und am Wochenende wird es insgesamt recht sonnig mit nur vereinzelten Schauern. Es wird aber etwas kühler.
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1: Ich bin Gregor Jose Moser. Unter seinem Kommando waren im Bosnienkrieg 1995 mehr als 8000 bosniakische Männer und Jungen beim Massaker von Srebrenica getötet worden. Jetzt ist der bosnisch-serbische Kriegsverbrecher Ratko Mladic gestorben. Und zwar im Alter von 84 Jahren in einem Gefängniskrankenhaus der Vereinten Nationen, wie diese mitteilten. Der Ex-General war 2017 vom Internationalen Strafgerichtshof zu lebenslanger Haft verurteilt worden. Der Borkenkäfer hat den Bayerischen Wald in diesem Jahr relativ verschont. Sowohl im Nationalpark als auch in den umliegenden Wäldern sind die Schadholzmengen vergleichsweise niedrig. Entwarnung gibt es deswegen aber nicht. Nach Hitze und Trockenheit seien viele Bäume geschwächt, betont Bayerns Wirtschaftsminister Aiwanger.
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0: Wetter für München und die ganze Region.
1: Der Himmel ist leicht bewölkt oder klar. Im westlichen Franken ziehen erste Schauer und Gewitter durch. Die Tiefstwerte liegen zwischen 20 und 13 Grad. Tagsüber kommt dann eine Gewitterfront mit kräftigem Westwind. In Niederbayern ist es davor noch sonnig. Und am Wochenende wird es insgesamt recht sonnig mit nur vereinzelten Schauern. Es wird aber etwas kühler.
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1: Es ist 2 Uhr. Ich bin Gregor Jusse Moser. Jugendschutz in den sozialen Medien. Darüber wird ja immer wieder diskutiert. Aktueller Anlass ist das Ende eines Prozesses in den USA gegen den Konzern Meta, dem unter anderem Instagram und Facebook gehören. Verbraucherschützer fordern deshalb auch strengere Social-Media-Regeln für Deutschland. Die Chefin des Bundesverbandes der Verbraucherzentralen POP hat dem Redaktionsnetzwerk Deutschland gesagt, Schutzmaßnahmen wie Zeitlimits, nächtliche Sperren oder deaktivierte Benachrichtigungen könnten auch hier junge Menschen schützen. 9 Tage vor der Landtagswahl in Sachsen-Anhalt führt die AfD in Umfragen mit über 40%. Auch deshalb könnte die Regierungsbildung danach schwierig werden. Jetzt betont die Linke noch einmal, sie könne sich eine Zusammenarbeit mit der in Umfragen zweitplatzierten CDU vorstellen. Der linken Fraktionschef im Bundestag Pellmann hat der Rheinischen Post gesagt, ein Modell wie in Thüringen oder Sachsen wäre denkbar.